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1: Ich bin Florian Klaus. In Mecklenburg-Vorpommern stehen die Zeichen auf Rot-Rot-Grün. Rund 3 Wochen nach der Landtagswahl wollen SPD, Linke und Grüne heute mit Koalitionsverhandlungen beginnen. Ursula Winkler berichtet.
2: Bei der Wahl war die AfD stärkste Kraft geworden, hatte alleine aber keine Mehrheit geschafft. Eine rot-rot-grüne Koalition hätte eine hauchdünne. Die Grünen betonten bei einem Parteitag, alle drei möglichen Koalitionspartner seien sehr klar beim Thema Rechtsextremismus. Eine Zusammenarbeit mit der AfD werde es nicht geben.
1: Der Chef der Deutschen Industrie- und Handelskammer Peter Adrian hat die Ausnahmeregeln bei der Erbschaftssteuer für Firmenerben gegen Kritik verteidigt. Er hat der Rheinischen Post gesagt, dass viele Erben sonst Teile oder den ganzen Betrieb verkaufen müssten, um die Steuer zahlen zu können. Bundesfinanzminister Klingbeil hat kritisiert, dass große Betriebsvermögen oft fast steuerfrei vererbt werden, während bei kleineren Vermögen Steuern anfallen. Die CDU sucht bei einer Klausur nach einem Weg aus der Krise. Generalsekretärin Hoppermann hat aber zum Auftakt vor schnellen Erwartungen gewarnt. Das Treffen sei keine Wunderwaffe, sondern der Beginn eines Prozesses. Rund 25 führende Parteimitglieder beraten über die Wahlniederlagen und schlechten Umfragewerte. Auch der Umgang mit der AfD dürfte Thema sein. Parteichef Merz und Hoppermann wollen heute Ergebnisse vorstellen. Die Linke fordert ein Verbot von Zwangsräumungen, falls diese in die Obdachlosigkeit führen würden. Niemand dürfe ohne bezahlbare Ersatzwohnung auf die Straße gesetzt werden, hat Parteichef Pantisano der Neuen Osnabrücker Zeitung gesagt. Hintergrund ist der Fall einer 87-Jährigen in Spanien. Diese war unter Polizeieinsatz aus der Wohnung geholt worden, in der sie seit gut 70 Jahren gelebt hatte. Kurz darauf starb sie. Freiburg steht nach dem 5. Spieltag der Fußball-Bundesliga ganz oben in der Tabelle. Der Sportclub hat Schalke mit 2:1 geschlagen. Davor hat Köln gegen Gladbach gewonnen, auch mit 2:1. Damit hat die Borussia weiterhin noch keine Punkte. Und noch die Ergebnisse der zweiten Liga. Hertha BSC Fürth 2:1, St. Pauli Karlsruhe 2:0 und Bochum Bielefeld 0:1.
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1: Es geht um eine 80er Süßigkeit heute und um folgenden Werbespot. Achtung.
2: Unter diesen Gipfeln verbirgt sich einer der höchsten Genüsse. Ein Hochgenuss. Knack dir den Gipfel der Genüsse.
3: Knack, knack.
1: Ja, um welche Schokoladenspezialität aus der Schweiz geht's denn? 0800 98 6 98 6. Wer ist dran?
4: Guten Morgen, grüß auf, Jürgen hier.
1: Hi Jürgen, grüß dich. Na, ist die Lösung?
4: Ja, ich würde sagen, das war die Toblerone. Die mit den guten Stückchen.
1: Hören wir noch mal rein.
2: Ein Hochgenuss. Toblerone. Knack dir den Gipfel der Genüsse.
3: Knack, knack.
1: Knack, knack, die Toblerone. Ja, richtig, ganz genau. Übrigens, ich weiß nicht, ob du das wusstest, aber der Name ist ja eine Zusammensetzung aus Tobler und Torone, also dem italienischen Namen für Honigmandel-Nougat. Und Tobler, das war der Schokolatier, Theodor Tobler.
4: Wusste ich nicht, aber wieder ein Wissen reicher.
1: Siehst du, wieder was gelernt bei Charivari, gell?
4: Ja. Ja, definitiv.
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1: Lore und Harry sind in alte Liebe seit fast 40 Jahren verheiratet. Zwischen den beiden fliegen regelmäßig die Fetzen. Es geht um alte Liebschaften, unerfüllte Träume und die Frage, was und wie viel es beim Einkaufen zum Essen geben soll.
2: Bratwurstschnecken.
3: 4.
4: 2 Bratwurstschnecken.
3: Wieso denn nicht 4?
5: Da bleibt die Hälfte übrig und wieder ist ein Schwein umsonst gestorben. Deine Bratwurstschnecke war ja auch mal ein Tier.
3: Nee, die war immer schon Bratwurstschnecke. Noch ein bisschen Bierchen.
5: Nein, der wird immer so schmierig.
2: Darf es noch was sein?
5: Nein, danke. Das
3: brauchen wir nicht noch was?
5: Ja, Mülltüten.
3: Nein, hier jetzt zum Essen.
5: Fett und Klopapier.
1: Bei allen Streitereien über eins sind sich die beiden einig. Dass ihre Tochter schon wieder heiratet, finden sie befremdlich. Denn es wäre bereits ihre dritte Ehe.
3: Also ihr desaströses Privatleben wird mir allmählich am Arsch
5: vorbei. War mir klar, dass du das sagst?
3: Warum fragst du denn dann? Warum muss sie eigentlich ständig heiraten? Wie spießig ist das denn?
5: Ja, wir haben doch auch geheiratet.
3: Ja, einmal. Damals. Aus Liebe.
5: Liebe?
3: Ach, jetzt war es nicht mal mehr Liebe.
1: Doch war es schon. Es gibt ja auch Momente, in denen die frühere Leidenschaft wieder zurückkommt. Zum Beispiel, als sie das erste Mal seit langem wieder gemeinsam baden.
5: Früher haben wir oft zusammen gebadet.
3: Wann hat das eigentlich aufgehört?
5: Man wird alt, müde, langweilig.
3: Ich will aber nicht müde, alt und langweilig werden.
5: Bist du auch nicht?
3: Nein.
5: Noch nicht.
3: Du auch nicht.
1: Der Film von Andreas Dresen basiert auf Elke Heidenreichs gefeiertem Roman. Brillant gespielt wird das Ehepaar in Alte Liebe.

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6: Ich bin Florian Klaus. In Mecklenburg-Vorpommern stehen die Zeichen auf Rot-Rot-Grün. Rund drei Wochen nach der Landtagswahl wollen SPD, Linke und Grüne heute mit Koalitionsverhandlungen beginnen. Ursula Winkler berichtet.
7: Bei der Wahl war die AfD stärkste Kraft geworden, hatte alleine aber keine Mehrheit geschafft. Eine rot-rot-grüne Koalition hätte eine hauchdünne. Die Grünen betonten bei einem Parteitag, alle drei möglichen Koalitionspartner seien sehr klar beim Thema Rechtsextremismus. Eine Zusammenarbeit mit der AfD werde es nicht geben.
6: Der Chef der Deutschen Industrie- und Handelskammer Peter Adrian hat die Ausnahmeregeln bei der Erbschaftssteuer für Firmenerben gegen Kritik verteidigt. Er hat der Rheinischen Post gesagt, dass viele Erben sonst Teile oder den ganzen Betrieb verkaufen müssten, um die Steuer zahlen zu können. Bundesfinanzminister Klingbeil hat kritisiert, dass große Betriebsvermögen oft fast steuerfrei vererbt werden, während bei kleineren Vermögen Steuern anfallen. Die CDU sucht bei einer Klausur nach einem Weg aus der Krise. Generalsekretärin Hoppermann hat aber zum Auftakt vor schnellen Erwartungen gewarnt. Das Treffen sei keine Wunderwaffe, sondern der Beginn eines Prozesses. Rund 25 führende Parteimitglieder beraten über die Wahlniederlagen und schlechten Umfragewerte. Auch der Umgang mit der AfD dürfte Thema sein. Parteichef Merz und Hoppermann wollen heute Ergebnisse vorstellen. Die Linke fordert ein Verbot von Zwangsräumungen, falls diese in die Obdachlosigkeit führen würden. Niemand dürfe ohne bezahlbare Ersatzwohnung auf die Straße gesetzt werden, hat Parteichef Pantisano der Neuen Osnabrücker Zeitung gesagt. Hintergrund ist der Fall einer 87-Jährigen in Spanien. Diese war unter Polizeieinsatz aus der Wohnung geholt worden, in der sie seit gut 70 Jahren gelebt hatte. Kurz darauf starb sie. Freiburg steht nach dem 5. Spieltag der Fußball-Bundesliga ganz oben in der Tabelle. Der Sportclub hat Schalke mit 2:1 geschlagen. Davor hat Köln gegen Gladbach gewonnen, auch mit 2:1. Damit hat die Borussia weiterhin noch keine Punkte. Und noch die Ergebnisse der zweiten Liga. Hertha BSC Fürth 2:1, St. Pauli Karlsruhe 2:0 und Bochum Bielefeld 0:1.
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1: Ich bin Florian Klaus. Eine schnelle Lösung ist nicht zu erwarten. Das hatte CDU-Generalsekretärin Hoppermann vor der Führungsklausur ihrer Partei schon klargestellt, in der es um die Reaktion der CDU auf Wahlschlappen und schlechte Umfragewerte gehen sollte. Heute will sie mit Parteichef Merz die Ergebnisse vorstellen. Als eine Maßnahme hat der Landeschef von Rheinland-Pfalz Schnieder in der ARD vorgeschlagen, wie schon mal versprochen, für alle die Stromsteuer zu senken. Die von der Bundesregierung geplanten Kürzungen bei der Migrations- und Asylberatung könnten die Wohlfahrtsverbände im nächsten Jahr bis zu 630 Arbeitsplätze kosten. Das berichtet die Neue Osnabrücker Zeitung unter Berufung auf die Arbeiterwohlfahrt. Die ist demnach selbst massiv betroffen. Fast jede vierte ihrer 466 Stellen in der vom Bund geförderten Migrationssozialarbeit seien gefährdet. Damit würden auch Beratungsangebote wegfallen. Kurz nach der Ankündigung von US-Präsident Trump, dass im Ukraine-Krieg alle Angriffe auf Energieanlagen gestoppt werden, hat die Ukraine Russland schon einen Verstoß vorgeworfen. Das russische Militär habe demnach ein Heizkraftwerk angegriffen. Es war schon vorher unklar, wie viel tatsächlich auf Trumps Ankündigung zu geben ist. Der ukrainische Präsident Zelensky war davon überrascht, aus Russland kam gar keine Reaktion. In Brasilien sind viele Menschen auf die Straße gegangen, um den Präsidenten Lula vor der kommenden Stichwahl zu unterstützen. An der als Marsch für die Demokratie bezeichneten Veranstaltung in Sao Paulo haben laut Lulas Partei rund 1 Million Menschen teilgenommen. Eine unabhängige Schätzung lag nicht vor. In der ersten Wahlrunde lag Lula mehr als 2 Millionen Stimmen hinter seinem rechten Herausforderer Flavio Bolsonaro. Auch nach 5 Spielen steht Mönchengladbach in der Fußball-Bundesliga noch bei 0 Punkten. In Köln haben die Gladbacher mit 1:2 verloren. Freuen konnte sich darüber natürlich der Kölner Siegtorschütze Said Elmaler bei der Zone.
2: Ich habe, glaube ich, seit Wochen auf dieses Spiel gebrannt. Ich glaube, ich habe noch nie auf so ein Spiel so krass gebrannt. Und es fühlt sich einfach gerade unfassbar geil an, hier die Punkte bei uns zu lassen. Und wir feiern gleich schön. Und ja, Derby-Sieger, würde ich sagen, ne?
1: Nach dem Spiel hat sich noch der SC Freiburg mit einem 2:1 gegen Schalke an die Tabellenspitze gesetzt.
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1: Philipp Nzubuga ist 29, kommt aus Nürnberg und wird vielleicht der nächste große Superstar. Er ist Kandidat bei der diesjährigen The Voice of Germany Staffel auf Pro7 in der Show und heute bei uns. Hallo Philipp, schön, dass du da bist.
2: Servus, schön, dass ich da sein darf.
1: Du hast ja schon erzählt, dass deine Freunde dich angemeldet haben. Wie war denn der Moment, als du erfahren hast, dass du dabei bist?
2: Für mich ist es voll crazy, weil einmal war ich in der Arbeit und an dem Tag, wir haben tatsächlich ein Shooting in der Arbeit gehabt, den ich organisiert hatte. Ich saß an dem Behandlungsstuhl, mein Chef kam mit Papieren und meinte, ja Philipp, du musst kurz hier was unterschreiben, falls irgendwas schief geht, dass wir so einen Firma nicht anzeigen. Ohne durchzulesen, vorne da stand schon unser Superstar und sowas. Ich habe das gar nicht gesehen, ich bin direkt hinten gegangen, um unterzuschreiben. Und dann er meinte, geh ein paar Blätter davor. Und dann durch eine weiße Blatt habe ich schon gesehen, dass da das Zeichen von The Voice ist und du bist bei The Blinds dabei. Ich bin ausgerastet. Ich bin so geschrien. Es war so ein schöner Moment. Es war eine schöne Überraschung, weil ich wusste gar nichts davon.
1: Du machst ja schon ein bisschen Musik. In welche Richtung geht das so?
2: Die Musik, die ich mache, es ist gemischt. Manchmal, ich mag so Rap, so oder Trap-Rap, so wo ich Melody-Crap machen und ein bisschen singen, aber hauptsächlich tatsächlich bin ich Sänger. Ich liebe es zu singen. Ich mag R&B, Soul, Jazz und Country sogar. Ich liebe Country-Music, so es ist wirklich eine Mischmasch von unterschiedlichen Music-Genres, die ich tatsächlich mache.
1: Okay, Philipp, bei The Voice, dann, wenn du schon mal da bist, zeig mal, was du drauf hast. Komm, die Mädels aus dem Charivari-Team sind auch mit im Studio. So, bist bereit? Wir nehmen Michael Jackson, Man in the Mirror, okay?

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1: Um Außerirdische und um Facebook geht es in zwei der neuen Filme in unseren fränkischen Kinos. Vorhang auf für Hope und The Social Reckoning. Hinter die Kulissen von Facebook blickt The Social Reckoning. Vor 5 Jahren wird der Reporter Jeff Horwitz von der Facebook-Mitarbeiterin Frances Horgan zu einem Treffen gebeten.
2: Ich habe das Gefühl, Sie sind kein Fan von Facebook, aber ich schon. Es geht hier um Hilfe für Facebook, nicht um denen zu schaden, okay?
3: Worüber möchten Sie sprechen?
1: Nun, darüber, dass Horgan herausgefunden hat, dass Facebook aktiv schädliche Inhalte duldet. Von Falschinformationen über politische Hetze bis hin zu Beiträgen, die Jugendliche gefährden. Gegenüber einem seiner Mitarbeiter macht Facebook-Chef Mark Zuckerberg deutlich, dass er damit kein Problem hat.
4: Deswegen werfen wir links wie auch rechts Content Moderation vor. Schiedsrichterbeeinflussung.
5: Facebook ist nicht Schiedsrichter, das ist der Punkt.
4: Pass auf.
5: Das ist der Punkt. Wir sind nicht Schiedsrichter. Wir sind der öffentliche Raum.
1: Vor 16 Jahren ging es in The Social Network um die Gründungsgeschichte von Facebook. In The Social Reckoning geht es jetzt um die moralischen und gesellschaftlichen Probleme, die das Netzwerk geschaffen hat.
4: Was ist das?
6: Rennt um euer Leben!
1: Ein guter Tipp, denn in Hope geschehen in einer kleinen südkoreanischen Hafenstadt an der Grenze zu Nordkorea merkwürdige Dinge. Es beginnt mit einem übel zugerichteten Kadaver einer Kuh und der Suche nach dem Verursacher.
7: Was ist das?
8: Tja, jedenfalls keine uns bekannte Spezies.
4: Hol deine Ausrüstung. Auf, da gehen wir rein.
1: Bei den Filmfestspielen in Cannes gab es für Hope 7 Minuten lang stehende Ovationen. Kein Wunder, der teuerste südkoreanische Film aller Zeiten ist vor allem in der ersten Stunde ein rasantes, atemloses Actionfeuerwerk. Stefan Grundler, 98.6 Charivari, Kinoredaktion.

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9: Ich bin Florian Klaus. Eine schnelle Lösung ist nicht zu erwarten. Das hatte CDU-Generalsekretärin Hoppermann vor der Führungsklausur ihrer Partei schon klargestellt, in der es um die Reaktion der CDU auf Wahlschlappen und schlechte Umfragewerte gehen sollte. Heute will sie mit Parteichef Merz die Ergebnisse vorstellen. Als eine Maßnahme hat der Landeschef von Rheinland-Pfalz-Schnieder in der ARD vorgeschlagen, wie schon mal versprochen, für alle die Stromsteuer zu senken. Die von der Bundesregierung geplanten Kürzungen bei der Migrations- und Asylberatung könnten die Wohlfahrtsverbände im nächsten Jahr bis zu 630 Arbeitsplätze kosten. Das berichtet die Neue Osnabrücker Zeitung unter Berufung auf die Arbeiterwohlfahrt. Die ist demnach selbst massiv betroffen. Fast jede vierte ihrer 466 Stellen in der vom Bund geförderten Migrationssozialarbeit seien gefährdet. Damit würden auch Beratungsangebote wegfallen. Kurz nach der Ankündigung von US-Präsident Trump, dass im Ukraine-Krieg alle Angriffe auf Energieanlagen gestoppt werden, hat die Ukraine Russland schon einen Verstoß vorgeworfen. Das russische Militär habe demnach ein Heizkraftwerk angegriffen. Es war schon vorher unklar, wie viel tatsächlich auf Trumps Ankündigung zu geben ist. Der ukrainische Präsident Zelensky war davon überrascht, aus Russland kam gar keine Reaktion. In Brasilien sind viele Menschen auf die Straße gegangen, um den Präsidenten Lula vor der kommenden Stichwahl zu unterstützen. An der als Marsch für die Demokratie bezeichneten Veranstaltung in Sao Paulo haben laut Lulas Partei rund 1 Million Menschen teilgenommen. Eine unabhängige Schätzung lag nicht vor. In der ersten Wahlrunde lag Lula mehr als 2 Millionen Stimmen hinter seinem rechten Herausforderer Flavio Bolsonaro. Auch nach 5 Spielen steht Mönchengladbach in der Fußball-Bundesliga noch bei 0 Punkten. In Köln haben die Gladbacher mit 1:2 verloren. Freuen konnte sich darüber natürlich der Kölner Siegtorschütze Said Elmalla bei der Zone.
10: Ich habe, glaube ich, seit Wochen auf dieses Spiel gebrannt. Ich glaube, ich habe noch nie auf so ein Spiel so krass gebrannt. Und ja, es fühlt sich einfach gerade unfassbar geil an, hier die Punkte bei uns zu lassen. Und wir feiern gleich schön. Und ja, Derby-Sieger, würde ich sagen, ne?
9: Nach dem Spiel hat sich noch der SC Freiburg mit einem 2:1 gegen Schalke an die Tabellenspitze gesetzt.
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1: Herzlich willkommen zum Promi Round and Round. Ich freue mich immer riesig über Wiederholungstäter im Promi Round and Round. Und er ist der Beweis, dass man es mit einer CD über den roten Teppich mit wahnsinnig viel Fleiß, Talent und Anstrengung dann auch mit einem Papphut üben nach Hollywood schafft. Also das ist Wahnsinn. Der ist direkt aus dem Stuntteam von Jackie Chan, bricht aktuell mal wieder vielen Leuten die Knochen im Kino. Er ist trotzdem der charmanteste, muss ich sagen, und liebste Shaolin-Export, den Franken jemals produziert hat. Freut euch und schnallt eure Hüte fest auf Mortal Kombat 2 und ein Star, Kung Lao alias Max Huang. Grüß dich.
2: Hi Fabian, was für eine geile Intro. Richtig, richtig cool.
1: Wirst du jetzt eher als mit dem fränkischen Servus begrüßt oder Kung Lao mäßig ziehe den Hut?
2: Also pass auf, bei mir ist eigentlich schon mal Servus angesagt. Ich komme ja aus Franken und von daher habe ich, konnte ich mir das nie abgewöhnen. Auch wenn ich im Ausland bin, weiche ich die neuen Freunde immer wieder ein und meine Bekannten aus China, meine Freunde aus China oder Asien, denen bringe ich das gleich immer als erstes Wort bei.
1: Servus. Ja, ich finde das auch eine herzliche Geschichte. Also ich freue mich sehr. Du hast mir gerade verraten, momentan bist du wieder in der alten Heimat. Du bist in Franken. Aber ich weiß auch beim letzten Mal, als wir uns vor 5 Jahren, lieber Max, war das in der große C-Zeit, nenne ich es jetzt mal. Da haben wir uns das erste Mal getroffen, digital damals nur möglich.

0: Damals hast du in Nürnberg gewohnt und hast gesagt, ja, es steht Berlin an, vielleicht aber auch LA. Ich weiß nicht genau, was ist es denn geworden? Wo hat es dich
1: Stimmt,
0: hinverschlagen?
1: ja. Also es ist echt eine Weile her. Ich glaube, relativ zeitnah nach unserem Gespräch bin ich dann nach Berlin gezogen für ein Jahr. Und es war eigentlich eine ganz, ja, interessante Zeit, aber es war halt auch in Corona. Also man war wirklich noch relativ isoliert. Und dann habe ich etwas später, als die Grenzen wieder offen waren, sozusagen, den Entschluss gefasst, dann nach Hongkong zu ziehen. War dann für 2 Monate dort und war mega. Und dann habe ich aber meine jetzige Freundin kennengelernt in Taiwan. Und dann, ja, seitdem lebe ich in Taipei. Jetzt seit 2024.
0: Alle natürlich Mortal Kombat-Fans, die sind total in und freuen sich jetzt und sagen, wow, was erzählt er uns heute Neues, der Max? Für alle, die nicht so ganz drin sind, hier ein kleiner Ausschnitt, was ihr beim Promi Round and Round heute für einen tollen Gast habt. Mortal Kombat 2, jetzt natürlich im Kino. Und hier ist er. Oh ja, aber sowas von ernst. Guck gut.

0: Guck mal, so böse kann er schauen im Film und so nett guckt er, wenn er im Podcast ist. Jetzt haben wir dich schon jetzt filmmäßig vorgestellt. Ich glaube, wir sollten als allererstes mal unser Rad drehen, von dem unsere Sendung hier den Namen hat. Wollen wir es erstmal anschieben als allererstes?
1: Mhm. Okay. Ja, dann super.
0: Drehen wir mal. Heute mit Max Huang mit der ersten Kategorie Maximal. Heute. Ich sag dir einfach jetzt ein paar Schlagworte aus deinem Leben und du hast ungefähr 20 Sekunden Zeit, den Zuhörerinnen und Zuhörern die absolut ehrlichste, prägnanteste Geschichte zu diesem Schlagwort zu erzählen. Das würde ich
1: mein absolutes Lieblingsspiel, Fabian.
0: Erstes Stichwort ist die Klopapierrolle.
1: Die Klopapierrolle, was habe ich denn damit zu tun? Ah, okay, jetzt weiß ich, was du meinst. Wie viele Sekunden habe ich noch? 10. Nee, das war eigentlich mehr so Pappkarton, nicht Klopapierrolle. Aber ja, ich habe mir den Hut ausgeschnitten, um den Hut von Kung Lao zu simulieren und damit meine Kampfübungen zu testen.
0: Ja, genau. Logisch.
1: Für den ersten Film. Ja.
0: Muss auf jeden Fall sein.
1: Hier Klopapier hat mich jetzt wirklich irritiert. Das war für den ersten Mortal Kombat Film. Damals war ich in Peking und hatte eine mega Trainingshalle zur Verfügung, aber keinen Hut. Und so einfallsreich wie ich bin, habe ich dann eben aus Pappkarton so einen Kreis ausgeschnitten und dann damit rumhantiert und versucht, die Bewegungen von dem Charakter von Kung Lao einzustudieren. Und bin dann habe dann sehr viel Recherche betrieben auf YouTube und so und mir die komplette Bibliothek dieser ganzen Moves angeguckt und dann geschaut, ja, was passt am besten und halt gefiltert und probiert und es war nicht einfach, weil ich da in dem Film auch so viele Tricks mache in der Luft und mich drehe und rumspringe und das ging ganz gut mit dem Hut aus Pappkarton, aber wie sich dann herausstellte, am Set war der eigentliche Hut dann doch etwas schwerer.
0: Verwunderlicherweise.
1: Also der wog dann schon so 1-2 Kilo, würde ich mal annehmen.
0: Nächste 20 Sekunden für dich, um dein Leben nochmal genau ein bisschen für alle Zuhörerinnen, die dich nicht so gut kennen, vielleicht mal zu revidieren. Nächstes Stichwort ist Jaden Smith, roter Teppich.
1: Ui, die Geschichte kann ich erzählen.
0: 20 Sekunden.
1: 2010 in Berlin, Sony Center, roter Teppich. Ich bin hingefahren, wollte Jackie Chan sehen, ihm mein Demo-Reel geben. Letztendlich habe ich es dann Jaden Smith gegeben, der das an sich genommen hat und an Jackie weitergegeben hat. Und so bin ich dann zu Jackie Chan ins Stunt-Team gekommen.
0: Nächstes Stichwort für dich, Achtung, Winnetou in Nürnberg an der Schule.
1: Ui, ich hatte damals sehr lange Haare als Kind und war also von früh auf begeistert von Winnetou und Old Shatterhand und habe diese Filme geliebt und rauf und runter geguckt. Und dann habe ich mir auch so ein Stirnband wurde mir geschenkt von meinen Eltern und das hatte ich dann immer an. Meine Tante hat mir komplettes

0: Outfit, Miniature-Outfit, gestickt, genäht und das habe ich dann immer getragen. Also sehr lange. Nicht bis in die, ich glaube, bis in die erste Klasse hatte ich schon diese Stirnband an, aber dann wird es irgendwann.
1: Kam die schrägen Blicke.
0: Ja, genau.
1: Gut, so, gut, die Frage ist, ob jemals sich jemand getraut hat, natürlich was dagegen zu sagen, weil du warst schon sehr früh mit dem Kampfsport natürlich betraut.
0: Also. Ah, so früh hat es bei mir nicht angefangen. Also mit 11 habe ich, glaube ich, angefangen mit dem Kampfsport. Aber ja, davor war ich eher so Winnetou.
1: Ich habe noch ein 20 Sekunden Stichwort für dich, für die erste Kategorie, die heißt Klassik, Kultur und Knochenbrüche.
0: Klassik, ja gut, das sind eigentlich meine Eltern oder das Elternhaus, aus dem ich komme. Die sind beide klassische Musiker. Knochenbrüche ist eigentlich meine Arbeit als Stuntman, die ich jahrelang gemacht habe. Wobei ich sagen muss, zum Glück habe ich mir also nicht wirklich ernsthaft jemals was gebrochen oder mir da wehgetan. Und was war das dritte? War da noch was?
1: Kultur. Ich glaube, das kann man mit Klassik und Kultur. Doch, ich habe da deinen Opa noch in Erinnerung, glaube ich. Der war auch, also du kommst aus einer unglaublich kulturell musikalischen Familie. Mama als mit Opernsängerin und schon viel Kultur, ne?
0: Doch, ja. Also mein, gut, dass du sagst, mein Opa aus von Vaterseite, also der ist chinesischer Indonesier, also in Indonesien geboren und hat dort auch sehr viel komponiert für den Präsidenten damals. Genau, mein Vater ist Pianist und Dirigent, meine Mom ist Gesangslehrerin, Gesangsdozentin. Also ja, ich war seit Kindheit umgeben von Musik, Klang und das hat mich schon geformt, auf
1: das
0: jeden Fall.
1: Haben wir übrigens alle, die sagen, also ich will den Kerl mal noch genauer kennenlernen. Vor 5 Jahren hat er da so viel davon erzählt. Ich verlinke das euch mal hier, ja, hier oben. Könnt ihr auch natürlich gleich Max Huang nochmal genießen von vor 5 Jahren. Lass uns über MK2, Mortal Kombat 2 reden. Es ist der Hammer. Es ist der meistgestreamte Film 21 gewesen damals. Kann ich mich erinnern. Er ist der erfolgreichste Live-Action-Film der gesamten Franchise-Geschichte, um es mal so auszudrücken. Wie stolz bist du denn darauf, jetzt wieder Teil zu sein? Man muss ja sagen, dieser Maschinerie und dieses unglaublichen Erfolgs.
0: Stolz ist immer so ein Wort, mit dem kann ich nicht so viel anfangen, weil ich bin einfach nur dankbar, so irgendwie dabei sein zu können und das Ganze miterleben zu können und dazu beitragen zu können. Aber so jetzt stolz empfinde ich eigentlich erst an erster Stelle nicht. Ich finde es cool, was wir hingekriegt haben als Team. Weil man hat schon gemerkt, dass wir, wenn ich das jetzt auch mal vergleiche mit anderen Filmen, bei denen ich mitgewirkt habe, haben wir super als Team funktioniert. Damit meine ich jetzt so die Schauspieler und auch die Crew und auch die Produzenten und das Studio. Da waren wir wirklich alle, also ohne Mist, so mit Herz dabei und wir wollten einfach so den besten Mortal Kombat Film machen, den die Welt je gesehen hat und ja, also wir haben auf jeden Fall alles gegeben, viel recherchiert und viel darüber auch nachgedacht, was wir beim ersten Film nicht so gut gemacht haben und wir wollten einfach die Fans mit dem zweiten Film nicht enttäuschen und den, wie gesagt, den Mortal Kombat Film bieten, den sie verdient haben.
1: Wie bist du da einbezogen, wenn du von wir sprichst? Das ist ja eine Riesenproduktion, da sind ja so viele Menschen darin beteiligt. Wie bist du da und jeder Einzelne irgendwie kann seinen Teil beitragen bei so einem Riesenprojekt?
0: Ja, also ich spüre schon Verantwortung auf jeden Fall für meine Rolle in dem Film und versuche mich halt immer so gut wie möglich vorzubereiten auf den Dreh. Und genau, also es ist alles aus Eigeninitiative eigentlich entstanden, dass ich dann den Shaolin Mönch in Berlin, der dort eine Schule hat, aufgesucht habe und er mich dann unter seine Fittiche genommen hat und mich dann wirklich ein Jahr in dem Shaolin Kung Fu trainiert hat. Ich muss ganz ehrlich sagen, also hätte auch ohne dieses Training funktioniert, aber ich wollte einfach irgendwie noch mehr

Tiefe dem Charakter geben und ich wollte, also für mich selber war das einfach so ein Prozess, der mir dabei geholfen hat, einfach noch mehr einzutauchen in die Rolle und versuchen auch die Wurzeln des Charakters besser zu

0: die es nicht kennen, ist halt ein Leistungssport mittlerweile geworden, der eben alle Kung-Fu-Techniken, die es eigentlich gibt im chinesischen Raum, vereint, aber zu so einem Sport einfach macht, ja. Und bei dem Shaolin Kung-Fu ist das Ganze nochmal viel mehr abgestimmt mit dem Chan-Buddhismus, und dadurch bekommen die Bewegungen auch wirklich eine andere Bedeutung, die irgendwie tiefgründiger, tiefgründiger ist. Und das fand ich interessant. Also da mit diesem Aspekt von Religion oder Buddhismus und Kampfkunst, das zu vereinen, bringt einen im Training auf so ein ganz anderes Level. Also es ist, man muss es halt mal gemacht haben, um es zu verstehen. Es ist vielleicht für Leute, die Yoga machen, so vielleicht zu vergleichen. Das ist so eine Art Meditation eigentlich, ja.
1: Würdest du dich als Perfektionist da schon bezeichnen?
0: Boah, ja, auf jeden Fall. Ich habe jetzt die letzten Tage so Mini-DVs, also so alte Bänder mit Aufnahmen, die ich damals gemacht habe, digitalisiert. Und da siehst du einfach, wie ich die ganze Zeit die Takes, also ich wiederhole die ganze Zeit und versuche immer irgendwie den perfekten Shot zu bekommen. Also da war ich wahrscheinlich 14, 15. Was? Und das ja. Gemeinsam mit meinem Bruder und so immer, hey, mach doch mal, der war scheiße. Und als ich das gesehen habe vorgestern, dachte ich mir so, boah, ey Max, du bist echt ein penetrantes Kind. Also damals schon so drauf bestanden, dass alles perfekt ist. Ja, also irgendwie hat mich das dann schon dazu hingeführt, wo ich heute bin, würde ich sagen. Dass man wirklich immer daran schleift, ne, an seiner Arbeit. Das gehört schon dazu. Aber ich glaube, wichtig ist auch, was ich auch gelernt habe, irgendwie bei Mortal Kombat 2 zum Beispiel, war, dass man auch lernen muss, loszulassen und irgendwann auch akzeptieren muss, dass man alles gegeben hat und das Resultat dann eben so ist, wie es ist. Und dass dieser künstlerische Prozess, also dass man Perfektionismus nicht erreicht, das ist ja klar, aber dieses Streben danach ist das, was wir tun.
1: Ich glaube auch, der eigene Anspruch ist ja oftmals so, dass das von außen vielleicht ein Regisseur oder der Kameramann schon sagt, hey, das war's, geil. Und du selber denkst,
0: genau.
1: So ein Ticken noch, aber hier die kleine Bewegung der großen
0: Zeh. Ja.
1: Meine Damen und Herren, ich bin ja froh, dass er überhaupt da ist. Der Max Huang / Kung Lao, denn wer sich erinnert, in Mortal Kombat 1, eigentlich war er ja, Achtung, finished. Er war ja hinüber. Und jetzt ist er aber doch wieder da. Kung Lao ist da, aber in einer ganz anderen Form. Du bist jetzt quasi Revenant, glaube ich, heißt der Wiederauferstandene, aber ohne groß zu spoilern, er ist jetzt auf der dunklen Seite der Macht. So muss man es eigentlich mal ausdrücken. Ja. Mann, Mann, Mann. Wie kam es zur Auferstehung? Es ist ja ein Wunder. Lieber Kung Lao.
0: Das ist wie in der Bibel, ne?
1: Ja, ja.
0: ich glaube, es liegt einfach an den Fanreaktionen, würde ich jetzt mal behaupten, dass sie einfach den Charakter gefeiert haben im ersten Film und er viel zu früh eigentlich von der Leinwand verschwunden ist.
1: Voll.
0: Und daraufhin hat er die Produktion und der Drehbuchautor, die haben dann gesagt, nee, den holen wir zurück. Da finden wir Wege.
1: Wie sind denn die Fanreaktionen? Der Film, wo wir es jetzt aufzeichnen, läuft ja schon ein paar Tage. Wie sind die Einspielquoten, kennen wir alle, aber so deine direkten Reaktionen in deinem direkten Umfeld, wie sind die?
0: Ja, positiv. Also wir haben auch eine Tour gemacht, Premierentour in L.A. waren wir, da habe ich auch meine Mama, meine Freundin mitgenommen, das war super. Da muss man dazu sagen, waren auch, glaube ich, drei bis fast 500 Fans eingeladen zu dem Event, und wir haben den Film dann in diesem TCL Theater gesehen. Also ein unglaublich beeindruckendes Kino, gleich an diesem Boulevard.
1: Ja.
0: Und genau, also das war ein mega Erlebnis. Kurz danach bin ich dann nach Jakarta gereist, nach Indonesien, und wurde da auch sehr, sehr herzlich, sage ich mal, empfangen. Und die haben da auch ein unglaubliches Event organisiert, mit rotem Teppich und also

0: epischen Mengen. Es war Wahnsinn.
1: Magst du das? Ist das dein Ding so in der Menschenmenge baden? Ist es so ein Teil deiner Persönlichkeit oder sagst du eher, ein Ticken kleiner ist mir fast lieber?
0: Also wenn es um Premieren geht, warum nicht so groß wie möglich?
1: Schon geil.
0: Ich fand es schon krass. Ja, weil man hat ja auch darauf hingearbeitet und ich war auch nicht alleine da. Ich war auch mit anderen Schauspielern dort. Das heißt, wir haben so das ganze Erlebnis geteilt miteinander und es war schon schön. Also klar, es ist super anstrengend, wenn man mal so eine Presstour gemacht hat, das ganze Fliegen, dieses ganze Drumherum, ja, und dieses Interview geben, 8 Stunden am Stück oder was weiß ich, wie lange das war. Man denkt erstmal so, ja, das kriege ich hin, aber danach ist man schon echt geschlaucht, muss ich sagen. Ich finde es fast schon anstrengender als zu drehen, weil es verlangt eine andere Art von Aufmerksamkeit. Also beim Dreh ist man ja auch mehr oder weniger isoliert mit dem Filmteam und konzentriert sich wirklich auf diese eine Sache. Und bei so einen Presstouren ist es halt, wie du schon gesagt hast, so viele Menschen und hier und das und ja, genau.
1: Jeder ruft.
0: Also,
1: Max, schau hier.
0: Okay. Ja,
1: klar.
0: Genau.
1: Ja. Du hast damals Jaden Smith aufgehalten auf dem roten Teppich. Wen würdest du denn jetzt für diese Idee aufhalten? Wer müsste am roten Teppich an dir vorbeilaufen und sagen, hey, ich habe da mal eine Idee. Wer wäre das? Die richtige Person?
0: Wahrscheinlich ein guter Drehbuchautor.
1: Gut. Ne,
0: mit dem man das zusammen schreibt.
1: Was würdest du dem sagen? Du hast 30 Sekunden Zeit, weil dann geht der am roten Teppich weiter. 30 Sekunden ab jetzt.
0: Hey, Torben, ich habe hier eine richtig coole Idee für Shaolin Monks. Und zwar würde ich gerne zeigen, dass Liu Kang und Kung Lao zusammen in dem Shaolin-Tempel aufwachsen und von Bo Rai Chul ausgebildet werden und dann ihre Fähigkeiten erlangen und sich dann gemeinsam auf den Weg machen, um das Böse zu bekämpfen. Das wäre doch was. Würdest du mir dabei helfen wollen?
1: Wenn du das hörst, lieber Produzent.
0: Lass es uns manifestieren, dass es klappt. Und wenn wir uns in 3 Jahren wiedersehen, dann existiert vielleicht auch schon der Film.
1: Den Film gibt es dann, ein Album von Max Huang und was er sich halt sonst noch so überlegt. Ja, Servus bringt er bei seinen Freunden aus der ganzen Welt und Bastscha auch, denn wir wissen, das ist das fränkische höchste Lob, was es gibt. Es geht nichts drüber, muss man auch sagen. Ne? Bastscha heißt, es geht nicht besser. Und deswegen muss ich sagen, Bastscha, dass wir uns heute getroffen haben, es geht nicht schöner. Vielen, vielen Dank, dass du da bist und da warst.
0: Gerne, gerne. Vielen Dank, Fabian.
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2: Ich bin Florian Klaus. Das Bundesverfassungsgericht verhandelt ab heute über die Erbschaftssteuer. Die bayerische Regierung will klären lassen, ob bestimmte Vorschriften verfassungswidrig sind. Bundesfinanzminister Klingbeil sieht auf jeden Fall Reformbedarf. Die Erbschaftssteuer müsse gerechter werden, sagte er. Ronny Thorau berichtet.
3: Millionen und Milliarden schwere Vermögen werden in Deutschland oft nahezu steuerfrei vererbt. Das sei nicht gerecht, so Finanzminister Klingbeil. Es dürfe für das eigene Vorankommen im Leben nicht entscheidend sein, in welches Elternhaus man geboren worden sei. Klingbeil will eine Reform und sieht da wirtschaftsweise Unternehmer und Teile der Union hinter sich.
2: Wie viel ist an der von US-Präsident Trump verkündeten Waffenruhe im Ukraine-Krieg für Angriffe auf Energieanlagen tatsächlich?

0: Licht dran. Kurz nach der Ankündigung hat die Ukraine schon gemeldet, dass Russland ein Heizkraftwerk angegriffen habe. Auch wenn Trump behauptet hatte, dass beide Seiten der begrenzten Waffenruhe zugestimmt hatten, war der ukrainische Präsident Zelensky erst überrascht. Von Russland kam gar keine Reaktion. Unionsfraktionsvize Krings hat die CDU davor gewarnt, die Abgrenzung zur AfD zu schwächen. Der Rheinischen Post hat er gesagt, es könne keine Kooperation mit der AfD geben, weil das mit den Grundwerten seiner Partei nicht zu vereinbaren sei. Die Führung der CDU beendet heute eine Klausur, in der es um Wege aus der derzeitigen Krise mit Umfragetief und Wahlschlappen gehen soll. Die Linke fordert ein Verbot von Zwangsräumungen, falls diese in die Obdachlosigkeit führen würden. Niemand dürfe ohne bezahlbare Ersatzwohnung auf die Straße gesetzt werden, hat Parteichef Pantisano der Neuen Osnabrücker Zeitung gesagt. Hintergrund ist der Fall einer 87-Jährigen in Spanien. Diese war unter Polizeieinsatz aus der Wohnung geholt worden, in der sie seit gut 70 Jahren gelebt hatte. Kurz darauf starb sie. In der Fußball-Bundesliga hat sich Freiburg zum Abschluss des 5. Spieltags an die Tabellenspitze gesetzt. Mit 2:1 hat der Sportclub gegen Schalke gewonnen. Und das, obwohl die Freiburger nach der 64. Minute in Unterzahl spielen mussten. Am anderen Ende der Tabelle steht weiterhin Gladbach nach einer 1:2-Niederlage in Köln. Die Borussia hat damit immer noch keinen Punkt geholt.
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2: 91.
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1: In einem deutschen Provinzdorf in den 80er Jahren spielt Lügen über meine Mutter. Susanne lebt dort mit den Kindern und Ehemann Werner. Der nervt Susanne ständig wegen ihres Übergewichts.
2: Ich kann mir diese Beförderung abschminken. Ich werde niemals eine solche gehobene Stellung bekommen ohne eine vorzeigbare Frau. Man kann dich nicht einmal zu einer Betriebsfeier mitnehmen.
3: Wenn du glaubst, dass ich der Grund bin, dass sie dich nicht befördern, dann ist dir nicht zu helfen.
2: Guck dich doch an, wie du schon wieder aussiehst. Ist doch kein Wunder, dass du keine von deinen Diäten durchhältst. Du hast einfach keinen Biss.
1: Ja, Werner ist ein echt übler Mensch. Kein Wunder, denn seine Mutter ist sogar noch ekliger. Werner glaubt einfach, dass Susannes Übergewicht an allem schuld ist, was in seinem Leben schiefläuft. Helfen soll Tochter Elsa.
2: Weißt du, das Problem ist, dass deine Mutter lügt. Wenn du mal mit ihr redest, vielleicht hört sie ja auf dich.
4: Was meinst du?
2: Sag du ihr, dass sie endlich abnehmen soll. Ach komm, lass. Das ist nicht deine Aufgabe. Vergiss, dass ich das gesagt habe. So, und jetzt gute Nacht.
1: Werners perfider Plan, Elsa dazu zu bringen, dass Susanne endlich abnimmt, geht schon bald auf. Nämlich als Elsa ihre Mutter bei einer Fressattacke erwischt.
4: Mama?
3: Ja?
4: Warum ist das wichtig, wie viel man wiegt?
3: Für den Papa ist es wichtig.
4: Und warum?
3: Keine Ahnung. Ich glaube, weil
4: er... Er hat gesagt, weil das ungesund ist.
3: Ach, das hat er gesagt?
4: Ja, für die Gelenke und weil man sich dann nicht so gut bewegen kann.
3: Wenn er die Antwort schon weiß, wieso fragst du mich dann?
1: Klar, das hier ist kein angenehmer Film. Hauptdarstellerin Rosalie Thomas hat für Lügen über meine Mutter auch das Drehbuch geschrieben. Das wiederum basiert auf dem autobiografischen Roman von Daniela Dröscher. Stefan Grundler, 98,6 Charivari, Kino.

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13: Ich bin Florian Klaus. Das Bundesverfassungsgericht verhandelt ab heute über die Erbschaftssteuer. Die bayerische Regierung will klären lassen, ob bestimmte Vorschriften verfassungswidrig sind. Bundesfinanzminister Klingbeil sieht auf jeden Fall Reformbedarf. Die Erbschaftssteuer müsse gerechter werden, sagte er. Ronny Thorau berichtet.
14: Millionen und Milliarden schwere Vermögen werden in Deutschland oft nahezu steuerfrei vererbt. Das sei nicht gerecht, so Finanzminister Klingbeil. Es dürfe für das eigene Vorankommen im Leben nicht entscheidend sein, in welches Elternhaus man geboren worden sei. Klingbeil will eine Reform und sieht da wirtschaftsweise Unternehmer und Teile der Union hinter sich.
13: Wie viel ist an der von US-Präsident Trump verkündeten Waffenruhe im Ukraine-Krieg für Angriffe auf Energieanlagen tatsächlich dran? Kurz nach der Ankündigung hat die Ukraine schon gemeldet, dass Russland

0: ein Heizkraftwerk angegriffen habe. Auch wenn Trump behauptet hatte, dass beide Seiten der begrenzten Waffenruhe zugestimmt hatten, war der ukrainische Präsident Zelensky erst überrascht. Von Russland kam gar keine Reaktion. Unionsfraktionsvize Krings hat die CDU davor gewarnt, die Abgrenzung zur AfD zu schwächen. Der Rheinischen Post hat er gesagt, es könne keine Kooperation mit der AfD geben, weil das mit den Grundwerten seiner Partei nicht zu vereinbaren sei. Die Führung der CDU beendet heute eine Klausur, in der es um Wege aus der derzeitigen Krise mit Umfragetief und Wahlschlappen gehen soll. Die Linke fordert ein Verbot von Zwangsräumungen, falls diese in die Obdachlosigkeit führen würden. Niemand dürfe ohne bezahlbare Ersatzwohnung auf die Straße gesetzt werden, hat Parteichef Pantisano der Neuen Osnabrücker Zeitung gesagt. Hintergrund ist der Fall einer 87-Jährigen in Spanien. Diese war unter Polizeieinsatz aus der Wohnung geholt worden, in der sie seit gut 70 Jahren gelebt hatte. Kurz darauf starb sie. In der Fußball-Bundesliga hat sich Freiburg zum Abschluss des 5. Spieltags an die Tabellenspitze gesetzt. Mit 2:1 hat der Sportclub gegen Schalke gewonnen. Und das, obwohl die Freiburger nach der 64. Minute in Unterzahl spielen mussten. Am anderen Ende der Tabelle steht weiterhin Gladbach nach einer 1:2-Niederlage in Köln. Die Borussia hat damit immer noch keinen Punkt geholt.
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2: Ich bin Florian Klaus. Guten Morgen. In Mecklenburg-Vorpommern stehen die Zeichen auf Rot-Rot-Grün. Rund 3 Wochen nach der Landtagswahl wollen SPD, Linke und Grüne heute mit Koalitionsverhandlungen beginnen. Ursula Winkler berichtet.
3: Bei der Wahl war die AfD stärkste Kraft geworden, hatte alleine aber keine Mehrheit geschafft. Eine rot-rot-grüne Koalition hätte eine hauchdünne. Die Grünen betonten bei einem Parteitag, alle 3 möglichen Koalitionspartner seien sehr klar beim Thema Rechtsextremismus. Eine Zusammenarbeit mit der AfD werde es nicht geben.
2: Der Chef der Deutschen Industrie- und Handelskammer Peter Adrian hat die Ausnahmeregeln bei der Erbschaftssteuer für Firmenerben gegen Kritik verteidigt. Er hat der Rheinischen Post gesagt, dass viele Erben sonst Teile oder den ganzen Betrieb verkaufen müssten, um die Steuer zahlen zu können. Bundesfinanzminister Klingbeil hat kritisiert, dass große Betriebsvermögen oft fast steuerfrei vererbt werden, während bei kleineren Vermögen Steuern anfallen. Nach der Wahl eines AfD-Landtagspräsidenten in Sachsen-Anhalt hat CSU-Chef Söder Abweichler in Reihen der Union zum Austritt aufgefordert. In der ARD hat er gesagt, wer die AfD wähle, habe dort keine Zukunft. Weil es eine geheime Wahl war, ist nicht klar, wer genau für den neuen Landtagschef Rausch gestimmt hat. Söder meinte, es sei wahrscheinlich aus einer tiefen Verwundung seitens der CDU-Fraktion heraus geschehen. Freiburg steht nach dem 5. Spieltag der Fußball-Bundesliga

0: ganz oben in der Tabelle. Der Sportclub hat Schalke mit 2:1 geschlagen. Davor hat Köln gegen Gladbach gewonnen, auch mit 2:1. Damit hat die Borussia weiterhin noch keine Punkte. Und noch die Ergebnisse der zweiten Liga. Hertha BSC Fürth 2:1, St. Pauli Karlsruhe 2:0 und Bochum Bielefeld 0:1.
1: Ja, heute wird so wie die letzten Tage auch, also nichts Spektakuläres. Temperaturen so um die 15 Grad etwa im Top-Bereich. Dazu Sonne, Wolken. Es bleibt größtenteils trocken. Auch morgen und am Mittwoch. Mittwoch wird es nochmal warm, also relativ warm. Bis zu 20 Grad kriegen wir.
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1: Ich könnte euch jetzt einfach anschreien, mache ich aber nicht, keine Angst. Guten Morgen erstmal an diesem Montag, denn heute ist der internationale Tag der Frustrationsschreie. Also auf Englisch, the International Moment of Frustration Scream Day. Zumindest wenn es nach dem US-amerikanischen Ehepaar Ruth oder Ruth und Tom Roy geht. Also Grund genug, ja, diesen Feiertag mal zu erwähnen. Und wenn ihr irgendeinen Grund habt, vielleicht weil es Montag ist, euren Frust rauszuschreien, dann macht das jetzt. Macht am besten das Fenster auf, dann haben die Nachbarn noch was davon. Und ansonsten macht das Radio laut, denn wir spielen sie die 80er, 90er hier auf 98.6 Charivari. Jetzt mit Talk Talk und It's My Life.

0: Punto.
1: Morgen, schönen Montag, kommt gut rein. 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
2: and I rolled out of bed. Ein neuer Morgen. It's gonna be a good, good day. 98.6 Charivari, zusammen aufwachen.
1: Und der Blick in die Pop-History an diesem 12. Oktober, heute vor 47 Jahren, 1979, da veröffentlichten Fleetwood Mac ihr Album Tusk. Die Produktion kostete damals mehr als $1 Million, war außergewöhnlich hoch. Das Album erreichte aber trotzdem Platz 1 in Großbritannien und brachte unter anderem die Singles Sarah und Tusk hervor. So, 1985 stand Jennifer Rush mit der Power of Love auf Platz 1 der britischen Singlecharts, blieb 5 Wochen oben an der Spitze und wurde zum meistverkauften Single des Jahres in Großbritannien. Und 1991 erreichten Simply Red mit ihrem 4. Album Stars Platz 1 der britischen Albumcharts. Das Album erhielt unter anderem Stars, For Your Babies und Thrill Me und wurde somit 1991 als auch 92 zum meistverkauften Album des Jahres in England.

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7: Ich bin Florian Klaus. Guten Morgen. In Mecklenburg-Vorpommern stehen die Zeichen auf Rot-Rot-Grün. Rund 3 Wochen nach der Landtagswahl wollen SPD, Linke und Grüne heute mit Koalitionsverhandlungen beginnen. Ursula Winkler berichtet.
8: Bei der Wahl war die AfD stärkste Kraft geworden, hatte alleine aber keine Mehrheit geschafft. Eine rot-rot-grüne Koalition hätte eine hauchdünne. Die Grünen betonten bei einem Parteitag, alle 3 möglichen Koalitionspartner seien sehr klar beim Thema Rechtsextremismus. Eine Zusammenarbeit mit der AfD werde es nicht geben.
7: Der Chef der Deutschen Industrie- und Handelskammer Peter Adrian hat die Ausnahmeregeln bei der Erbschaftssteuer für Firmenerben gegen Kritik verteidigt. Er hat der Rheinischen Post gesagt, dass viele Erben sonst Teile oder den ganzen Betrieb verkaufen müssten, um die Steuer zahlen zu können. Bundesfinanzminister Klingbeil hat kritisiert, dass große Betriebsvermögen oft fast steuerfrei vererbt werden, während bei kleineren Vermögen Steuern anfallen. Nach der Wahl eines AfD-Landtagspräsidenten in Sachsen-Anhalt hat CSU-Chef Söder Abweichler in Reihen der Union zum Austritt aufgefordert. In der ARD hat er gesagt, wer die AfD wähle, habe dort keine Zukunft. Weil es eine geheime Wahl war, ist nicht klar, wer genau für den neuen Landtagschef Rausch gestimmt hat. Söder meinte, es sei wahrscheinlich aus einer tiefen Verwundung seitens der CDU-Fraktion heraus geschehen. Freiburg steht nach dem 5. Spieltag der Fußball-Bundesliga ganz oben in der Tabelle. Der Sportclub hat Schalke mit 2:1 geschlagen. Davor hat Köln gegen Gladbach gewonnen, auch

0: mit 2:1. Damit hat die Borussia weiterhin noch keine Punkte. Und noch die Ergebnisse der zweiten Liga: Hertha BSC Fürth 2:1, St. Pauli Karlsruhe 2:0 und Bochum Bielefeld 0:1.
1: Ja, das sieht ganz gut aus heute Morgen und auch besonders am Mittwoch. Dann kriegen wir nochmal bis zu 20 Grad teilweise. Heute und morgen Sonne und Wolken im Mix. Es bleibt größtenteils trocken und die Temperaturen liegen so um die 15, 16 Grad etwa.
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1: Schönen guten Morgen. Montag und wir bringen euch gewohnt locker und ganz easy rein in die neue Woche. 80er, 90er gleich am Start für euch. OMD, Casey and the Sunshine Band, da freue ich mich ganz besonders drauf. Give it up. Dann Ray Parker Jr., Ghostbusters und die 90er jetzt mit John Cicada, Just Another Day.

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Einen guten Start rein in die neue Woche. Heute Montag, 12. Oktober. Ihr seid genau richtig bei eurer Premium-Station hier. Es ist 98.6 Charivari. Und wir schauen mal ganz kurz, wer heute ein paar Kerzen ausblasen darf auf seine Geburtstagstorte. Da wäre zum Beispiel Josh Hutcherson, Schauspieler, wird heute 34. Dann haben wir auf der Liste die deutsche Fernsehmoderatorin Susanne Langhans, wird heute 50. Sönke Möhring, Schauspieler, Hörspielsprecher, wird heute 54. Hugh Jackman, ja, Weltstar, wird heute 58. Und dann machen wir noch den Schwenk rüber in die Musik. Da hätten wir zum Beispiel Rick Parfitt, Status Quo. Der wäre heute, muss ich kurz rechnen, 78 geworden. Ja, 48 geboren, genau. Und Luciano Pavarotti, den hätten wir auch noch auf der Liste hier. Der wird heute, nee, wäre, um Gott, der ist ja schon gestorben 2007, um Gottes Willen, ja. 35 geboren, dann wäre er heute 91? Habe ich da richtig gerechnet? Ja, glaub schon. So, wenn ihr feiert, dann wünschen wir euch einen wunderschönen Tag. Macht was draus, bleibt gesund, trinkt mit euren Kumpels ein Gläschen Sekt oder eine Kiste Bier, was auch immer. Und dann kommt alle gut rein in diesen Montag.

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1: Im Krankenhaus gibt es einige Berufe, die man neben den Ärztinnen und Pflegern weniger sieht. Zum Beispiel die vielen Putzkräfte, ohne die so ein Klinikalltag undenkbar wäre. Der Hohl- und Bringdienst fährt einen zur OP und wieder zurück ins Zimmer. Ja, und dann gibt es dann noch die MitarbeiterInnen aus der Pathologie. Spannend. Den Hauptteil ihrer Arbeit sitzen sie im Labor und untersuchen Gewebeproben auf Krankheiten. Aber sie kümmern sich auch um die Verstorbenen, die von den Stationen zu ihnen gebracht werden. Manchmal müssen sie die Todesursache herausfinden. Oft machen sie die Verstorbenen aber noch einmal schön, wenn die Angehörigen sie sehen wollen. Und dann holt der eine Pathologe, das hat er mir erzählt, sein wichtigstes Werkzeug aus seinem Kittel hervor. Einen kleinen Kamm. Liebevoll ordnet er damit die weißen Haare der Patientin, zupft vorsichtig das Stofftuch zurecht, legt ihre Hände aufeinander und sieht in ihr nicht nur eine Nummer, sondern einen einzigartigen Menschen.
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3: Ich bin Joshua Heise. Guten Morgen. Das Bundesverfassungsgericht verhandelt ab heute über die Erbschaftssteuer. Die bayerische Regierung will klären lassen, ob bestimmte Vorschriften verfassungswidrig sind. Bundesfinanzminister Klingbeil sieht auf jeden Fall Reformbedarf. Die Erbschaftssteuer müsse gerechter werden. Ronny Thorau berichtet.
4: Millionen und Milliarden schwere Vermögen werden in Deutschland oft nahezu steuerfrei vererbt. Das sei nicht gerecht, so Finanzminister Klingbeil. Es dürfe für das eigene Vorankommen im Leben nicht entscheidend sein, in welches Elternhaus man geboren worden sei. Klingbeil will eine Reform und sieht da wirtschaftsweise Unternehmer und Teile der Union hinter sich.
3: Linke, Grüne und SPD wollen in Berlin ihre Sondierungsgespräche in dieser Woche fortsetzen. Wichtige Themen wie Mietenpolitik und die Regulierung des Wohnungsmarkts stehen noch an. Bis Freitag soll im Idealfall feststehen, ob die Parteien eine Chance für Koalitionsverhandlungen sehen. In Mecklenburg-Vorpommern sind sie schon weiter. Da starten die Koalitionsgespräche heute. Dass der AfD-Politiker Rausch bei der Wahl zum Landtagschef in Sachsen-Anhalt auch Stimmen bekommen hat, die nicht von AfD oder BSW kamen, hat für einiges Aufsehen gesorgt. CSU-Chef Söder hat Abweichler aus der CDU in der ARD jetzt zum Austritt aufgefordert. Wer die AfD wähle, habe in der Partei keine Zukunft.
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5: Mit Henrike Müller. Tore, Spannung und jede Menge Emotionen. Sportlich war am Wochenende in der Region einiges geboten. Die Spielvereinigung Greuther Fürth hat gestern bei Hertha BSC mit 1:2 verloren. Besser lief's zu Hause für den HC Erlangen. Der konnte sich mit 33:32 gegen Melsungen durchsetzen. Nichts zu holen gab's dagegen für die Ice Tigers. Am Freitag erst ein 2:5 gegen Mannheim.

0: gestern dann ein 2:4 gegen Köln. Der Club sorgte schon am Samstag für einen echten Fußballkrimi. Gegen Wolfsburg gab es am Ende ein 4:4. Für den Club hieß das ein Punkt. Er bleibt damit auf dem 2. Tabellenplatz.
1: Ah, was für ein Spiel. Danke, Henny.
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1: So, schönen guten Morgen erstmal. Wir gucken kurz auf die Straßen. Da hat es einen Unfall heute Morgen schon gegeben in den frühen Morgenstunden auf der A6 Heilbronn Richtung Nürnberg. Und zwar direkt bei Schwabach West, wenn man da auf die Autobahn rauffährt Richtung Nürnberg, also zwischen Kammersteiner Land Süd und Schwabach Süd, Unfall mit LKW. Der Verkehr wird hier am rechten Fahrstreifen an der Unfallstelle vorbeigeführt. Der linke Fahrstreifen ist gesperrt. Bitte fahrt hier vorsichtig. Staus und Blitzer immer gleich an die 08000 98 6 98 6. Kommt alle gut an.
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1: So, Wetter heute. Kalt draußen auf jeden Fall. 1 Grad haben wir es in Beringersdorf. 1 Grad auch in Mögeldorf. Und ja, teilweise auch Scheibenkratzen heute Morgen schon. An diesem 12. Oktober. 0 Grad momentan gemeldet in Worzeldorf. Dankeschön an Kerstin fürs Melden. Ansonsten wird es heute ein relativ schöner Tag eigentlich mit viel Sonne. Temperaturen so um die 14 Grad. Morgen ein bisschen durchwachsener, 15 Grad. Morgens Sonne. Am Nachmittag dann Wolken und der Mittwoch, der wird noch ein Ticken wärmer bei 18 Grad.
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1: Ich grüße euch. Einen wunderschönen Montagmorgen wünsche ich euch da draußen. Ja, ich habe es gerade gesagt, zieht euch warm an heute Morgen. Auf jeden Fall Mütze, vielleicht, wenn ihr mit dem Hund gleich raus müsst. Handschuhe nicht vergessen und die passende Jacke. Ja, Übergangsjacke ist fast zu kühl heute Morgen. So, und jetzt kommen wir alle gut rein. In diesen Montag gleich die 80er Berlin, Take My Breath Away und die 90er mit Christina Aguilera.

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0: Hey, schönen Start in Montag. 6:12 haben wir's.
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0: So, gucken wir mal ganz kurz auf die Spritpreise. Aktuell 2,09 Euro für einen Liter Super E10. Bisschen günstiger ist Erlangen heute wieder vorne dran. Zum Beispiel an der Tanke in der Bunsenstraße für 2,02 Euro. Und Diesel kostet aktuell 2,23 €. Das ging ganz schön rauf wieder. Am Wochenende jetzt Dillenbergstraße in Dieberndorf. Da gibt es eine Tankstelle, die bietet den Diesel heute Morgen an für 2,15 Euro. Also das ist so, ja, euer Richtwert. Gute Fahrt, kommt gut rein. Was passiert in dieser Woche alles? Das fragen wir jeden Montag immer um 10.07 Uhr. Direkt in den Rathäusern in Franken. Heute schaut Martin Tabor, der Bürgermeister von Altdorf, auf die Highlights der Woche. In einer knappen Stunde hier auf 98.6 Charivari. 6.13 Uhr. Guten Morgen in ein neuer Morgen.

0: Gleich 6.20 Uhr. Einen schönen guten Morgen.
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0: Als die britische Band Status Quo in den 60ern gegründet wurde, war er schon mit dabei, Gitarrist Rick Parfitt, der bis zu seinem Ende 2016 mit den Jungs gerockt hatte. Heute wäre er 78 Jahre alt geworden. Ich spiele euch den größten Hit in der über 50-jährigen Geschichte dieser Band, Status Quo, vor genau 40 Jahren auf Platz 1 in den Charts. Und jetzt für euch zum Wachwerden, hier auf 98.6 Charivari, In the Army Now.

0: Na, was gewirkt?
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13: Mit Henrike Müller. Bombenalarm am Nürnberger Hauptbahnhof, ausgelöst durch einen 41-jährigen Mann. Er hatte am Samstag einen Rucksack am Infoschalter abgegeben und gesagt, darin sei eine Bombe. Dann verschwand er. Die Mittelhalle wurde daraufhin rund eine Stunde gesperrt und geräumt. Der Entschärfungsdienst untersuchte den Rucksack. Sprengstoff war keiner drin. Wenig später tauchte der 41-Jährige wieder am Hauptbahnhof auf und wurde festgenommen. Er wirkte laut Polizei zeitweise verwirrt und roch nach Alkohol. Auch in seiner Wohnung wurden keine Sprengmittel gefunden. Gegen den bereits polizeibekannten Mann wird wegen Störung des öffentlichen Friedens ermittelt. Die Staatsanwaltschaft hat Haft beantragt. Von der Schulbank auf den Campus. An der Friedrich-Alexander-Universität starten heute die Erstsemester in einen neuen Lebensabschnitt. Erst die große Begrüßung in Erlangen um 18 Uhr in der Heinrich-Lades-Halle. Dann ab 22 Uhr Party im E-Werk. Ein besonderer Tag, auch für FAU-Präsident Joachim Hornegger.
14: Also mit mich freut's riesig. Wir begrüßen mehr als 5.300 neue Studierende. Und in Summe haben wir dann an unserer FAU wieder über 39.000 junge Menschen, die bei uns lernen und die bei uns die Zukunft gestalten werden.
13: An der WISO in Nürnberg werden die Erstis schon am Morgen begrüßt. Danach gibt's eine Infobörse. Am Abend ist dann auch in Nürnberg Party angesagt. Und das sind die Meldungen aus der Welt, die heute wichtig sind. In Mecklenburg-Vorpommern

0: Stehen die Zeichen auf Rot-Rot-Grün. Rund 3 Wochen nach der Landtagswahl wollen SPD, Linke und Grüne heute mit Koalitionsverhandlungen beginnen. Und das Bundesverfassungsgericht verhandelt ab heute über die Erbschaftssteuer. Die bayerische Regierung will klären lassen, ob bestimmte Vorschriften verfassungswidrig sind. Der ausführliche Blick auf Deutschland und die Welt wieder um 7.
1: Danke, Henny.
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1: Gleich 3 Minuten nach 7. Guten Morgen. Auf der A6 Heilbronn Richtung Nürnberg gab es einen Unfall zwischen der Raststätte Kammersteiner Land Süd und Schwabach Süd mit LKW. Der Verkehr wird hier auf dem rechten Fahrstreifen vorbeigeführt. Der linke Fahrstreifen ist dort gesperrt. Bitte fahrt vorsichtig. Staus und Blitzer immer gleich an die 08000 986 986.
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1: Also wenn ihr heute Morgen vielleicht noch das Fenster offen habt und irgendwo ein Eiskratzgeräusch hört, wenn jemand seine Autoscheiben freikratzt, das kann durchaus sein heute Morgen schon. 1 Grad in Untermichelbach, 1 Grad in Schweinau, 1 Grad auch in Heißbronn. Heute ein relativ schöner Tag mit viel Sonne und Temperaturen bis 14 Grad. Morgen Mittwoch ein bisschen wolkiger, teilweise auch regnerisch bei 15 Grad morgen. Und Mittwoch wird es dann noch ein bisschen wärmer mit 18 Grad.
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1: Ich wünsche euch einen guten Morgen an alle Eltern erstmal. Kennt ihr noch die Lieblingsserie eurer Kinder? Vielleicht war es ja zufällig auch Peppa Woods, genau wie bei Comedian Jan van Weide und seiner 4-jährigen Tochter.
3: Peppa Woods, was ist das? Ein 4-äugiges Schwein.
1: Ja. Heute bei Deutschlands besten Comedians Jan van Weide, gleich hier. In, lass mich kurz rechnen, 6 Minuten. Nach Vaya con Dios, die 90er, Nalina und die 80er mit Robert Palmer, Johnny and Mary.
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0: Guten Morgen, 6.42 Uhr. Ihr seid genau richtig auf 98.6 Charivari.
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2: Peppa Wutz, was ist das? Ein vieräugiges Schwein. Es ist, guckt euch Peppa Wutz an. Es guckt nach da, es hat hier zwei Augen. Es ist zur anderen Seite, es hat hier zwei Augen. Es ist ein vieräugiges. Und da habe ich gesagt, komm, ich zeig euch mal das, was wir früher geguckt haben, weil

0: Das war ja normal.
1: Das erste, was ich gefunden habe, ich habe bei YouTube, mach das mal, alte Kinderserien eingegeben. Das erste, was ich gefunden habe, war Bingu. Kennt ihr noch Bingu? Der kleine Knetpinguin, der den ganzen Tag so redet. Ich dachte, ich hab das so gehört und so, was redet der denn da eigentlich? Als Kind habe ich immer da gesessen, so, ja, finde ich auch. Ja. Ein bisschen wie James Blunt.
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0: Morgen, 6.50 Uhr, 10 vor 7.
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0: Steffi.
1: Christoph, guten Morgen.
0: Morgen. Du darfst dich gleich freuen.
1: Oh wow, worum geht's?
0: Es geht um den Song hier.
1: Schönen guten Morgen, sage ich da am Montag, der Isla Bonita, perfekt.
0: Steffi aus der Regie freut sich gleich über Madonna und ihr hoffentlich auch. Außerdem die 90er mit Sting, Fields of Gold, bleibt dran.
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10: Ich bin Joshua Heise. Guten Morgen. Der September war nach Angaben des EU-Klimadienstes Copernicus der wärmste seit Beginn der Aufzeichnungen. Die Durchschnittstemperatur in Westeuropa lag demnach rund 2,5 Grad über dem langjährigen Mittel. Außerdem war es in vielen Regionen immer noch zu trocken. Das zeigt sich auch an den Flüssen. Teile des Rheins, der Donau und der Weichsel führten so wenig Wasser wie noch nie in einem September. Die CDU-Parteispitze beendet heute ihre Beratungen über die Konsequenzen nach den katastrophalen Landtagswahlen im September. Kanzler Merz und CDU-Generalsekretärin Hoppermann wollen die Ergebnisse danach präsentieren. In einem am Sonntag diskutierten Papier ging es darum, die CDU wieder näher an die Lebenswirklichkeit der Menschen heranzuführen. In Mecklenburg-Vorpommern stehen die Zeichen auf Rot-Rot-Grün. Rund 3 Wochen nach der Landtagswahl wollen SPD, Linke und Grüne heute mit Koalitionsverhandlungen beginnen. Ursula Winkler berichtet.
11: Bei der Wahl war die AfD stärkste Kraft geworden, hatte alleine aber keine Mehrheit geschafft. Eine rot-rot-grüne Koalition hätte eine hauchdünne. Die Grünen betonten bei einem Parteitag, alle 3 möglichen Koalitionspartner seien sehr klar beim Thema Rechtsextremismus. Eine Zusammenarbeit mit der AfD werde es nicht geben.
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13: Mit Henrike Müller. Regen und trotzdem beste Kerwa-Laune. Rund 100.000 Menschen haben gestern den traditionellen Fürther Erntedankfestzug verfolgt und sich vom schlechten Wetter nicht die Stimmung verderben lassen. Mehr als 3.000 Teilnehmer in

0: Über 90 Gruppen verwandelten die Straßen in ein buntes Meer aus Trachten, Musik und festlich geschmückten Wagen. Mit dabei war auch Bayerns Ministerpräsident Markus Söder. Er begleitete den Zug in einer Ehrenkutsche. Aber gefeiert wird noch weiter. Morgen ist Familientag mit ermäßigten Preisen an den Fahrgeschäften und Buden. Und am Mittwoch heißt es dann ein letztes Mal Kerwa für dieses Jahr. Zum Abschluss gibt's dann noch ein Feuerwerk im Wiesengrund.
1: Danke, Henny.
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1: 7:03, Vorsicht bitte auf der A6, Heilbronn Richtung Nürnberg, immer noch Behinderungen zwischen der Raststätte Kammersteiner Land Süd und Schwabach Süd. Das Ganze ist eigentlich an der Ausfahrt Schwabach West auf Höhe. Ein Unfall mit LKW, Verkehr wird hier auf dem rechten Fahrstreifen vorbeigeführt. Der linke Fahrstreifen, also der Überholstreifen, ist hier gesperrt. Ansonsten hat sich jetzt gerade hier mein Programm aufgehängt, das ist nicht so toll. Gut, okay, dann machen wir weiter. Ich wünsche euch eine gute Fahrt. Ja, Wetter heute wechselhaft. Es beginnt erstmal schön, es dämmert schon ein bisschen, wunderschöne Farben wieder hier im Osten. Temperaturen heute maximal um 15 Grad, aber dann sind wir noch weit, weit, weit davon entfernt. Aktuell messen wir gerade hier 1 Grad am Funkhaus in Nürnberg, 1 Grad auch in Dambach und in Stein. Heute also ein bisschen durchwachsen, es geht gut los. Heute Nachmittag zieht sich's dann zu, heute Abend, heute Nacht kann es ein bisschen Regen geben. Morgen ähnlich durchwachsen, Temperaturen liegen heute um 15, morgen um 18 Grad.
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1: Grüß euch, kommt gut rein. Neue Woche, neues Glück. Was passiert in dieser Woche alles? Das fragen wir jeden Montag immer um 10:07 direkt in den Rathäusern in Franken. Und heute schaut Martin Tabor, der Bürgermeister von Altdorf, auf die Highlights in seiner Stadt in dieser Woche. In 7 Minuten nach Sting und Madonna.

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0: 30 nach 7, morgen.
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0: Ja, bis Mittwoch geht noch die Michaeliskerwe in Fürth. Aber was geht in dieser Woche in Altdorf? Wir fragen mal nach, direkt beim Rathauschef Martin Tabor. Guten Morgen.
2: Hallo Christoph. Auch am kommenden Wochenende ist in Altdorf wieder richtig was geboten. Am Freitag lädt die Stadt Altdorf in Kooperation mit dem Lions Club zur langen Nacht der Demokratie in unsere Stadtbücherei im Kulturtreff am Baudergraben. Ab 19 Uhr gibt es Lesungen mit Schauspielerinnen und Schauspielern der Theatergruppe Die Wespen. Es gibt Live-Musik und eine Bilderausstellung rund um das Thema Demokratie. Im Anschluss bleibt noch Zeit für Begegnungen, Gespräche und Austausch. Ich war im letzten Jahr selbst dort. Eine tolle Atmosphäre und wirklich noch ein echter Geheimtipp.
0: Okay, danke Martin. Eine schöne Woche nach Altdorf.
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0: 20 nach 7, morgen.
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0: Super E10, aktuell 2,09 €. Geht ein bisschen günstiger, wenn ihr heute Morgen in Erlangen unterwegs seid. In der Rathenauer Straße an der Tanke. Da kostet der Liter Super E10 zur Stunde 2,02 €. Und Diesel ging wieder ganz schön rauf jetzt. 2,23 € im Durchschnitt. Und das geht günstiger zum Beispiel in Gräfenberg an der Tanke in der Nürnberger Straße für 2,16 €. Euch allen eine gute und eine unfallfreie Fahrt. Ihr kennt das wahrscheinlich. Zum Start in den Tag auf der Arbeit im Büro. Erstmal Kaffee, Rechner an und dann bewegt sich in den kommenden 8 Stunden allerhöchstens mal der Zeigefinger an der Maus. Und egal, ob ihr jetzt einen Bürojob habt, im Auto sitzt oder im Verkauf steht, wie schafft man es eigentlich, sich einigermaßen fit zu halten? Wir kennen das ja alle, ne? Gefühlt hat jeder Rücken. Also 20 Liegestütze jeden Morgen reichen da nicht aus. Und ich habe am Wochenende zu Hause gearbeitet mit meinem Sohn, denn der ist ausgebildeter Personal Trainer und der verrät euch und uns allen heute Morgen, wie wir auch im normalen Arbeitstag einfach so ein bisschen mehr Bewegung unterbringen. Auch beim Schreibtischjob. Gegen 20 nach 8 machen wir das.

0: Zwei Minuten noch bis halb acht hier auf 98.6 Charivari. Henny Müller ist heute Chefin vom Dienst in der Nachrichtenredaktion. Und die hat gleich einen stockbetrunkenen E-Scooterfahrer am Wochenende in Nürnberg auf dem Plan. Polizei hat ihn gestoppt und er brachte einen ganz beachtlichen Promillewert ins Blasgerät. Gleich mehr von ihr in zwei Minuten.
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11: Mit Henrike Müller. Stockbetrunken auf dem E-Scooter und das mitten durch Nürnberg. Die Polizei hat einen 24-Jährigen in der Nacht zum Sonntag in der Färberstraße gestoppt. Er war in deutlichen Schlangenlinien unterwegs und brauchte teilweise gleich zwei Fahrspuren. Bei der Kontrolle konnte er sich außerdem kaum auf den Beinen halten. Ein Atemalkoholtest ergab dann rund 3 Promille. Die Polizei hat eine Blutentnahme angeordnet und den Führerschein des Mannes sichergestellt. Gegen ihn wird jetzt wegen Trunkenheit im Verkehr ermittelt. Und auch seinen Führerschein dürfte er jetzt los sein. Tore, Spannung und jede Menge Emotionen. Sportlich war am Wochenende in der Region einiges geboten. Die Spielvereinigung Greuther Fürth hat gestern bei Hertha BSC mit 1:2 verloren. Besser lief's zu Hause für den HC Erlangen. Der konnte sich mit 33:32 gegen Melsungen durchsetzen. Nichts zu holen gab's dagegen für die Ice Tigers. Am Freitag erst ein 2:5 gegen Mannheim, gestern dann ein 2:4 gegen Köln. Der Club sorgte schon am Samstag für einen echten Fußball-Krimi. Gegen Wolfsburg gab es am Ende ein 4:4. Für den Club hieß das ein Punkt. Er bleibt damit auf dem 2. Tabellenplatz. Und das sind die Meldungen aus der Welt, die heute wichtig sind. Findet die CDU einen Weg aus ihrer existenziellen Krise? Die Parteiführung beendet heute ihre zweitägigen Beratungen über die Konsequenzen aus den Niederlagen bei den Landtagswahlen. Und der vergangene

0: Monat war in Westeuropa der wärmste September seit Beginn der Aufzeichnungen. Laut dem europäischen Klimadienst Copernicus lag die Temperatur 2,5 Grad über dem Mittel der Jahre 1991 bis 2020. Der ausführliche Blick auf Deutschland und die Welt wieder um 8.
1: Danke, Henny.
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1: So, der Blick auf die Straßen. Immer noch Probleme auf der A6 Heilbronn Richtung Nürnberg zwischen Raststätte-Kammersteiner Land Süd und Schwabach Süd. Ein LKW-Unfall. Verkehr wird auf dem rechten Fahrstreifen an der Stelle vorbeigeführt. Bitte denkt hier an die Rettungsgasse. Dann haben wir die Blitzer. In Nürnberg steht einer auf der Pfälzerstraße Richtung Giebitzenhofstraße. Das war's aber auch schon. Wenn ihr noch was entdeckt, Staus und Blitzer, dann bitte gleich anrufen. 08000 98 6 98 6. Euch allen eine gute Fahrt.
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1: Pflanzenfreunde, aufgepasst. Bitte Pflanzen reinstellen. Wir haben aktuell nahe Bodenfrost. 1 Grad momentan in der Gartenstadt, in Feucht und auch in Limbach. Heute ein wechselhafter Tag. Es geht sonnig los. Temperaturen um die 14 Grad heute. Am Nachmittag dann ein paar Wolken. Morgen Sonne, Wolken und Regen. Nachts dann am Mittwoch ein bisschen wärmer. 18 Grad und dazu bleibt es durchwachsen.
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1: Gleich mit einer neuen Runde 80er-Quiz und für den Herbst einen warmen Tag im Bad zu zweit. Das ist unser Wochenpreis in dieser Woche. In 7 Minuten starten wir nach Whitney Houston, die 80er und einer aus den 90ern jetzt von Ace of Base, The Life is a

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0: 7:43, gleich 7:45.
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0: Ja, heute am Montag und ich habe da wieder einen kleinen Ausschnitt mehr rausgeschnitten. Da geht es um eine, ja, wie soll ich sagen, um eine Persiflage eigentlich eines Quizmasters in den 80ern. Und die Sendung, der hat gestartet heute auf den Tag genau vor, muss ich kurz rechnen, 45 Jahren. Am 12. Oktober 1981 ging das Ding hier on air. Ich hätte gern gewusst, wie hieß denn der Moderator? Achtung, hier kommt der Ausschnitt.
2: Prinz Charles und Lady Di besuchten diese Woche die in Rheine und Osnabrück stationierten englischen Soldaten.
0: Okay, das war's schon. Und ihr habt ihn mit Sicherheit erkannt. Schon allein am Dialekt, am Slang. 08000 98 6 98 6. Wie hieß der Moderator der Tagesschau, die heute vor 45 Jahren zum ersten Mal gesendet wurde? Ruft kurz durch.

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1: Am 12. Oktober 1981 startete eine neue Sendung im Ersten. Die klang so.
2: Prinz Charles und Lady Di besuchten diese Woche die in Rheine und Osnabrück stationierten englischen Soldaten.
1: Genau. Eine Persiflage auf die Tagesschau. Wie hieß der Moderator der Sendung? Wer weiß es? 0800-98-98-6. Klaus ist in der Leitung. Guten Morgen.
3: Es war der Rudi Carrell.
1: Das war natürlich Rudi Carrell. Ich finde, das war einer der größten Moderatoren überhaupt, oder, im Fernsehen?
3: Ja, passt schon.
1: Der Frank sagt, passt schon. Möglicherweise gibt es für dich 2 Tagestickets für Nürnberg-Bad. Ein schöner Tag im Warmen. Das ist unser Wochenpreis, Klaus.
3: Oh, super.
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0: Was war da los am Samstag? In Nürnberg am Hauptbahnhof. Bombenalarm ausgelöst durch einen 41-jährigen Mann. Die Hintergründe und Details hat Henny Möller gleich für euch in den 98.6 Charivari Nachrichten um 8.
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10: Ich bin Joshua Heise. Guten Morgen. Wie geht's weiter mit der CDU nach drei krachenden Wahlniederlagen im September? Die Parteispitze schließt heute ihre zweitägigen Beratungen darüber ab. Im Anschluss wollen Kanzler Merz und CDU-Generalsekretärin Hoppermann Details präsentieren. Diana Kramer berichtet.
11: Es geht um nicht weniger als die Zukunft der Kanzlerpartei. In bundesweiten Umfragen liegt die CDU inzwischen bei unter 20%, ein historisches Tief. Generalsekretärin Hoppermann hatte erklärt, man wolle die CDU wieder näher an die Lebenswirklichkeit der Menschen heranführen. Das fordern auch die Chefs der Landtagsfraktionen der Union. Die Menschen erwarten einen Politikwechsel, den sie im Alltag spüren, erklärte ihr Vorsitzender Sebastian Lechner aus Niedersachsen.
10: Lange hat sie ja nicht gehalten, wenn es sie überhaupt gab. Die von US-Präsident Trump angekündigte Energiewaffenruhe zwischen Russland und der Ukraine. Wie die Führung in Kiew mitteilte, soll Russland ein ukrainisches Heizkraftwerk bombardiert haben. Moskau meldet hingegen einen ukrainischen Drohnenangriff. Die EU-Außenminister wollen heute neue Sanktionen gegen Russland beschließen. Deutliche Worte von Großbritanniens Premierminister Burnham. Als erster britischer Regierungschef hat er offiziell bestätigt, dass Russland sich beim Brexit-Referendum vor 10 Jahren eingemischt hat. Details nannte der Labour-Politiker nicht. Das Thema war demnach auch Teil der Gespräche mit Kanzler Merz bei Burnhams Antrittsbesuch in Berlin. Denn auch in Deutschland gäbe es russische Desinformation.
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13: Mit Henrike Müller. Bombenalarm am Nürnberger Hauptbahnhof, ausgelöst durch einen 41-jährigen Mann. Er hatte am Samstag einen Rucksack am Infoschalter abgegeben und gesagt, darin sei eine Bombe. Dann verschwand er. Die Mittelhalle wurde daraufhin rund eine Stunde gesperrt und geräumt. Der Entschärfungsdienst untersuchte den Rucksack. Sprengstoff war keiner drin. Wenig später tauchte der 41-Jährige wieder am Hauptbahnhof auf und wurde festgenommen. Er wirkte laut Polizei zeitweise verwirrt und roch nach Alkohol. Auch in seiner Wohnung wurden keine Sprengmittel gefunden. Gegen den bereits polizeibekannten Mann wird wegen Störung des öffentlichen Friedens ermittelt. Die Staatsanwaltschaft hat Haft beantragt.
14: Mein Gott, immer mehr.

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1: Guten Morgen, 8:03 A6 Heilbronn Richtung Nürnberg. Immer noch Behinderungen aufgrund des LKW-Unfalls in den frühen Morgenstunden, und zwar auf Höhe Schwabach-West in Richtung Nürnberg. Linker Fahrstreifen ist gesperrt, der Verkehr wird hier an der Unfallstelle vorbeigeführt. Nochmal die A6, Amberg in Richtung Nürnberg, zwischen dem Kreuz Nürnberg-Ost und Langwasser. Vorsicht, Reifenteile auf der Fahrbahn und ein kaputtes Auto. Blitzer in Nürnberg, Kalchreuther Weg auf Höhe Kilianstraße, Gleiwitzer Straße Richtung Thomas-Mann-Straße, auf der Ostendstraße wird geblitzt statt auswärts und Pfälzer Straße Richtung Giebitzenhofstraße. Habt ihr noch was gesehen, Staus oder Blitzer? Dann bitte gleich durchrufen und melden, kostenlos unter 08000 98 6 98 6.
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1: Puh, 1 Grad nur aktuell, und zwar in Worzellauf, in Höfen und auch in Eckental. Dafür haben wir richtig schönes Wetter heute mit viel Sonne und Temperaturen bis 14 Grad. Morgen dann ein paar mehr Wolken, 15 Grad kriegen wir. Mittwoch, Donnerstag wird es dann spürbar milder, bis zu 19 Grad am Donnerstag. Auch nachts geht es nicht mehr so weit runter, bis auf 12 Grad nur noch. Und tagsüber Sonne, Wolken im Mix.
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1: Guten Morgen an alle Eltern. Kennt ihr eigentlich noch die Lieblingsserie eurer Kinder? Vielleicht war es ja auch Peppa Wutz, genau wie bei Comedian Jan van Weide und seiner 4-jährigen Tochter.
3: Peppa Wutz? Was ist das? Ein 4-äugiges Schwein.
1: Heute bei Deutschlands besten Comedians Jan van Weide. In 7 Minuten vorher das Beste aus den 80ern und 90ern, Phil Collins, Against All Odds. Und wir starten in den 90ern in England bei Chesney Hawkes, The One and Only.

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0: Das ist er, euer Lieblingssender hier, 98.6 Charivari. Einen wunderschönen guten Morgen.
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0: Peppa Wutz gegen Sesamstraße. Waren Kindersendungen früher wirklich besser? Jan von Weide hat da seine Zweifel. Peppa

0: Wutz? Was ist das? Ein vieräugiges Schwein. Es ist, guckt euch Pepper Woods an. Es guckt nach da, es hat hier zwei Augen. Es ist zur anderen Seite, es hat hier zwei Augen. Es ist ein vieräugiges. Und da habe ich gesagt, komm, ich zeige euch mal das, was wir früher geguckt haben, weil das war ja normal. Das erste, was ich gefunden habe, ich habe bei YouTube, mach das mal, alte Kinderserien eingegeben. Das erste, was ich gefunden habe, war Bingu. Kennt ihr noch Bingu? Der kleine Knetpinguin, der den ganzen Tag so redet. Ich dachte, ich habe das so gehört und so, was redet der denn da eigentlich? Als Kind habe ich immer da gesessen, so, ja, finde ich auch. Ja. Ein bisschen wie James Blunt.
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0: Ich habe mir gerade noch die richtige Musik rausgesucht für unser nächstes Ding hier auf 98.6 Charivari. 20 Minuten nach 8 haben wir es. Achtung.
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0: Ja. Alter 80er von Reinhard Fendrich, es lebe der Sport. Ja, irgendwann zwickt's da mal richtig im Rücken und dann hilft nur noch eins, das Fitnessstudio. Kein Wunder, bei sitzenden oder auch stehenden Tätigkeiten im Job. Aber sich dann nach Feierabend noch aufraffen und ins Gym, ja, erklär das mal deinem Schweinehund. Mein Sohn Philipp ist ausgebildeter Personal Trainer und ich habe ihn am Wochenende mal gefragt, was ist denn eigentlich schlimmer für unseren Körper? 8 Stunden sitzen oder 8 Stunden stehen?
2: Beides ist ungünstig, vor allem wenn man das zu lange macht. Wenn ich zu lange stehe, dann kann das natürlich muskuläre Probleme mit sich führen. Kennt bestimmt jeder, wenn man irgendwann dann Rückenschmerzen bekommt, wenn man denkt, man steht die ganze Zeit im Hohlkreuz. Wenn ich aber zu lange sitze, kann das natürlich auch Herz-Kreislauf-Erkrankungen mit sich führen. Also es ist beides nicht so förderlich. Wichtig ist, dass man es nicht zu lange macht.
0: Mhm. Welche 3 Übungen kann ich jetzt direkt am Schreibtisch machen, ohne dass die Kollegen gleich den Betriebsarzt rufen müssen?
2: Ja, hierbei kann ich einfach Schulterkreisen, so zwischen 10 bis 20 Wiederholungen. Da kann man so ein bisschen auf das eigene Gefühl hören. Wichtig ist, dass ich das Ganze vorwärts, aber auch rückwärts mache. Es gibt eine weitere Übung, die Doppelkinnübung heißt. Da schaue ich, dass ich einfach sehr gerade am Stuhl sitze und dann meinen Kopf einmal nach vorne ganz langsam bewege und dies kurz halte, aber auch nach hinten. Wichtig ist, dass sich hierbei nur der Kopf bewegt und der Hals und der restliche Oberkörper gerade bleibt. Eine weitere Übung wäre das ganz normale Wadenheben. Ja, das sieht auch wirklich gefühlt niemand. Das passiert nämlich unter dem Tisch, wenn ich hier meine Füße auf die Zehenspitzen einmal anhebe. Die Beine bleiben immer noch im 90-Grad-Winkel und dann das Ganze wieder abstelle und dies auch 10 bis 20 Mal wiederhole.
0: Mhm. Welche Übung können wir jetzt hier im Studio bzw. live in der Sendung sofort ausprobieren?
2: Ja, alles, was ich dafür brauche, ist eigentlich ein stabiler Stuhl. Sind nämlich eigentlich ganz normale Kniebeugen, aber ich setze mich hierbei dann auch noch hin. Bedeutet, ich stelle mich hüftbreit vor meinen Stuhl und setze mich dann einfach und ich stehe auch wieder auf. Das kann ich dann 10 bis 20 Mal wiederholen. Wenn mir das Ganze auch zu einfach ist, könnte ich auch eine einfache Wasserflasche oder sonstige Gegenstände benutzen, die in meiner Reichweite sind. So kann ich mir das dann erschweren und dies könnten Gewichte oder Hanteln nachstellen.
0: Also aufstehen und hinsetzen, aufstehen, hinsetzen. Was bringt das?
2: Dies ist natürlich perfekt für den Oberschenkel, das merkt man bestimmt auch. In den nächsten 2 Tagen könnte ich auch merken, dass ich etwas Muskelkater am Gesäß, also am Po habe. Und das ist auch sehr effektiv für den Rumpf.
0: Okay, lass es uns mal ganz kurz zusammenfassen. Warum ist Bewegung im Allgemeinen so wichtig?
2: Der Mensch ist natürlich auf die Bewegung ausgelegt. Das merkt man natürlich, wenn man den ganzen Tag sitzt, dass sich die Schmerzen durch den ganzen Körper eigentlich verbreiten. Man ist müde und auch wenn man es nicht glaubt, aber der Sport hilft.

0: da. Nach dem Feierabend hat man vielleicht jetzt auch nicht so viel Lust, dann noch Sport zu treiben. Aber nach einer gewissen Routine merkt man, wie viel Energie man dadurch bekommt, um den weiteren Alltag zu bestreiten. Der Körper schüttet beim Sport ja auch das Hormon Endorphin frei. Diese Endorphine breiten sich dann im Körper aus. Also man bekommt einfach Glücksgefühle, man fühlt sich besser, energiegeladener und schläft dadurch auch viel besser.
1: Ja, und der beste Zeitpunkt, damit anzufangen, ist übrigens nicht morgen, nein, jetzt. Danke an meinen Sohnemann, den Personal Coach, wie es ja heißt, den Philipp. Dankeschön. Und wir fangen jetzt schon mal damit an, okay? Also Stuhl und dann auf den hinsetzen.

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7: Mit Henrike Müller. Schaden in Millionenhöhe. Vor dem Nürnberger Landgericht beginnt heute Morgen ein Prozess wegen Veruntreuung. Der Geschäftsführer einer Firma für Gebäude- und Baustellenreinigung soll seine Angestellten über mehrere Jahre hinweg schwarz beschäftigt haben. Den Lohn gab es in großen Teilen bar unter der Hand. Um seine Bücher sauber zu halten, fälschte der 45-Jährige außerdem wohl Rechnungen von vermeintlichen Firmen. Mit dieser Masche soll er sich Sozialversicherungsbeiträge in Höhe von mehr als 935.000 Euro gespart haben. Für den Prozess sind 12 Verhandlungstage angesetzt. Ende Januar soll das Urteil gesprochen werden. Regen und trotzdem beste Kerwa-Laune. Rund 100.000 Menschen haben gestern den traditionellen Fürther Erntedankfestzug verfolgt und sich vom schlechten Wetter nicht die Stimmung verderben lassen. Mehr als 3.000 Teilnehmer in über 90 Gruppen verwandelten die Straßen in ein buntes Meer aus Trachten, Musik und festlich geschmückten Wagen. Mit dabei war auch Bayerns Ministerpräsident Markus Söder. Er begleitete den Zug in einer Ehrenkutsche. Gefeiert wird noch weiter. Morgen ist Familientag mit ermäßigten Preisen an den Fahrgeschäften und Buden. Und am Mittwoch heißt es dann ein letztes Mal Kerwa für dieses Jahr. Zum Abschluss gibt's dann noch ein Feuerwerk im Wiesengrund. Und das sind die Meldungen aus der Welt, die heute wichtig sind. Bärbel Baas tritt als Arbeitsministerin und als SPD-Chefin zurück. Sie begründete den Schritt mit dem Tod ihrer Stieftochter und mit öffentlichen Angriffen auf sich, auch aus Reihen des Koalitionspartners. Und das Landratsamt in Neumarkt in der Oberpfalz öffnet heute wieder für Besucher. Die Behörde blieb am Freitag geschlossen, weil am Vortag 2 Mitarbeiter bei einer routinemäßigen Waffenkontrolle erschossen worden waren. Der ausführliche Blick auf Deutschland und die Welt wieder um 9.
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8: 2 Minuten nach 8:30 immer noch Probleme auf der A6, Heilbronn Richtung Nürnberg. Auf Höhe Schwabach-West, Unfall mit Lkw, Verkehr wird auf dem rechten Fahrstreifen hier vorbeigeführt. Der linke Fahrstreifen ist noch bis etwa 10 Uhr gesperrt. Dann Vorsicht bitte, die Ampelanlage geht nicht auf der Verbindungsstraße Herzogenaurach Erlangen zwischen Neusses und Frauenaurach und Stop and Go auf der Erlenstegenstraße zwischen Beringersdorf und Eichendorfstraße. Hier kommen 4 Minuten obendrauf. Die Blitzer in Nürnberg-Kalchreuther Weg auf Höhe Kilianstraße, Gleiwitzer Straße Richtung Thomas-Mann-Straße, auf der Ostendstraße stadtauswärts, Pfälzer Straße Richtung Diebitzenhofstraße und in Steinach an der 30er-Zone vor dem Feuerwehrhaus wird geblitzt. Bitte Vorsicht! Habt ihr noch was entdeckt? Dann bitte seid so gut.

0: Gebt kurz Bescheid 08000 986 986. Gute Fahrt euch allen.
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0: Wir liegen ganz knapp über dem Gefrierpunkt. 1 Grad in Röthenbach bei St. Wolfgang, 2 Grad in Buchenbühl, 2 Grad auch in Veitsbronn. Heute ein schöner, freundlicher Tag mit Temperaturen bis 14 Grad. Dann kommt wieder eine kalte Nacht, da geht's runter bis auf 0 Grad teilweise. Liebe Pflanzenfreunde, denkt dran, ne? Alles reinholen. 15 Grad morgen, dazu ein Sonne-Wolken-Mix. Gegen Abend und Nacht kann es dann wieder regnen. Und das zieht sich dann rein in den Mittwoch.
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0: So, was passiert in dieser Woche alles? Das fragen wir jeden Montag immer um kurz nach 8:30 direkt in den Rathäusern in Franken. Und heute schaut Martin Tabor, der Bürgermeister von Altdorf, auf die Highlights in seiner Stadt in dieser Woche in 7 Minuten.
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0: Schönen guten Morgen. Kommt alle gut rein in die neue Woche. Montag.
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0: Ja, bis Mittwoch geht noch die Michaeliskerwe in Fürth. Aber was geht in dieser Woche in Altdorf? Wir fragen mal nach, direkt beim Rathauschef Martin Tabor. Guten Morgen.
2: Hallo Christoph, auch am kommenden Wochenende ist in Altdorf wieder richtig was geboten. Am Freitag lädt die Stadt Altdorf in Kooperation mit dem Lions Club zur langen Nacht der Demokratie in unsere Stadtbücherei im Kulturtreff am Baudergraben. Ab 19 Uhr gibt es Lesungen mit Schauspielerinnen und Schauspielern der Theatergruppe Die Wespen. Es gibt Live-Musik und eine Bilderausstellung rund um das Thema Demokratie. Im Anschluss bleibt noch Zeit für Begegnungen, Gespräche und Austausch. Ich war im letzten Jahr selbst dort. Eine tolle Atmosphäre und wirklich noch ein echter Geheimtipp.
0: Okay, danke Martin. Eine schöne Woche nach Altdorf.
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1: Wir sind im englischen Sheffield Anfang der 80er. Die Stadt, einst Stahlbaumetropole auf der Insel, ist geprägt von Armut und Massenarbeitslosigkeit. Aber auch der Britpop der 80er hat hier eine Geburtsstätte gefunden. Joe Cocker kommt von hier oder auch The Human League. Und Martin Fry, er sollte später der Leadsänger von ABC werden. Er gründete die Band mit seinen Freunden Mark White und Stephen Singleton. Und die drei engagierten den Starproduzenten Trevor Horn, der schon mit den Buggles den Hit Video Kill the Radio Star produzierte. Aber die Aufnahmen gestalten sich schwierig, denn Martin Fry hat sich erst frisch von seiner Freundin getrennt und der Schmerz ist groß. Plötzlich geht die Studiotür auf und kein geringerer als Weltstar David Bowie kommt herein. Er lässt eine Inspiration da, weil die Band mit dem Text hadert. Martin, maybe one day you'll find true love. Die Textzeile, auf die Martin Fry später ständig angesprochen wird, stammt von Bowie. Und so wird der Song durch Zufall der erste große Hit der Band. Nicht zuletzt wegen David Bowie. ABC, The Look of Love.

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4: Ich bin Joshua Heise. Guten Morgen. Bärbel Baas zieht die Reißleine. Nach dem Tod ihrer Stieftochter hat die SPD-Politikerin auf Instagram erklärt, dass sie ihre Posten als Co-Parteichefin und Bundesarbeitsministerin aufgibt. Auch die öffentlichen Angriffe auf ihre Person, unter anderem durch den Koalitionspartner, hätten zu der Entscheidung beigetragen, so Baas weiter. Wer auf die 58-Jährige folgen wird, ist noch unklar. Die CDU-Parteispitze beendet heute ihre Beratungen über die Konsequenzen nach den katastrophalen Landtagswahlen im September. Kanzler Merz und CDU-Generalsekretärin Hoppermann wollen die Ergebnisse danach präsentieren. In einem am Sonntag diskutierten Papier ging es darum, die CDU wieder näher an die Lebenswirklichkeit der Menschen heranzuführen. Nach dem Angriff der Houthi-Miliz auf den internationalen Flughafen der saudischen Hauptstadt Riad mit 12 Toten haben die jemenitischen Rebellen ihre Attacken fortgesetzt. Zahlreiche Reisende sitzen fest, auch Bundeswirtschaftsministerin Reiche. Dirk Zeitler berichtet.
5: Reiche befand sich schon vor den Angriffen auf Konferenzen in Riad. Eigentlich wollte sie heute nach Deutschland zurückfliegen. Derzeit werde die notwendige Logistik für ihre Rückkehr zwischen den beteiligten Ministerien und Behörden abgestimmt, teilte eine Sprecherin am Abend mit. Wie das gelingen soll, ist derzeit aber noch offen. Es würden auch alternative Rückreisemöglichkeiten geprüft, heißt es aus dem Ministerium.
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7: Mit Henrike Müller. Für tausende junge Leute beginnt heute in Erlangen und Nürnberg ein neuer Lebensabschnitt. An der Friedrich-Alexander-Uni in Erlangen und der WISO in Nürnberg werden die Erstsemester offiziell begrüßt. Mittlerweile gibt es an der FAU mehr als ein Viertel internationale Studenten. Eine Freude und anspruchsvolle Aufgabe zugleich, so Joachim Hornegger, Präsident der FAU.
8: Die große Herausforderung für uns in der Universitätsleitung ist es, mit der Internationalisierung standzuhalten. Das beginnt bei der Wohnraum. Problematik. Und dann müssen wir natürlich auch langfristig die Weichen dafür stellen, dass die jungen Akademikerinnen und Akademiker in unserem Land bleiben.
7: An der WISO läuft die Begrüßung aktuell. Danach gibt es eine Infobörse und die Möglichkeit, erste Kontakte zu knüpfen. In Erlangen findet die zentrale Begrüßung erst um 18 Uhr statt. Am Abend wird zu Ehren des Studienbeginns in beiden Städten noch ordentlich Party gemacht.
9: Danke, Henny.
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9: 9:02 auf die A3 Nürnberg in Richtung Würzburg zwischen Geiselwind und Wiesentheit. Vorsicht, eine Leitbarke auf der Fahrbahn. Dann gibt es noch Probleme auf der A6 Heilbronn Richtung Nürnberg auf Höhe Schwabach West. Da ist der linke Fahrstreifen immer noch gesperrt nach einem LKW-Unfall. Das Ganze geht noch bis 10 Uhr etwa, also noch eine Stunde. Und der Verkehr wird hier auf dem rechten Fahrstreifen an der Unfallstelle vorbeigeführt. Zwischen Rot und Weißenburg wird geblitzt, und zwar auf der B2 aus Aufhöhe Ausfahrt Röthenbach Nord, dann in Nürnberg, Kleinreuther Weg, Höhe Kilianstraße, Gleiwitzer Straße Richtung Thomas-Mann-Straße, Ostendstraße stadtauswärts, Pfälzer Straße Richtung Gebitzenhofstraße und in Steinach direkt vorm Feuerwehrhaus. Bitte Vorsicht, Staus und Blitzer immer gleich melden an die 08000 98 6 98 6. Kommt gut rein.
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9: Ja, sieht aktuell so aus, als ob der Montag der schönste Tag der Woche werden könnte. Heute mit viel Sonne, Temperaturen bis 14 Grad. Morgen dann schon wechselhafter, morgen Nacht kann es noch ein bisschen Regen geben.

0: Eben Temperaturen um 15 Grad. Mittwoch dann zwar wärmer, aber es bleibt durchwachsen.
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0: 3 Wochen ist es schon her, dass ein ganz neues Unternehmen aus Erlangen bei der Höhle der Löwen war. 5 Abiturienten sind die Gründer von Compact Greens. Ja, wie läuft's denn mittlerweile, wollten wir wissen. Und wir fragen gleich mal nach bei Max Lauterbach, einen der Gründer. Machen wir dann in 10 Minuten. Vorher 90er Sinead O'Connor mit Nothing Compares to You und eine aus den 80ern. Klassiker, Cyndi Lauper.

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0: Hey, servus auf 98.6 Charivari. Ich bin Christoph und vor 3 Wochen standen 5 Abiturienten in der Höhle der Löwen, die Gründer von Compact Greens. Einer von ihnen ist Max Lauterbach, jetzt am Telefon, alle, die die Sendung verschlafen haben. Was war nochmal euer Produkt, Max?
1: Also wir stellen Greenwalls her, Vertical Farming. Das kennt man vielleicht von so Mooswänden, die dann aus der Wand herauswachsen. Und wir machen das eben für zu Hause und mit Nutzpflanzen, also mit Kräutern, Salaten, Chilis, zum Beispiel Tomaten, also so alles Mögliche. Und das wächst dann eben quasi mit 90 Grad Drehung aus deiner Wand heraus. Man muss sich um nichts kümmern. Und es geht sozusagen so darum, das Hochbeet für innen zu schaffen. Also für jeden, der vielleicht auch keinen eigenen Garten hat oder auch für die Leute mit Garten im Winter, eine Möglichkeit, frische Salate und Kräuter direkt von zu Hause zu ernten.
0: Die Höhle der Löwen ist ja auch eigentlich immer ein Risiko für Gründer, die sich da präsentieren. Wie ist es damals für euch ausgegangen vor 3 Wochen?
1: Also man hat natürlich vorher immer Angst, also zum Beispiel der Frank Thelen oder so. Das ist ja eine Person, die auch gerne mal ihre Meinung ehrlich ausspricht, was ja auch gut ist. Aber tatsächlich in der Sendung lief es dann sehr positiv. Wir wurden natürlich auch kritisch von den Löwen erstmal ausgefragt insgesamt. Da wird ja öfters was weggeschnitten, waren wir so 1,5 Stunden. Tatsächlich wurden wir von denen gegrillt. Aber am Ende kam es dann so, dass Carsten Maschmeyer und Dagmar Wörl uns beide zu genau unserem Ask, also zu den Anteilen quasi, die wir geboten hatten, uns einen Deal angeboten haben. Und letztendlich haben wir uns dann entschieden, mit Dagmar Wörl zusammenzuarbeiten.
0: Okay, also es gab das Angebot, den Deal zu machen, der kam dann auch zustande?
1: Tatsächlich im Nachhinein nicht. Also wir sind immer noch gut quasi mit Dagmar Wörl im Austausch. Wir sprechen alle 2 Wochen mit ihrem Team zum Beispiel auch. Also sie unterstützen uns noch vollkommen. Wir sind aber einfach aus strategischen Gründen auseinandergegangen, weil wir eine andere Vision quasi dafür hatten, wie wir unser Produkt dann auch umsetzen wollen langfristig. Wir sind jetzt halt aber trotzdem mit lokalen Investoren haben eine Investition von lokalen Unternehmern aufgenommen und wir sammeln auch noch bis Ende des Jahres 250.000 Euro als Investmentsumme ein. Also wenn jemand Lust hat einzusteigen, wir sind dabei.
0: Okay, also auf Social Media war die Resonanz dann der Hammer und bei euch gab es eine Flut an Bestellungen. Wenn ich jetzt heute bei euch bestelle, wie lange dauert sowas? Habe ich vor Weihnachten noch eine Chance auf so ein Produkt?
1: Also ich kann es nicht garantieren. Irgendwas wird es zu Weihnachten geben, was man verpacken kann. Das kann ich garantieren. Aber es kann sein, dass es in den Januar ehrlich gesagt rutscht. Aber wir geben unser Bestes, unser Team ist dran. Und hoffentlich schaffen wir alles noch vor Weihnachten auszuliefern.
0: Ja. Sagt einer von den 5 Gründern von Compact Greens aus Erlangen, die vor 3 Wochen in der Höhle der Löwen standen, zwar keinen Deal hatten, aber ihr Business jetzt trotzdem auf die Beine bekommen haben.
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10: Mit Henrike Müller. Sturzbetrunken auf dem E-Scooter und das mitten durch Nürnberg. Die Polizei hat einen 24-Jährigen in der Nacht zum Sonntag in der Färberstraße gestoppt. Er war in deutlichen Schlangenlinien unterwegs und brauchte teilweise gleich zwei Fahrspuren. Bei der Kontrolle konnte er sich außerdem kaum auf den Beinen halten. Ein Atemalkoholtest ergab dann rund 3 Promille. Die Polizei ordnete eine Blutentnahme an und stellte den Führerschein des Mannes sicher. Gegen ihn wird jetzt wegen Trunkenheit im Verkehr ermittelt und seinen Führerschein dürfte er jetzt los sein. Noch einmal auf Augenhöhe mit einem echten Kunstschatz. In der Nürnberger Lorenzkirche können Besucher den berühmten Engelsgruß heute zum letzten Mal aus der Nähe sehen. Das berühmte Kunstwerk von Veit Stoß ist seit 2 Wochen auf Bodenniveau abgesenkt, weil es gereinigt und restauratorisch untersucht wurde. Von 9 bis 17 Uhr kann man dem Erzengel Gabriel noch einmal direkt in die Augen sehen. Danach wird der Engelsgruß wieder nach oben gezogen, an seinen angestammten Platz hoch über dem Chor der Lorenzkirche. Auch dabei kann man zuschauen. Es ist ein Schauspiel, das es nur alle 7 bis 8 Jahre gibt. Geschaffen hat Veit Stoß sein Meisterwerk in Nürnberg vor mehr als 500 Jahren. Der ausführliche Blick auf Deutschland und die Welt dann wieder um 10.
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11: Wer kennt es nicht, das Gefühl, wenn man dann wieder in den Arbeitstag startet und man hat schon wieder Rücken? Ja? Also Kaffee machen, Rechner an und dann erstmal hier bewegt sich außer der Zeigefinger an der Maus gar nichts. Und egal, ob ihr jetzt einen Bürojob habt oder im Auto sitzt oder irgendwo im Laden steht und verkauft. Wie schafft man es eigentlich, sich einigermaßen fit zu halten? Ich habe da mal mit jemandem gesprochen, der sich mit sowas auskennt, der sogar noch bei mir im Haus wohnt. Das ist mein Sohn, der ist ausgebildeter Personal Trainer und er hat gleich wertvolle Tipps für uns alle. Yes.

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0: Ich habe mir gerade noch die richtige Musik rausgesucht für unser nächstes Ding hier auf 98.6 Charivari. Achtung.
1: Es lebe der Sport.
0: Ja.
1: Der ist gesund und
0: alter 80er von Reinhard Fendrich. Es lebe der Sport. Ja, irgendwann zwickt's da mal richtig im Rücken und dann hilft nur noch eins, das Fitnessstudio. Kein Wunder, bei sitzenden oder auch stehenden Tätigkeiten im Job. Aber sich dann nach Feierabend noch aufraffen und ins Gym, ja, erklär das mal deinem Schweinehund. Mein Sohn Philipp ist ausgebildeter Personal Trainer und ich habe ihn am Wochenende mal gefragt, was ist denn eigentlich schlimmer für unseren Körper? 8 Stunden sitzen oder 8 Stunden stehen?
2: Beides ist ungünstig, vor allem wenn man es zu lange macht. Wenn ich zu lange stehe, dann kann das natürlich muskuläre Probleme mit sich führen. Kennt bestimmt jeder, wenn man irgendwann dann Rückenschmerzen bekommt, wenn man denkt, man steht die ganze Zeit im Hohlkreuz. Wenn ich aber zu lange sitze, kann das natürlich auch Herz-Kreislauf-Erkrankungen mit sich führen. Also es ist beides nicht so förderlich. Wichtig ist, dass man es nicht zu lange macht.
0: Mhm. Welche 3 Übungen kann ich jetzt direkt am Schreibtisch machen, ohne dass die Kollegen gleich den Betriebsarzt rufen müssen?
2: Ja, hierbei kann ich einfach Schulterkreisen, so zwischen 10 bis 20 Wiederholungen. Da kann man so ein bisschen auf das eigene Gefühl hören. Wichtig ist, dass ich das Ganze vorwärts, aber auch rückwärts mache. Es gibt eine weitere Übung, die Doppelkinnübung heißt. Da schaue ich, dass ich einfach sehr gerade am Stuhl sitze und dann meinen Kopf einmal nach vorne ganz langsam bewege und dies kurz halte, aber auch nach hinten. Wichtig ist, dass sich hierbei nur der Kopf bewegt und der Hals und der restliche Oberkörper gerade bleibt. Eine weitere Übung wäre das ganz normale Wadenheben. Ja, das sieht auch wirklich gefühlt niemand. Das passiert nämlich unter dem Tisch. Wenn ich hier meine Füße auf die Zehenspitzen einmal anhebe, die Beine bleiben immer noch im 90-Grad-Winkel und dann das Ganze wieder abstelle und dies auch 10 bis 20 Mal wiederhole.
0: Mhm. Welche Übung können wir jetzt hier im Studio bzw. live in der Sendung sofort ausprobieren?
2: Ja, alles, was ich dafür brauche, ist eigentlich ein stabiler Stuhl. Es sind nämlich eigentlich ganz normale Kniebeugen, aber ich setze mich hierbei dann auch noch hin. Bedeutet, ich stelle mich hüftbreit vor meinen Stuhl und setze mich dann einfach und ich stehe auch wieder auf. Das kann ich dann 10 bis 20 Mal wiederholen. Wenn mir das Ganze auch zu einfach ist, könnte ich auch eine einfache Wasserflasche oder sonstige Gegenstände benutzen, die in meiner Reichweite sind. So kann ich mir das dann erschweren und dies könnten Gewichte oder Hanteln nachstellen.
0: Also aufstehen und hinsetzen, aufstehen, hinsetzen. Was bringt das?
2: Dies ist natürlich perfekt für den Oberschenkel, das merkt man bestimmt auch. In den nächsten 2 Tagen könnte ich auch merken, dass ich etwas Muskelkater am Gesäß, also am Po habe. Und das ist auch sehr effektiv für den Rumpf.
0: Okay, lass es uns mal ganz kurz zusammenfassen. Warum ist Bewegung im Allgemeinen so wichtig?
2: Der Mensch ist natürlich auf die Bewegung ausgelegt. Das merkt man natürlich, wenn man den ganzen Tag sitzt, dass sich die Schmerzen durch den ganzen Körper eigentlich verbreiten. Man ist müde und auch wenn man es nicht glaubt, aber der Sport hilft da. Nach dem Feierabend hat man vielleicht jetzt auch nicht so viel Lust, dann noch Sport zu treiben. Aber nach einer gewissen Routine merkt man, wie viel Energie man dadurch bekommt, um den weiteren Alltag zu bestreiten. Der Körper schüttet beim Sport ja auch das Hormon Endorphin frei. Diese Endorphine breiten sich dann im Körper aus. Also man bekommt einfach Glücksgefühle. Man fühlt sich besser, energiegeladener und schläft dadurch auch viel besser.
0: Ja, und der beste Zeitpunkt, damit anzufangen, ist übrigens nicht morgen, nein, jetzt. Danke an meinen Sohnemann, den Personal Coach, wie es ja heißt, den Philipp. Dankeschön. Und wir fangen jetzt schon mal damit an, okay? Also Stuhl und dann auf den hinsetzen.

Billy Fireless mit dabei, die 80er, 90er, Tasman Archer und einer meiner absoluten Lieblingskünstler aus diesem bunten und wilden Jahrzehnt, Lionel Richie und All Night Long. Ich bin Christoph, wünsche euch einen schönen Morgen. Ein

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3: Ich bin Joshua Heise. Bärbel Baas tritt als Arbeitsministerin und SPD-Chefin zurück. Das erklärte sie in einer Mitteilung. Sie begründete den Schritt unter anderem mit dem Tod ihrer Stieftochter. Thomas Bremser berichtet.
4: Sie bringe momentan nicht die Kraft auf, ihre Ämter weiter auszuführen, sagt Baas. Auch aus der Union kamen zuletzt Vorwürfe, die Ministerin würde ihren Gesetzentwurf zur Rentenreform verschleppen, obwohl viele vom Trauerfall in ihrer Familie wussten. Die Angriffe gegen sie in den letzten Tagen ihrer Trauer waren unanständig, sagt der SPD-Chef Klingbeil.
3: Neuer Arbeitsminister soll der ehemalige Ministerpräsident von Rheinland-Pfalz, Alexander Schweizer, werden. In Mecklenburg-Vorpommern starten SPD, Linke und Grüne heute in ihre Koalitionsgespräche. Aber wie stehen die Chancen für Rot-Rot-Grün in der Hauptstadt? SPD-Generalsekretär Klüssendorf ist noch skeptisch, da er der Linken ein Antisemitismusproblem vorwirft. Der Taz sagte er jedoch, dass es grundsätzlich wieder progressive Koalitionsoptionen brauche. Deutliche Worte von Großbritanniens Premierminister Burnham. Als erster britischer Regierungschef hat er offiziell bestätigt, dass Russland sich beim Brexit-Referendum vor 10 Jahren eingemischt hat. Details nannte der Labour-Politiker nicht. Das Thema war demnach auch Teil der Gespräche mit Kanzler Merz bei Burnhams Antrittsbesuch in Berlin. Denn auch in Deutschland gäbe es russische Desinformation.
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5: Mit Henrike Müller. Schaden in Millionenhöhe. Vor dem Nürnberger Landgericht hat heute Morgen ein Prozess wegen Veruntreuung begonnen. Der Geschäftsführer einer Firma für Gebäude- und Baustellenreinigung soll seine Angestellten über mehrere Jahre hinweg schwarz beschäftigt haben. Den Lohn gab's oft bar unter der Hand. Um seine Bücher sauber zu halten, fälschte der 45-Jährige außerdem wohl Rechnungen von vermeintlichen Firmen. Mit dieser Masche soll er sich Sozialversicherungsbeiträge in Höhe von mehr als 935.000 Euro gespart haben. Für den Prozess sind 12 Verhandlungstage angesetzt. Ende Januar soll das Urteil gesprochen werden.
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6: Weiterhin hält uns der Unfall auf der A6 Heilbronn-Nürnberg bei Atem zwischen Raststätte-Kammersteiner Land Süd und Schwabach Süd. Da gab es den ja mit einem LKW. Der Verkehr wird auf dem rechten Fahrstreifen an der Unfallstelle vorbeigeführt. Der linke Fahrstreifen ist weiterhin gesperrt. Sollte es da langsam flüssiger werden, kurz anrufen und Bescheid geben. Denn ab 10 Uhr sollte eigentlich die Sperrung aufgehoben werden unter der 08000 98 6 98 6. Danke! Aufgepasst! Verbindungsstraße Herzogenaurach Richtung Erlangen. Da zwischen Neuses und Frauenaurach in beiden Richtungen ist die Ampelanlage außer Betrieb. Achtet auf die Schilder! In Kalchreuth, im Spückbrunnen, wird geblitzt. Auch in Steinach, in der 30er-Zone vor dem Feuerwehrhaus. B2 Nürnberg-Weisenburg, Ausfahrt Röthenbach-Nord, ebenfalls Blitzer. 08000 98 6 98 6, die Nummer, falls ihr weiteres habt. Ich musste heute Morgen kratzen und ich habe im Wohngebiet geparkt. Also sprich, ich will gar nicht wissen, wie es bei euch in den ländlichen Gegenden heute Morgen war. Jetzt haben wir schon 6 Grad. Schön viel Sonnenschein, jedenfalls bis zu den Mittagsstunden. Da kommen ein bisschen Schatten in Form von Wolken dazu. Auch in Dexendorf dann bei 15 Grad. Da wird ja heute der Weiher ausgelassen. Da können die Arbeiter sich trotzdem noch mal einschmieren mit mindestens 30er Sonnenschutz, weil die hat noch ganz schön Bums, die Sonne. Morgen ist sie dann eher hinter Wolken versteckt bei 16 Grad in Rot. Mittwoch und Donnerstag dann nochmal schön.
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1: Hallo ihr Lieben, ich grüße euch ganz herzlich. Starten wir mal rein in diese neue Woche. Und alle Gassigeher, die vielleicht noch eine Runde mit dem Hund jetzt drehen, ja, seid froh, dass wir nicht in Wien sein. Da gibt es nämlich eine neue Regelung. Da muss man eine Wasserflasche dabei haben. Für was, erzähle ich euch gleich.

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Wenn ihr vorhabt, als Hundebesitzer mal Wien zu besuchen und den Vierbeiner mitzunehmen, dann auf alle Fälle eine Wasserflasche mitnehmen. Denn dort werden Hundebesitzer jetzt angehalten, sollte der Hund Pipi gemacht haben. Vor allem an die Bäume soll man nachspülen mit Wasser. Ja, es geht sogar so weit, dass der Wiener Bezirk Neubau eigene Wasserflaschen vom Bezirksamt austeilt an die Hundebesitzer, damit sie sich an der Aktion beteiligen und damit die Bäume schützen. Ja. Doch mal eine Sache auch. Jetzt bei uns auch eine Sache, nämlich die 80er. Die lieben wir so sehr bei 98.6 Charivari. Und da heißt es jetzt Voyage, Voyage.

0: Madonna hat Musik geschrieben in den 80er Jahren, die auch so locker flockig daherkam, bevor es dann ein bisschen düsterer wurde. Einen, den ich sehr, sehr liebe, ist von ihr Cherish. Hören wir gleich aus dem Jahre 89 bei Extra 4 Musik am Stück. Erstmal gehen wir ab an die Nachrichten und gucken, was lokal bei uns so los ist.
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5: Mit Henrike Müller. Regen und trotzdem beste Kerwa-Laune. Rund 100.000 Menschen haben gestern den traditionellen Fürther Erntedankfestzug verfolgt und sich vom schlechten Wetter nicht die Stimmung verderben lassen. Mehr als 3.000 Teilnehmer in über 90 Gruppen verwandelten die Straßen in ein buntes Meer aus Trachten, Musik und festlich geschmückten Wagen. Mit dabei war auch Bayerns Ministerpräsident Markus Söder. Er begleitete den Zug in einer Ehrenkutsche. Gefeiert wird noch weiter. Morgen ist Familien Tag mit ermäßigten Preisen an den Fahrgeschäften und Buden. Und am Mittwoch heißt es dann ein letztes Mal Kerwa für dieses Jahr. Zum Abschluss gibt's dann noch ein Feuerwerk im Wiesengrund. Tore, Spannung und jede Menge Emotionen. Sportlich war am Wochenende in der Region einiges geboten. Die Spielvereinigung Greuther Fürth hat gestern bei Hertha BSC mit 1:2 verloren. Besser lief's zu Hause für den HC Erlangen. Der konnte sich mit 33:32 gegen Melsungen durchsetzen. Nichts zu holen gab's dagegen für die Ice Tigers. Am Freitag erst ein 2:5 gegen Mannheim, gestern dann ein 2:4 gegen Köln. Der Club sorgte schon am Samstag für einen echten Fußball-Krimi. Gegen Wolfsburg gab es am Ende ein 4:4. Für den Club hieß das ein Punkt. Er bleibt damit auf dem 2. Tabellenplatz. Der ausführliche Blick auf Deutschland und die Welt dann wieder um 11.
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0: 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Da bin ich in die erste Klasse gekommen, als dieses Lied rauskam. 84, Freunde. Da war Christoph Ulm schon verheiratet und hatte 3 Kinder. Nein, das ist ein Witz. Er hat nur 2 Kinder und war da noch nicht verheiratet, Freunde. Da war er noch voll im Saft gestanden, wie er heute auch noch steht. Und das beweist er uns morgen früh wieder. Da geht's um das große Thema Laub. Denn die Bäume verlieren ja jetzt schon kräftig. Und gerade bei mir als Grundstücksbesitzer, ich habe auch noch ein Eckhaus, ja, wo 2 Gehwege dran vorbeigehen. Wer muss wann, wo, wie überhaupt sich um das Laub kümmern? Gerade auch in Mietwohnungen, ja, wie läuft es denn da draußen mit der Strecke oder einem Miethaus? Das werden wir alles morgen früh in einem neuen Morgen mit Christoph Ulm klären.
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0: Dominik Schweiger. Alexander Schweizer wird neuer Bundesarbeitsminister. Das berichten mehrere Medien. Zuvor war SPD-Co-Parteichefin und Arbeitsministerin Bärbel Baas zurückgetreten. Grund waren demnach der Tod ihrer Stieftochter und die Anfeindungen gegen ihre Person, auch vom Koalitionspartner. Mecklenburg-Vorpommerns Ministerpräsidentin Schwesig nannte die Attacken gegen Baas unmenschlich und rücksichtslos. Briefe und Pakete könnten ab Januar deutlich teurer werden. Die Bundesnetzagentur will der Deutschen Post erlauben, die Briefpreise im Durchschnitt um gut 20% anzuheben, Paketpreise für Privatkunden um knapp 11%. Hauptgrund sind sinkende Briefmengen. Die endgültige Entscheidung soll im November fallen. Was einzelne Sendungen künftig kosten, steht noch nicht fest. Die Außenminister der Europäischen Union wollen heute das bisher härteste Sanktionspaket gegen Russland beschließen. Mehr als 1600 Personen und Unternehmen sollen davon betroffen sein. Bundesaußenminister Wadefuhl sprach von einem beispiellosen Sanktionsschlag gegen die Kriegswirtschaft von Kreml-Chef Putin. Die Botschaft sei klar, Russland könne und werde den Ukraine-Krieg nicht gewinnen.
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2: Mit Tanja Scholl. Sturzbetrunken auf dem E-Scooter und das mitten durch Nürnberg. Die Polizei hat nachts einen 24-Jährigen in der Färberstraße gestoppt. Er war in deutlichen Schlangenlinien unterwegs und brauchte teilweise gleich zwei Fahrspuren. Bei der Kontrolle konnte er sich außerdem kaum auf den Beinen halten. Ein Atemalkoholtest ergab dann rund 3 Promille. Die Polizei ordnete eine Blutentnahme an und stellte den Führerschein des 24-Jährigen sicher. Gegen ihn wird jetzt wegen Trunkenheit im Verkehr ermittelt und seinen Führerschein dürfte er erstmal los sein.
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3: A6 Heilbronn-Nürnberg zwischen Lichtenau und Neuendettelsau, Gefahr durch Gegenstände auf der Fahrbahn. Ein Unfall gab es auf der A6 Heilbronn-Nürnberg, deswegen auch die Gegenstände auf der Fahrbahn. Und das ist bei der Einfahrt rot, Beschleunigungsstreifen, da im Kurvenbereich. Auf der A73 Feucht-Nürnberg zwischen Nürnberghafen Süd und Ost, Gefahr durch eine ungesicherte Unfallstelle. Da aktuell der rechte Fahrstreifen blockiert und in allen Bereichen bitte dran denken, sollte es vonnöten sein, bitte eine Rettungsgasse bilden. In Erlangen, Sieglitzhofer Straße auswärts Höhe Ritzerstraße wird geblitzt und in Kalchreuth am Spückbrunnen. Habt ihr weiteres, anrufen 0800 98 6 98 6. Danke. In Neumarkt, wunderschöner Sonnenschein, 9 Grad da schon. Heute Morgen aber auch Grad zu Mützen. Höchstwerte aber heute bei euch in Gößweinstein 14 Grad. Morgen vermehrt Wolken in Beiersdorf 15 Grad, aber schon wieder Mittwoch, Donnerstag wird es eine kurze Zeit ein bisschen milder werden und wieder Sonnenschein.
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3: Die Höhle der Löwen ist eine Sendung auf Vox, die wirklich Spaß macht. Da kommen junge Unternehmer und Unternehmerinnen und suchen einen Investor. Ja, in 5 von 5 illustren Menschen, die viel Geld haben, viel Einfluss haben und helfen könnten, wenn sie wollten. So geschehen auch vor kurzem mit 5 Abiturienten aus Erlangen, die Gründer von Compact Greens. Und wir wollen mal gucken, wie es nach der Höhle der Löwen für die Jungs weitergegangen ist. Gleich in einer Viertelstunde.

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0: Hier ist 98.6 Charivari mit Jenny. Ja, und 3 Wochen ist es her, dass ein ganz neues Unternehmen aus Erlangen bei der Höhle der Löwen auf Vox dabei waren. 5 Abiturienten sind nämlich die Gründer von Compact Greens. Und einer von ihnen ist Max Lauterbach. Und den habe ich jetzt am Telefon. Max, für alle, die die Sendung verschlafen haben, was ist euer Produkt?
1: Also wir stellen Greenwalls her, Vertical Farming. Das kennt man vielleicht von so Mooswänden, die dann aus der Wand herauswachsen. Und wir machen das eben für zu Hause und mit Nutzpflanzen, also mit Kräutern, Salaten, Chilis, zum Beispiel Tomaten, also so alles Mögliche. Und das wächst dann eben quasi mit 90 Grad Drehung aus deiner Wand heraus. Man muss sich um nichts kümmern. Und es geht sozusagen so darum, das Hochbeet für innen zu schaffen. Also für jeden, der vielleicht auch keinen eigenen Garten hat oder auch für die Leute mit Garten im Winter, eine Möglichkeit, frische Salate und Kräuter direkt von zu Hause zu ernten.
0: So. Jetzt steht man bei der Höhle der Löwen vor den 5 potenziellen Investorinnen und wie ist es dann? Wie geht's dann weiter? Was hat man für Befürchtungen und vor allem, wie ist es am Ende ausgegangen? Habt ihr den Deal gekriegt?
1: Ja, genau. Also man hat natürlich vorher immer Angst. Also zum Beispiel Frank Thelen oder so. Das ist ja eine Person, die auch gerne mal ihre Meinung ehrlich ausspricht, was ja auch gut ist. Aber tatsächlich in der Sendung lief es dann sehr positiv. Wir wurden natürlich auch kritisch von den Löwen erstmal ausgefragt insgesamt. Da wird ja öfters was weggeschnitten, waren wir so 1,5 Stunden. Tatsächlich wurden wir von denen gegrillt. Aber am Ende kam es dann so, dass Carsten Maschmeyer und Dagmar Wörl uns beide zu genau unserem Ask, also zu den Anteilen quasi, die wir geboten hatten, uns einen Deal angeboten haben. Und letztendlich haben wir uns dann entschieden, mit Dagmar Wörl zusammenzuarbeiten.
0: Okay, wie ging es dann weiter? Ist der Deal zustande gekommen?
1: Tatsächlich im Nachhinein nicht. Also wir sind immer noch gut quasi mit Dagmar Wörl im Austausch. Wir sprechen alle 2 Wochen mit ihrem Team zum Beispiel auch. Also sie unterstützen uns noch vollkommen. Wir sind aber einfach aus strategischen Gründen auseinandergegangen, weil wir eine andere Vision quasi dafür hatten, wie wir unser Produkt dann auch umsetzen wollen langfristig. Wir sind jetzt halt aber trotzdem mit lokalen Investoren haben eine Investition von lokalen Unternehmern aufgenommen und wir sammeln auch noch bis Ende des Jahres 250.000 Euro als Investmentsumme ein. Also wenn jemand Lust hat einzusteigen, wir sind dabei.
0: Oha, aber auf Social Media war die Resonanz der Hammer und bei euch gab es eine Flut an Bestellungen. Wenn ich jetzt bei euch was bestellen möchte, wie lange dauert's denn? Habe ich vor Weihnachten noch eine Chance?
1: Also ich kann es nicht garantieren. Irgendwas wird es zu Weihnachten geben, was man verpacken kann. Das kann ich garantieren. Aber es kann sein, dass es in den Januar ehrlich gesagt rutscht. Aber wir geben unser Bestes, unser Team ist dran und hoffentlich schaffen wir alles noch vor Weihnachten auszuliefern. Ja.
0: Unterstützt die Gründer, die 5 Abiturienten aus Erlangen, Compact Greens und surft bei ihnen auf der Homepage.

0: Sie sitzen schon drin in Ihrer ersten Vorlesung. Die Erstsemester haben heute gestartet an der FAU in Erlangen und Nürnberg. Wir sagen herzlich willkommen. Heute Abend gibt's dann eine Party. Wo genau? Erfahrt ihr gleich in unseren Lokalnachrichten.
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12: Mit Tanja Scholl. Von der Schulbank auf den Campus an der Friedrich-Alexander-Universität starten heute die Erstsemester in einen neuen Lebensabschnitt. Erst die große Begrüßung in Erlangen um 18 Uhr in der Heinrich-Lades-Halle am Rathausplatz, dann ab 22 Uhr Party im E-Werk. Ein besonderer Tag auch für FAU-Präsident Joachim Hornegger.
13: Also mit mich freut es riesig. Wir begrüßen mehr als 5.300 neue Studierende und in Summe haben wir dann an unserer FAU wieder über 39.000 junge Menschen, die bei uns lernen und die bei uns die Zukunft gestalten werden.
12: An der WISO in Nürnberg wurden die Erstis schon am Morgen begrüßt mit anschließender Infobörse. Am Abend ist dann auch in Nürnberg Party angesagt. Noch einmal auf Augenhöhe mit einem echten Kunstschatz. In der Nürnberger Lorenzkirche können Besucher den berühmten Engelsgruß heute zum letzten Mal aus nächster Nähe sehen. Das berühmte Kunstwerk von Veit Stoß ist seit 2 Wochen auf

0: Bodenniveau abgesenkt, weil es gereinigt und restauratorisch untersucht wurde. Bis 17 Uhr kann man dem Erzengel Gabriel noch einmal direkt in die Augen sehen. Danach wird der Engelsgruß wieder nach oben gezogen, an seinen angestammten Platz hoch über dem Chor der Lorenzkirche. Auch dabei kann man zuschauen. Es ist ein Schauspiel, das es nur alle 7 bis 8 Jahre gibt. Geschaffen hat Veit Stoß sein Meisterwerk in Nürnberg vor mehr als 500 Jahren. Der ausführliche Blick auf Deutschland und die Welt dann wieder um 12.
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0: Gestern war Bayerns Ministerpräsident Markus Söder in Fürth zu Gast und er wurde gefahren durch eine winkende Menge. Hä? Ja, Tanja Scholl gleich mit den Einzelheiten.
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16: Ich bin Dominik Schweiger. Pakete und Briefe dürften sich so stark verteuern wie noch nie. Die Bundesnetzagentur hat einen Vorschlag veröffentlicht, wonach das Briefporto ab Januar um 20% steigen könnte. Ronny Thorau berichtet.
17: Der Vorschlag der Bundesnetzagentur ist als Spielraum gemeint. Bisher hat die Post diese Spielräume aber immer voll genutzt. 2025 kletterten die Preise um gut 10%, das war ein Höchstwert. Nun droht also ungefähr das Doppelte. Das Porto für einen Standardbrief könnte damit von jetzt 95 Cent auf 1,14 Euro steigen.
16: SPD-Chef Klingbeil hat seine geplante Indienreise kurzfristig abgesagt. Grund ist der Rücktritt von Co-Parteichefin Baas, die auch ihr Amt als Bundesarbeitsministerin aufgibt. Unterdessen hat sich auch Bundeskanzler Merz zu Wort gemeldet. Er bedankte sich für ihr Engagement und drückte ihr sein Mitgefühl aus. Baas hatte ihren Rücktritt unter anderem mit dem Tod ihrer Stieftochter begründet. Die Außenminister der Europäischen Union haben das bisher härteste Sanktionspaket gegen Russland beschlossen. Mehr als 1600 Personen und Unternehmen sind davon betroffen. Bundesaußenminister Wadefuhr sprach zuvor von einem beispiellosen

0: Sanktionsschlag gegen die Kriegswirtschaft von Kreml-Chef Putin. Die Botschaft sei klar, Russland könne und werde den Ukraine-Krieg nicht gewinnen.
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2: Mit Tanja Scholl. Regen und trotzdem beste Kerwa-Laune. Rund 100.000 Menschen haben gestern den traditionellen 4. Erntedankfestzug verfolgt und sich vom schlechten Wetter nicht die Stimmung verderben lassen. Mehr als 3.000 Teilnehmer in über 90 Gruppen verwandelten die Straßen in ein buntes Meer aus Trachten, Musik und festlich geschmückten Wagen. Mit dabei war auch Bayerns Ministerpräsident Markus Söder. Er begleitete den Zug in einer Ehrenkutsche. Aber gefeiert wird noch weiter. Morgen ist Familientag mit ermäßigten Preisen an den Fahrgeschäften und Buden. Und am Mittwoch heißt es dann ein letztes Mal Kerwa für dieses Jahr. Zum Abschluss gibt es dann noch ein Feuerwerk im 4. Wiesengrund.
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3: A73 Südwestangente Nürnberg Richtung Fürth zwischen der Münchner Straße und Hafen Ost. 3 Kilometer Stau, da gab es einen Unfall. Da muss ich mal schauen, ob da mein Mann vielleicht gleich drin steht. Mal gucken. In Nürnberg-Breslauer Straße einwärts kurz vom Langwasserbad wird geblitzt. Auch Erlangen-Sieglitzhofer Straße, Höhe Ritzerstraße und Pfalzborn-Nürnberger Straße. Habt ihr weiteres? Gerne anrufen 08000 896 896. Ja, einfach eine WhatsApp schreiben oder anrufen. Im Fürther Stadtwald aktuell 12 Grad, 15 werden es noch in Krottenbach, viel Sonnenschein heute. Morgen ein paar Wolken, es bleibt aber trocken bei 16 Grad in Wolkersdorf.
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3: Hi meine Lieben, Britney Spears hat's wieder getan. Was genau? Oh oh, darüber sprechen wir im Gossip.

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1: The Britney Spears ist wieder zurück. Und zwar mit einem Song aus ihrer Hüfthosenphase und Boyband-Liebe. Ja, am Wochenende hat sie ihren Titel Shall Never Be Me geteilt. Frisch ist der nämlich nicht. Der ist seit 2001 im Archiv. Damals war er eigentlich dafür gedacht, als Track für dritte

0: Album Britney, aber es hat es nicht aufs Album geschafft. Unter anderem hat damals ihre große Liebe mit an dem Song geschrieben, nämlich Justin Timberlake. Genau, der Superstar. Jetzt ist das Ganze ein Vorgeschmack auf ihr Britney-Album. Ja, das wird nochmal neu aufgerollt aus dem Jahre 2001. 25-jähriges Jubiläum heißt es. Und das Lied soll jetzt mit drauf. Guck mal einer an. Prinz Harry, der hat beim Rugby zugeschaut. In Great Britain. Ja, und einen Dämpfer kassiert. Er tauchte spontan beim Spiel Lancaster gegen Gloucester auf und sitzt mit dem Bier auf der Tribüne, alles entspannt, bis die Stadionkamera sein Gesicht auf die große Leinwand holt und Buhrufe aus Teilen des Publikums. Das war natürlich nicht schön. Die Regie schaltet sofort zurück aufs Spiel, als wäre nichts gewesen. Ob Harry überhaupt mitbekommen hat, dass ihm die Buhrufe galten, weil vielleicht hat er nicht gesehen auf der Leinwand, dass er gerade angestrahlt wurde, weiß man nicht. Aber man merkt schon, so sehr willkommen ist er nicht.
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0: Bei uns gleich die Lokalnachrichten von 98.6 Charivari, bevor es dann rüber geht zu extra viel Musik am Stück. Da haben wir jetzt erstmal eine Geschichte, die man so eigentlich nicht bei uns in Mittelfranken vermutet, aber auch bei uns gibt es schwarze Schafe, Freunde. Ja, und die werden aber auch erwischt. Die ganze Geschichte gibt's jetzt um halb.
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9: Mit Tanja Scholl. Schaden in Millionenhöhe. Vor dem Nürnberger Landgericht hat heute Morgen ein Prozess wegen Veruntreuung begonnen. Der Geschäftsführer einer Firma für Gebäude- und Baustellenreinigung soll seine Angestellten über mehrere Jahre hinweg schwarz beschäftigt haben. Den Lohn gab es oft bar auf die Hand. Um seine Bücher sauber zu halten, fälschte der 45-Jährige außerdem wohl Rechnungen von vermeintlichen Firmen. Mit dieser Masche soll er sich Sozialversicherungsbeiträge in Höhe von mehr als 935.000 Euro gespart haben. Für den Prozess sind 12 Verhandlungstage angesetzt. Ende Januar könnte ein Urteil fallen. Sturzbetrunken auf dem E-Scooter und das mitten durch Nürnberg.

0: Die Polizei hat nachts einen 24-Jährigen in der Färberstraße gestoppt. Er war in deutlichen Schlangenlinien unterwegs und brauchte teilweise gleich zwei Fahrspuren. Bei der Kontrolle konnte er sich außerdem kaum auf den Beinen halten. Ein Atemalkoholtest ergab dann rund 3 Promille. Die Polizei ordnete eine Blutentnahme an und stellte den Führerschein des 24-Jährigen sicher. Gegen ihn wird jetzt wegen Trunkenheit im Verkehr ermittelt. Seinen Führerschein dürfte er erstmal los sein. Der ausführliche Blick auf Deutschland und die Welt dann wieder um 13 Uhr.
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0: Das ging jetzt aber schnell zu Ende. Hallo, hier ist 98.6 Charivari mit Jenny. Und Tanja Scholl, die steht vom Fenster, winkt mir zu, aber Rotlicht darf sie nicht rein. Ist eine Regel beim Radio. Und die, die das brechen, gerade bei mir, müssen dann leider immer Rede und Antwort stehen. Und das mit euch, weil ich das immer gerne on-air mache. Sie spricht gleich über den neuen Franken-Tatort. Das wird spannend.
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12: Ich bin Dominik Schweiger. Finanzminister Klingbeil ist jetzt erstmal der alleinige Parteichef der SPD. Co-Chefin und Bundesarbeitsministerin Baas ist von ihren Ämtern zurückgetreten, unter anderem wegen der Anfeindungen gegen sie. Klingbeil hat den Umgang mit Baas

0: unanständig bezeichnet. Er fordert mehr Respekt im politischen Miteinander. Gleichzeitig hat er einen SPD-Bundesparteitag Ende des Jahres angekündigt.
1: Dort wird die gesamte Führungsriege der SPD dann zur Wahl anstehen. Und es wird dort eine Führung der Partei gewählt.
0: Ob er selbst nochmal antritt, hat er offen gelassen. Damit Deutschland bis 2045 klimaneutral wird, braucht es laut einer Studie Investitionen von rund 6 Billionen Euro. Nur knapp die Hälfte davon sind weitere Ausgaben für den Klimaschutz. Auch Autos, Gebäude und Energieanlagen mit fossilen Technologien müssten erneuert werden. Gleichzeitig könnten weniger Öl- und Gasimporte Kosten sparen und Deutschlands Abhängigkeit vom Ausland verringern. Briefe und Pakete könnten ab Januar deutlich teurer werden. Die Bundesnetzagentur plant, der Deutschen Post bei Briefen eine durchschnittliche Preiserhöhung von gut 20% zu erlauben. Wie viel ein Standardbrief künftig kostet, steht noch nicht fest. Laut Behördenchef Müller verteilen sich die Kosten wegen der Digitalisierung auf immer weniger Briefe.
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3: Mit Tanja Scholl. Neue Ermittlerin und spannende Story im 12. Franken-Tatort. In der neuen Folge Gottesgarten hat Schauspielerin Rosalie Thomas ihren Einstand als neue Kommissarin an der Seite von Fabian Hinrichs. Ein brutaler Mord im Nürnberger Rotlichtmilieu führt die Kollegen Ratgeber und Voss in die oberfränkische Idylle und hat es in sich. Die neue Folge läuft kommende Woche Sonntag im 1. Zwei Tage zuvor ist der Fall schon in der ARD-Mediathek zu sehen. Auch der nächste Fall des neuen Ermittlerduos wurde bereits in Nürnberg, Fürth und Erlangen abgedreht. Der 13. Franken-Tatort trägt den Titel Totholz und wird im kommenden Jahr zu sehen sein.
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4: Weiterhin Stau auf der A73 Südwestangente Nürnberg Richtung Fürth zwischen Münchner Straße und Hafen Ost. Nach einem Unfall 15 Minuten dauert es da länger, bis ihr durch seid. Blitzer stehen in Nürnberg-Breslauer Straße kurz vor dem Langwasserbad einwärts und in Pfalzbronn in der Nürnberger Straße. 08000 986 986. Entweder per WhatsApp eine Nachricht schreiben, wenn ihr weitere Verkehrsmeldungen habt, oder uns einfach anrufen. Danke! Sonne, Sonne, Sonne, ein paar Wolken, Sonne, Sonnenuntergang, Nacht. Das ist der heutige Tag. So schaut's aus. Großhabersdorf bei 13 Grad, Wetzendorf bei 15 Grad. Schaut mal einer an. Ab nach Wetzendorf. Das ist schön. Und in Gergungsmünd können wir morgen auch vorbeifahren. Da 16 Grad, aber es kann leichte Regenschauer geben.
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4: Es ist Montag. Ja, was soll's. Ist gerade so ein Mittelding, ne? Bis so die nächsten Ferien bei den Kids ist, dauert's noch 2 Wochen und jetzt mit dem Wetter macht das alles irgendwie, ist komisch. Heute Morgen musste ich kratzen. Fand ich doof. Hatte kalte Finger, wollte aber noch nicht eingestehen, dass ich jetzt schon Handschuhe trage. Ja, willkommen in der Übergangszeit. Machen wir doch einfach gute Musik, weil das können wir von Charivari. Zum Beispiel gleich Madonna Like a Virgin oder auch Roxette.

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0: Katy Perry. Oh Mann, ja, Anfang der 2000er wurde sie langsam berühmt. Dann hat sie auch mit Orlando Bloom ihre Daisy bekommen, ihre Tochter. Trennten sich aber relativ schnell wieder und jetzt ist mit dem kanadischen Premier zusammen. Ach Freunde, so schnell kann es gehen. Ne, wobei, er ist keiner mehr, zum Glück. Dann können sie sich ein bisschen privater bewegen auf dem Parkett der Liebe. Michael Jackson bewegt sich nicht mehr. Nein, aber er hat Musik hinterlassen. Bietet jetzt gleich bei Extra 4 Musik am Stück auf 98.6 Charivari und nach den Lokalnachrichten.
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8: Mit Tanja Scholl. Extremistische Parolen im

0: Südosten Nürnbergs jetzt ermittelt die Polizei. Seit Mitte September wurden in der Nähe des Pfalzner-Weihers mehrere rechtsextreme Graffiti entdeckt. Vor allem Sitzbänke und Trafohäuschen wurden von den Tätern verunstaltet. Die gesprühten Hassbotschaften richten sich gegen Migranten und die politische Linke, so Polizeisprecher Michael Konrad.
1: Zum einen sind dort mit Schablone die Begriffe Remigration, aber auch der Spruch Linke ab ins Gas gesprüht worden. Wir ermitteln in bislang 5 Fällen wegen Sachbeschädigung einerseits, aber weil der Ausspruch Linke ab ins Gas auch als Volksverhetzung gewertet werden kann, natürlich auch in dieser Angelegenheit.
0: Seit Ende September kamen keine neuen Sachbeschädigungen dieser Art mehr dazu. Warum die Serie so abrupt geendet hat und wer die Täter sind, ist bisher unbekannt. Noch einmal auf Augenhöhe mit einem echten Kunstschatz. In der Nürnberger Lorenzkirche können Besucher den berühmten Engelsgruß heute zum letzten Mal aus nächster Nähe sehen. Das berühmte Kunstwerk von Veit Stoß ist seit 2 Wochen auf Bodenniveau abgesenkt, weil es gereinigt und restauratorisch untersucht wurde. Noch bis 17 Uhr kann man dem Erzengel Gabriel noch einmal direkt in die Augen sehen. Danach wird der Engelsgruß wieder nach oben gezogen, an seinen angestammten Platz hoch über dem Chor der Lorenzkirche. Auch dabei kann man zuschauen. Es ist ein Schauspiel, das es nur alle 7 bis 8 Jahre gibt. Geschaffen hat Veit Stoß sein Meisterwerk in Nürnberg vor mehr als 500 Jahren. Der ausführliche Blick auf Deutschland und die Welt dann wieder um 14 Uhr.
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0: Wäre auch mal wieder an der Zeit, ne? Simply Red, immer wieder ein gern gesehener Gast hier bei uns in Franken. Und wenn er vorbeikommt, um ja auch seine Level zu singen, dann sind wir immer ein starker Partner an seiner Seite. So, wir gehen jetzt gleich in die Nachrichten. Mal schauen, welcher starke Partner da an unserer Seite steht. Und dann werden wir die 80er und die 90er wieder hier so richtig aufleben lassen. Irene Cara mit Flashdance zum Beispiel macht gleich den Anfang in der 14 Uhr Stunde.
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13: Ich bin Dominik Schweiger. Vizekanzler Klingbeil will die SPD-Parteispitze nach dem Rücktritt von Bärbel Baas komplett neu wählen lassen. Dazu soll es rund um den Jahreswechsel einen Bundesparteitag geben. Die Art, wie mit Baas auch nach Bekanntwerden des Todes ihrer Stieftochter umgegangen wurde, nannte er unanständig.
14: Es vergiftet den politischen Diskurs und ich wünsche mir auch im Sinne unserer politischen Kultur, dass alle nochmal in sich gehen und dass alle darüber nachdenken, was da eigentlich die letzten Wochen in dieser Phase passiert ist.
13: Ja, man brauche eine Kultur des Streits, aber man brauche auch eine Kultur des Respekts, so Klingbeil weiter. Bundesumweltminister Schneider will die Methanemissionen in der Europäischen Union weiter reduzieren. Das Treibhausgas sei ein wesentlicher Treiber des Klimawandels, deswegen gelte es, den Ausstoß zu begrenzen. Die EU-Kommission will aber wegen der Energiekrise bestimmte Importregeln für fossile Brennstoffe um ein Jahr nach hinten verschieben. Ein konkreter Vorschlag liegt noch nicht vor. Briefe und Pakete.

0: Pakete könnten ab Januar deutlich teurer werden. Die Bundesnetzagentur will der Deutschen Post erlauben, die Briefpreise im Durchschnitt um gut 20% anzuheben. Paketpreise für Privatkunden um knapp 11%. Hauptgrund sind sinkende Briefmengen. Die endgültige Entscheidung soll im November fallen. Was einzelne Sendungen künftig kosten, steht noch nicht fest.
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2: Mit Tanja Scholl. Schaden in Millionenhöhe. Vor dem Nürnberger Landgericht hat heute Morgen ein Prozess wegen Veruntreuung begonnen. Der Geschäftsführer einer Firma für Gebäude- und Baustellenreinigung soll seine Angestellten über mehrere Jahre hinweg schwarz beschäftigt haben. Den Lohn gab es oft bar auf die Hand. Um seine Bücher sauber zu halten, fälschte der 45-Jährige außerdem wohl Rechnungen von vermeintlichen Firmen. Mit dieser Masche soll er sich Sozialversicherungsbeiträge in Höhe von mehr als 935.000 Euro gespart haben. Für den Prozess sind 12 Verhandlungstage angesetzt. Ende Januar könnte ein Urteil fallen.
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3: In Nürnberg-Knicklinger Straße, Neumeier Straße wird genauso geblitzt wie in der Flößaustraße in Fürth. Hä? Habt ihr noch was? Anrufen oder WhatsApp schreiben. Nummer ist die gleiche. 08000 986 986. Heute kann man noch mal einen schönen Spaziergang machen, zum Beispiel am alten Kanal. Das ist wahnsinnig toll dort. Und dann kann man ganz viel Laub riechen. Ja, ich finde, es riecht schon richtig dolle. Aktuell 13 Grad in Steudach, in Brunn. Morgen dann doch ein bisschen mehr Wolken. Dann Temperaturen um 16 Grad. Und in Deining kann sogar morgen noch mal leicht regnen.
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3: Hi. Also ich bin ja eigentlich bin ich so eine Yoga-Mausi. Ne? Aber da sich mein Yoga-Studio leider in Schwabach befindet und die Limbacher Brücke gesperrt ist und ich deswegen sowas von doof außen rumfahren muss, muss ich ganz ehrlich sagen, habe ich jetzt nicht mehr viel getan und zu Hause kannst du es vergessen. Weil unser Fitnessraum, der nie als Fitnessraum genutzt worden ist, aber wir haben ihn so genannt, ist jetzt ein Jugendzimmer. Und ich hampel doch nicht im Wohnzimmer rum, wo ich alle 3 Sekunden doofes Kommentar bekomme. Ist das der sterbende Hund? Was ist das jetzt dann? Katze, Kuh? Echt? Gibst du noch Milch? Kein Bock drauf. Deswegen bin ich ganz froh, dass Christophs Sohn aus einem neuen Morgen Physiotherapeut ist. Und der wird uns gleich ein paar Übungen präsentieren, die wir auch im Sitzen an der Arbeitsstelle machen können. Yay! Yeah.

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0: Hier ist 98.6 Charivari mit Jenny. Und jetzt ist mal Zeit, die Arme hochzunehmen und sich einfach mal wie so eine Katze so richtig durchzustrecken, bis nach unten hin. Das ist wichtig und da merkt man auch gerade, wenn man eine sitzende Tätigkeit hat, ne, Alter, da geht's ganz schön nein in den Rücken im Buggelnei. Heucher mal, kann man das verbessern? Ja, kann man. Wir haben das Glück, dass von unserem Morning Man Christoph, dessen Sohn Philipp, ist sein Personal Trainer. Definitiv, der kann und beweist, was Sache ist. Und der hat uns mal ein bisschen Rede und Antwort gestanden, nämlich gerade mit dem Rücken. Was können wir denn gegen Nackenverspannungen und Rückenschmerzen tun im Job?
1: Wichtig ist eben, dass man seine Haltung auch des Öfteren wechselt und nicht immer in der gleichen Position sitzen bleibt. Man kann aber hier auch einfach gezielt die Schultern entspannen. Manchmal merkt man das ja, dass man ein bisschen verkrampft und auch einfach mal den Rücken und den Rumpf ein bisschen kräftig. Da kann man auch im Alltag einfach ein bisschen drauf achten. Hierbei ist auch zu sagen, dass die Bewegung einfach viel wichtiger ist oder besser auch ist als eine dauerhafte Schonung.
0: Okay, Bewegungspausen, nächstes Motto. Wie oft soll man aufstehen oder sich bewegen und wie lange muss so eine Pause dauern?
1: Man kann da sagen, dass man so alle 30 bis 60 Minuten sich mal etwas bewegt. Es muss auch nicht lange gehen. Das kann einfach mal ein kurzer Spaziergang durch die eigene Arbeitsstelle sein. Was natürlich auch gut ist, sind Treppensteigen oder einfach ein kurzer Gang vielleicht zur Kaffeemaschine. Und hierbei wäre perfekt, wenn man sich so für 2 bis 5 Minuten bewegt.
0: So Philipp, warum ist denn Bewegung so, so wichtig?
1: Der Mensch ist natürlich auf die Bewegung ausgelegt. Das merkt man natürlich, wenn man den ganzen Tag sitzt, dass sich die Schmerzen durch den ganzen Körper eigentlich verbreiten. Man ist müde und auch wenn man es nicht glaubt, aber der Sport hilft da. Nach dem Feierabend hat man vielleicht jetzt

0: auch nicht so viel Lust, dann noch Sport zu treiben. Aber nach einer gewissen Routine merkt man, wie viel Energie man dadurch bekommt, um den weiteren Alltag zu bestreiten. Der Körper schüttet beim Sport ja auch das Hormon Endorphin frei. Diese Endorphine breiten sich dann im Körper aus. Also man bekommt einfach Glücksgefühle, man fühlt sich besser, energiegeladener und schläft dadurch auch viel besser.
1: Und gerade in der zweiten Arbeitshälfte des Tages, ne, ist es meistens immer am schlimmsten, wenn so ein bisschen die Müdigkeit auch durchkommt. Deswegen um 16:45 dann bei Ann-Kathrin heute Nachmittag bei 98.6 Charivari noch andere Übungen, die man wunderbar am Schreibtisch und auf dem Stuhl machen kann. Bei uns können wir uns ein bisschen bewegen, von links nach rechts, ganz sanft. Mit Cyndi Lauper, Time After Time.

0: Die Sängerin mit den schönsten Vornamen der Welt, Jennifer Lopez. Gleich, was haben wir denn noch für schöne Vornamen? Whitney, ja, ist nett. Jamilia, toller Name. War damals ein One-Hit-Wonder mit Superstar. Hören wir gleich bei extra viel Musik am Stück. Und Alanis hat auch was. Also ist nicht im Deutschen, Alanis, finde ich doof. Aber Alanis Morissette, oh, geiler Name. Und vor allem der Song dahinter, Ironic. Mega, mega Nummer. All das und vieles mehr jetzt gleich bei 98.6 Charivari nach den Lokalnews.
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mit Tanja Scholl. Für tausende junge Leute beginnt heute in Erlangen und Nürnberg ein neuer Lebensabschnitt. An der Friedrich-Alexander-Uni in Erlangen und der WISO in Nürnberg starten die Erstsemester ins Studium. Internationale Studenten machen an der FAU mit.

0: Mittlerweile mehr als ein Viertel aller Studenten aus. Eine Freude und anspruchsvolle Aufgabe zugleich, so Joachim Hornegger, Präsident der FAU.
1: Die große Herausforderung für uns in der Universitätsleitung ist es, mit der Internationalisierung standzuhalten. Das beginnt bei der Wohnraumproblematik. Und dann muss man natürlich auch langfristig die Weichen dafür stellen, dass die jungen Akademikerinnen und Akademiker in unserem Land bleiben.
0: An der WISO war schon heute Morgen Begrüßung mit anschließender Infobörse. In Erlangen findet die offizielle Begrüßung erst um 18 Uhr statt. Am Abend wird zu Ehren des Studienbeginns in beiden Städten noch ordentlich Party gemacht. Neue Ermittlerin und spannende Story im 12. Franken-Tatort. In der neuen Folge Gottesgarten hat Schauspielerin Rosalie Thomas ihren Einstand als neue Kommissarin an der Seite von Fabian Hinrichs. Ein brutaler Mord im Nürnberger Rotlichtmilieu führt die Kollegen Ratgeber und Voss in die oberfränkische Idylle und hat es in sich. Die neue Folge läuft kommende Woche Sonntag im 1. Zwei Tage zuvor ist der Fall schon in der ARD-Mediathek zu sehen. Auch der nächste Fall des neuen Ermittlerduos wurde bereits in Nürnberg, Fürth und Erlangen abgedreht. Der 13. Franken-Tatort trägt den Titel Totholz und wird im kommenden Jahr zu sehen sein. Der ausführliche Blick auf Deutschland und die Welt dann wieder um 15 Uhr.
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0: Charivari. Share and Believe, 98. Ja, es war nochmal so ein Aufbäumen, aber es hat sie fantastisch gemacht und bis heute ist sie eine wundervolle Sängerin und Entertainerin und ja, sie hat auch Thomas Gottschalk ein bisschen Paroli geboten. Fand ich ganz cool. Man at Work haben wir aus den 80ern gleich für euch noch dabei, genauso wie Don Henley. Und ich sag Tschüss und Baba, bis morgen um 10, da hören wir uns wieder auf 98.6 Charivari und ich freue mich auf euch. Bis dann, eure Jenny. Mua.
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16: Ich bin Dominik Schweiger. Die SPD will um den Jahreswechsel ihre gesamte Parteiführung neu wählen. Das hat der verbliebene Co-Vorsitzende Klingbeil angekündigt. Am Parteivorsitz mit einer Doppelspitze soll festgehalten werden. Nach den Angriffen auf Ex-Parteichefin Baas hat Klingbeil außerdem zu mehr Respekt aufgerufen. Ihr Nachfolger im Arbeits- und Sozialministerium soll der frühere rheinland-pfälzische Ministerpräsident Alexander Schweitzer werden. Kanzler Merz hat eine Senkung der Stromsteuer für alle in Aussicht gestellt. Dafür sollten Spielräume im Haushalt genutzt werden, sagte er nach der CDU-Klausur. Die Koalition hatte das bereits versprochen, bislang aber nur für bestimmte Wirtschaftsbereiche umgesetzt. Zugleich will Merz die CDU aus ihrer Vertrauenskrise führen, unter anderem durch mehr Austausch mit der Parteibasis. Der Volkswagen-Konzern verliert weiter an Boden. Weltweit sind von Juli bis September fast 2 Millionen Fahrzeuge aller Marken ausgeliefert worden. Das waren über 14% weniger als ein Jahr zuvor. Thomas Bremser berichtet.
17: Besonders stark war das Minus in China. Dorthin wurden mehr als ein Drittel weniger Autos verkauft. Für Beschäftigte wächst damit die Unsicherheit. VW will Kosten senken und Überkapazitäten abbauen. Deshalb könnten Sparmaßnahmen und Diskussionen über Werk- und Arbeitsplätze weiter zunehmen. Ein Lichtblick ist laut VW das Geschäft mit E-Autos in Europa. Dort sieht der Konzern einen deutlichen Trend.
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19: Mit Tanja Scholl. Extremistische Parolen im Südosten Nürnbergs, jetzt ermittelt die Polizei. Seit Mitte September wurden in der Nähe des Pfalznerweihers mehrere rechtsextreme Graffiti entdeckt. Vor allem Sitzbänke und Trafohäuschen wurden von den Tätern verunstaltet. Die gesprühten Hassbotschaften richten sich gegen Migranten und die politische Linke, so Polizeisprecher Michael Konrad.
20: Zum einen sind dort mit Schablone die Begriffe

0: Remigration, aber auch der Spruch Linke ab ins Gas gesprüht worden. Wir ermitteln in bislang 5 Fällen wegen Sachbeschädigung einerseits, aber weil der Ausspruch Linke ab ins Gas auch als Volksverhetzung gewertet werden kann, natürlich auch in dieser Angelegenheit.
1: Seit Ende September kamen keine neuen Sachbeschädigungen dieser Art mehr dazu. Warum die Serie so abrupt geendet hat und wer die Täter sind, ist bisher unbekannt.
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3: Servus, liebe Autofahrer. Aktuell liegen uns keine Staumeldungen vor. Es wird allerdings geblitzt, und zwar in Nürnberg in der Schnieklinger Straße, in der Neumeier Straße in Nürnberg, Fürth in der Flößau Straße und in Weinzierlein direkt am Ortsausgang, wenn ihr Richtung Ammerndorf unterwegs seid. Ist euch auch noch was aufgefallen? Stau, Blitzer, Verkehrsinfo, dann ruft gerne durch. 08000 98 6 98 6 ist die Nummer. Heute ist es wunderschön sonnig, nachdem es gestern ja wirklich, wirklich kalt war. Aktuell 15 Grad bei euch in Fürth, 14 Grad am Moritzberg und 14 auch in Schwabach. Vielleicht geht ihr ein bisschen spazieren, wenn ihr die Zeit dafür habt. Blätter beobachten, Blätter suchen, Kastanien finden. Das ist doch die Jahreszeit im Moment. 14 Grad sind für heute die Höchstwerte. Dazu geht's mit viel Sonnenschein rein in den Abend. In der Nacht dann wieder frisch, 1 Grad plus sind die Tiefstwerte. Und morgen genauso mild wie heute.
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3: 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Ja, Katrin hier. Servus. 4 Minuten nach 3 haben wir es jetzt. Wir starten rein in den Montagnachmittag. Gleich mit einem Song, der irgendwie zum Montag passt, ne? Man at Work. Down Under kommt aus den 80ern für euch in 4 Minuten. Vorher noch Cher mit dem nächsten 90er.

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0: Schönen Montag euch, 98.6 Charivari, die Ann-Kathrin hier. Servus. 3 Wochen ist es jetzt her, dass ein ganz neues Unternehmen aus Erlangen in der Fernsehserie Die Höhle der Löwen mit dabei war. 5 Abiturienten sind die Gründer von Compact Greens. Und einer von ihnen ist Max Lauterbach, jetzt bei uns am Telefon. Für alle, die die Sendung verschlafen haben, Max, was ist denn euer Produkt nochmal?
1: Also wir stellen Greenwalls her, Vertical Farming. Das kennt man vielleicht von so Mooswänden, die dann aus der Wand herauswachsen. Und wir machen das eben für zu Hause und mit Nutzpflanzen, also mit Kräutern, Salaten, Chilis, zum Beispiel Tomaten, also so alles Mögliche. Und das wächst dann eben quasi mit 90 Grad Drehung aus deiner Wand heraus. Man muss sich um nichts kümmern. Und es geht sozusagen so darum, das Hochbeet für innen zu schaffen. Also für jeden, der vielleicht auch keinen eigenen Garten hat oder auch für die Leute mit Garten im Winter, eine Möglichkeit, frische Salate und Kräuter direkt von zu Hause zu ernten.
0: Dabei ist Bewässerungssystem und Beleuchtung und so alles schon mit drin, ein absolutes Rundum-Paket. In der Sendung, da seid ihr Jungs dann 1,5 Stunden gegrillt worden. Zusammengeschnitten war das natürlich viel kürzer im Fernsehen. Aber es hat sich auch gelohnt, denn am Ende, da wollten Carsten Maschmeyer und Dagmar Wörl ins Unternehmen mit einsteigen. Ihr habt euch für Dagmar entschieden. Ja, und dann ist dieser Deal zustande gekommen?
1: Tatsächlich im Nachhinein nicht. Also wir sind immer noch gut quasi mit Dagmar Wörl im Austausch. Wir sprechen alle 2 Wochen mit ihrem Team zum Beispiel auch. Also sie unterstützen uns noch vollkommen. Wir sind aber einfach aus strategischen Gründen auseinandergegangen, weil wir eine andere Vision quasi dafür hatten, wie wir unser Produkt dann auch umsetzen wollen langfristig. Wir sind jetzt halt aber trotzdem mit lokalen Investoren haben eine Investition von lokalen Unternehmern aufgenommen. Und wir sammeln auch noch bis Ende des Jahres 250.000 Euro als Investmentsumme ein. Also wenn jemand Lust hat einzusteigen, wir sind dabei.
0: Da hört man gleich den Geschäftsmann raus, ne? Auf Social Media, da war die Resonanz der absolute Wahnsinn und es gab auch eine Flut an Bestellungen. Wenn ich jetzt heute bestellen will, kriege ich das noch als Weihnachtsgeschenk?
1: Also ich kann es nicht garantieren. Irgendwas wird es zu Weihnachten geben, was man verpacken kann, das kann ich garantieren. Aber es kann sein, dass es in den Januar ehrlich gesagt rutscht, aber wir geben unser Bestes, unser Team ist dran und hoffentlich schaffen wir alles noch vor Weihnachten auszuliefern. Ja.
0: Also auf jeden Fall ein gutes Problem, das man sich eigentlich wünscht für so ein junges Unternehmen. Wenn es euch auch interessiert, was Compact Greens genau ist, dann geht einfach mal auf die Internetseite www.compactgreens.com und vielleicht ist es ja auch ein Weihnachtsgeschenk für euch.

0: Betrunken sollte man sich nicht hinters Steuer setzen. Das gilt fürs Autofahren, das gilt auch fürs Fahrradfahren und natürlich auch für den E-Scooter. Welche Konsequenzen E-Scooterfahren unter Alkoholeinfluss haben kann, das hört ihr gleich in den Nachrichten in Franken live gleich um 3:30 hier auf 98.6 Charivari. Danach ein schicker 80er. Cheers for Fears.
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8: Mit Tanja Scholl. Fürths Oberbürgermeister Thomas Jung ist betroffen und spricht von einer sehr mutigen Entscheidung und meint damit den Rücktritt von Bärbel Baas als Arbeitsministerin und SPD-Chefin. Er hat davon in einem persönlichen Anschreiben erfahren. Wie sich dieser Schritt auch bei uns in Mittelfranken bemerkbar machen wird, hängt für Jung davon ab, ob die Koalition Geschlossenheit zeigt.
9: Das liegt stark am Kanzler. Wenn es der Kanzler jetzt richtig hinbringt, kann das neuen Schwung für die Regierung bedeuten, damit neuen Schwung für die SPD und dann auch viel Stabilität für uns hier in der Region. Denn auch wir hier in Nürnberg, Fürth, Erlangen, ja, wir brauchen ja auch eine stabile, starke Regierung für unser Land.
8: Sturzbetrunken auf dem E-Scooter und das mitten durch Nürnberg. Die Polizei hat nachts einen 24-Jährigen in der Färberstraße gestoppt. Er war in deutlichen Schlangenlinien unterwegs und brauchte teilweise gleich 2 Fahrspuren. Bei der Kontrolle konnte er sich außerdem kaum auf den Beinen halten. Ein Atemalkoholtest ergab dann rund 3 Promille. Die Polizei ordnete eine Blutentnahme an und stellte den Führerschein des 24-Jährigen sicher. Gegen ihn wird jetzt wegen Trunkenheit im Verkehr ermittelt. Seinen Führerschein dürfte er erstmal los sein. Der ausführliche Blick auf Deutschland und die Welt dann wieder um 16 Uhr.
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10: Servus, liebe Autofahrer. Aktuell liegen uns keine großen Staumeldungen vor. Es wird geblitzt in Nürnberg, in der Schnieklinger Straße, in Fürth, in der Flößaustraße und in Weinzierlein am Ortsausgang Fahrtrichtung Ammerndorf. Staus und Blitzer, die könnt ihr gerne melden. Einfach eine WhatsApp ins Studio schicken oder durchrufen, kostenfrei unter der 08000 98 6 98 6. Sonnenschein und Wolken wechseln heute durch. Dabei ist richtig viel Sonne mit dabei. Wärmt einen endlich mal wieder ein bisschen auf, finde ich. Gestern war schon arg kalt. 15 Grad aktuell bei euch in Nürnberg, 14 sind es in Heroldsberg und 14 auch in Puschendorf. Heute Nacht Tiefstwerte um 1 Grad plus und morgen, da machen wir es wieder so mild wie

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0: Servus, 15.47 Uhr haben wir's.
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2: Wir sind im englischen Sheffield Anfang der 80er. Die Stadt, einst Stahlbaumetropole auf der Insel, ist geprägt von Armut und Massenarbeitslosigkeit. Aber auch der Britpop der 80er hat hier eine Geburtsstätte gefunden. Joe Cocker kommt von hier oder auch The Human League. Und Martin Fry, er sollte später der Leadsänger von ABC werden. Er gründete die Band mit seinen Freunden Mark White und Stephen Singleton. Und die drei engagierten den Starproduzenten Trevor Horn, der schon mit den Buggles den Hit Video Kill the Radio Star produzierte. Aber die Aufnahmen gestalten sich schwierig, denn Martin Fry hat sich erst frisch von seiner Freundin getrennt und der Schmerz ist groß. Plötzlich geht die Studiotür auf und kein geringerer als Weltstar David Bowie kommt herein. Er lässt eine Inspiration da, weil die Band mit dem Text hadert. Martin, maybe one day you'll find true love. Die Textzeile, auf die Martin Fry später ständig angesprochen wird, stammt von Bowie. Und so wird der Song durch Zufall der erste große Hit der Band. Nicht zuletzt wegen David Bowie. ABC, The Look of Love.

Christoph Ulm und die Hit-Story des Tages. Die nächste morgen wieder um 10 vor 9 in ein neuer Morgen auf 98.6 Charivari.

nicht. Deshalb ist ein Geschäftsführer jetzt tatsächlich am Nürnberger Landgericht vor Gericht. Heute hat da der Prozess begonnen. Worum es genau geht in dem Fall, das hört ihr gleich um 4 in Franken live in den 98.6 Charivari Nachrichten. Und danach, da tauchen wir zusammen ab in unser Lieblingsjahrzehnt. Ab geht's in die 80er gleich mit Camouflage.

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15: Ich bin Dominik Schweiger. Stärkere Akzente für Entlastungen, Gerechtigkeit und Sicherheit. So will Kanzler Merz nach den Landtagswahlniederlagen wieder Vertrauen schaffen. Unter anderem will er die Stromsteuer bei uns auf den europäischen Mindestwert senken.
16: Sie wissen, das ist eine Zusage, die wir bis heute nicht eingehalten haben. Wir wollen damit nicht nur Entlastung ermöglichen, sondern wir wollen auch die Glaubwürdigkeitslücke schließen, die sich aus dieser Entscheidung im letzten Jahr für uns alle ergeben hat.
15: Die CDU wolle außerdem in den kommenden Monaten wieder sehr viel stärker in den Austausch mit der Parteibasis gehen, so Merz. Anfang November soll es eine Konferenz der Kreisvorsitzenden geben und im kommenden Jahr Regionalkonferenzen. Briefe und Pakete könnten ab Januar deutlich teurer werden. Die Bundesnetzagentur plant, der Deutschen Post bei Briefen eine durchschnittliche Preiserhöhung von gut 20% zu erlauben. Wie viel ein Standardbrief künftig kostet, steht noch nicht fest. Laut Behördenchef Müller verteilen sich die Kosten wegen der Digitalisierung auf immer weniger Briefe. Damit Deutschland bis 2045 klimaneutral wird, braucht es laut einer Studie Investitionen von rund 6 Billionen Euro. Nur knapp die Hälfte davon sind weitere Ausgaben für den Klimaschutz. Auch Autos, Gebäude und Energieanlagen mit fossilen Technologien müssten erneuert werden. Gleichzeitig könnten weniger Öl- und Gasimporte Kosten sparen und Deutschlands Abhängigkeit vom Ausland verringern.
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18: Mit Tanja Scholl. Schaden in Millionenhöhe. Vor dem Nürnberger Landgericht hat heute Morgen ein Prozess wegen Veruntreuung begonnen. Der Geschäftsführer einer Firma für Gebäude- und Baustellenreinigung soll seine Angestellten über mehrere Jahre hinweg schwarz beschäftigt haben. Den Lohn gab's oft bar auf die Hand. Um seine Bücher sauber zu halten, fälschte der 45-Jährige außerdem wohl Rechnungen von vermeintlichen Firmen. Mit dieser Masche soll er sich Sozialversicherungsbeiträge in Höhe von mehr als 935.000 Euro gespart haben. Für den Prozess sind 12 Verhandlungstage angesetzt. Ende Januar könnte ein Urteil fallen.
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20: Große Staumeldungen liegen uns gerade nicht vor. Es wird geblitzt in Weinzierlein am Ortsausgang Fahrtrichtung Ammerndorf. Ist euch auch noch was aufgefallen? Staublitzer oder eine wichtige Verkehrsinfo für all die anderen Autofahrer? Dann sagt mir gerne Bescheid. Ihr könnt eine WhatsApp schicken oder durchrufen. Für beides gilt dieselbe Telefonnummer, die 08000 98 6 98 6. 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

0: Da geht man auch mal die große Gassi-Runde. Aktuell 14 Grad bei euch in Beringersdorf, 15 sind es in Oberasbach und Erlangen im Moment. Und damit haben wir die Höchstwerte für heute auch geknackt. In der Nacht geht's runter bis auf 1 Grad plus. Morgen früh wieder Eiskratzen? Ja, ist schon möglich. Allgemein wird's morgen aber genauso mild wie heute mit Höchstwerten um die 14 Grad.
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0: Ja, Katrin hier. Servus. Gleich haben wir es 4:04. Ich mag's, wenn wir so eine Schnapszahl treffen. In nochmal 4 Minuten, da kommt ein 90er und zwar Take That Back for Good. Dann habe ich noch Michael Jackson gleich für euch und versprochen habe ich ja Camouflage. Also, ich halte jetzt meinen Mund und ihr hört zu.

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0: Ihr wisst ja, wenn es um Gartenthemen geht, dann bin ich immer dabei. Die Ann-Kathrin hier, servus, ihr hört 98.6 Charivari. Und um Garten geht's, glaube ich, auch im neuen Franken-Tatort. Der heißt Gottesgarten. Wann er läuft und worum es geht, das hört ihr gleich um 16:30 in Franken live in den 98.6 Charivari Nachrichten.
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0: Mit Tanja Scholl. Extremistische Parolen im Südosten Nürnbergs, jetzt ermittelt die Polizei. Seit Mitte September sind in der Nähe des Pfalzner Weihers mehrere rechtsextreme Graffiti aufgetaucht. Vor allem Sitzbänke und Trafohäuschen wurden von den Tätern verunstaltet. Die gesprühten Hassbotschaften richten sich gegen Migranten und die politische Linke, so Polizeisprecher Michael Konrad.
9: Zum einen sind dort mit Schablone die Begriffe Remigration, aber auch der Spruch Linke ab ins Gas gesprüht worden. Wir ermitteln in bislang 5 Fällen wegen Sachbeschädigung einerseits, aber weil der Ausspruch Linke ab ins Gas auch als Volksverhetzung gewertet werden kann, natürlich auch in dieser Angelegenheit.
0: Seit Ende September kamen keine neuen Sachbeschädigungen dieser Art mehr dazu. Warum die Serie so abrupt geendet hat und wer die Täter sind, ist bisher unbekannt. Neue Ermittlerin und spannende Story im 12. Franken-Tatort. In der neuen Folge Gottesgarten hat Schauspielerin Rosalie Thomas an der Seite von Fabian Hinrichs ihren Einstand als neue Kommissarin. Ein brutaler Mord im Nürnberger Rotlichtmilieu führt die Kollegen Ratgeber und Voss in die oberfränkische Idylle und hat es in sich. Die neue Folge läuft kommende Woche Sonntag im 1. 2 Tage zuvor ist der Fall schon in der ARD-Mediathek zu sehen. Auch der nächste Fall des neuen Ermittlerduos wurde bereits in Nürnberg-Fürth und Erlangen abgedreht. Der 13. Franken-Tatort trägt den Titel Totholz und wird im kommenden Jahr zu sehen sein. Der ausführliche Blick auf Deutschland und die Welt dann wieder um 17 Uhr.
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10: Servus, liebe Autofahrer. Aktuell liegen uns keine Staumeldungen vor. Wenn euch doch irgendwo irgendwas Wichtiges aufgefallen ist, dann sagt gerne Bescheid. Ihr könnt eine WhatsApp schicken oder durchklingeln. Beides geht unter der 08000 98 6 98 6. Dankeschön und gute Fahrt euch. Schön ist heute draußen. 14 Grad aktuell bei euch in Katzwang, 14 auch in Neunkirchen am Brand und in Kadelsburg gemessen. Damit haben wir die Höchstwerte für heute schon gehabt. Mit Sonnenschein geht's aber auch noch durch die Abendstunden. Heute Nacht dann kalt. 1 Grad plus, das sind die Tiefstwerte. Morgen früh vielleicht nochmal Eiskratzen. Dafür gibt's am Vormittag auch eine Menge Sonnenschein. Am Nachmittag eher bewölkt bei maximal 14 Grad wieder.
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0: Ja, jeden Tag hier auf 98.6 Charivari. Christoph Öhm nämlich im neuen Morgen. Heute, da brauchen wir aber einen anderen Öhm. Seinen Sohn Philipp nämlich. Der ist Personal Trainer und hilft uns allen heute mal dabei, wieder ein bisschen fitter zu sein. Wenn ihr auch zur Fraktion Büromensch gehört, dann bewegt ihr euch bestimmt auch manchmal stundenlang gar nicht. Abgesehen vom Gang zur Kaffeemaschine. Aber das wollen wir jetzt ändern. Und zwar zusammen. Philipp, hilf uns mal, welche drei Übungen, die können wir denn eigentlich direkt am Schreibtisch machen?
1: Ja, hierbei kann ich einfach Schulterkreisen, so zwischen 10 bis 20 Wiederholungen. Da kann man so ein bisschen auf das eigene Gefühl hören. Wichtig ist, dass ich das Ganze vorwärts, aber auch rückwärts mache. Es gibt eine weitere Übung, die Doppelkinnübung heißt. Da schaue ich, dass ich einfach sehr gerade am Stuhl sitze und dann meinen Kopf einmal nach vorne ganz langsam bewege und dies kurz halte, aber auch nach hinten. Wichtig ist, dass sich hierbei nur der Kopf bewegt und der Hals und der restliche Oberkörper gerade bleibt. Eine weitere Übung wäre das ganz normale Wadenheben. Ja, das sieht auch wirklich gefühlt niemand. Das passiert nämlich unter dem Tisch, wenn ich hier meine Füße auf die Zehenspitzen einmal anhebe. Die Beine bleiben immer noch im 90-Grad-Winkel und dann das Ganze wieder abstelle und dies auch 10 bis 20 Mal wiederhole.
0: Es geht ja nicht so richtig darum, gut auszusehen, sondern eher darum, gesund zu bleiben, obwohl wir alle viele Stunden am Tag auf den Computer starren.
1: Der Mensch ist natürlich auf die Bewegung ausgelegt. Das merkt man natürlich, wenn man den ganzen Tag sitzt, dass sich die Schmerzen durch den ganzen Körper eigentlich verbreiten. Man ist müde und auch wenn man es nicht glaubt, aber der Sport hilft da. Nach dem Feierabend hat man vielleicht jetzt auch nicht so viel Lust, dann noch Sport zu treiben. Aber nach einer gewissen Routine merkt man, wie viel Energie man dadurch bekommt, um den weiteren Alltag zu bestreiten. Der Körper schüttet beim Sport ja auch das Hormon Endorphin frei. Diese Endorphine breiten sich dann im Körper aus. Also man bekommt einfach Glücksgefühle, man fühlt sich besser, energiegeladener und schläft dadurch auch viel besser.
0: Da hast du recht. Und es gibt auch eigentlich keinen Grund, um auf Silvester zu warten. Wir packen uns alle jetzt selbst einmal an die Nase und starten diese Woche einfach ganz klein und bewegen uns alle ein bisschen mehr. Dank dir, Philipp.
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0: Siebter Platz bei 400, das ist gar nicht übel, das ist sogar richtig gut. Wobei die Franken wahrscheinlich eher sagen würden, passt schon. Erlangen hat den siebten Platz eingefahren. Für was genau? Das hört ihr gleich um 5 in Franken live in den 98.6 Charivari Nachrichten.
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10: Ich bin Dominik Schweiger. Wer sein Auto reparieren lassen muss, zahlt für Ersatzteile immer mehr. Innerhalb von 10 Jahren sind die Preise im Schnitt um mehr als 80% gestiegen, deutlich stärker als die allgemeine Inflation. Die Folge laut Versicherungswirtschaft, die Reparatur- und damit Schadenskosten steigen weiter, Thomas Bliskin berichtet.
11: Besonders teuer sind sichtbare Karosserieteile wie Türen, Kotflügel oder Außenspiegel. Ein Grund dafür ist laut Versicherungsverband der sogenannte Designschutz. Er verhindert bislang oft, dass unabhängige Hersteller optisch identische Ersatzteile anbieten dürfen. Genau das will die EU aber ändern. Bestimmte Reparaturteile sollen künftig vom Designschutz ausgenommen werden.
10: Die CDU will nach ihren Wahlniederlagen stärker auf Entlastungen, Gerechtigkeit und Sicherheit setzen. Das hat Kanzler Merz nach der 2-tägigen Parteiklausur angekündigt. Als Beispiel nannte er eine niedrigere Stromsteuer für alle. Bislang ist die nämlich nur für bestimmte Unternehmen gesenkt worden. Die CDU müsse sich aus einer Vertrauenskrise herausarbeiten, sagte Merz. Dafür soll es auch mehr Austausch mit der Parteibasis geben. Die SPD will um den Jahreswechsel ihre gesamte Parteiführung neu wählen. Das hat der verbliebene Co-Vorsitzende Klingbeil angekündigt. Am Parteivorsitz mit einer Doppelspitze soll festgehalten werden. Nach den Angriffen auf Ex-Parteichefin Baas hat Klingbeil außerdem zu mehr Respekt aufgerufen. Ihr Nachfolger im Arbeits- und Sozialministerium soll der frühere rheinland-pfälzische Ministerpräsident Schweizer werden.
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13: Mit Tanja Scholl. Erlangen gehört weiterhin zu den zukunftsfähigsten Regionen Deutschlands. In einer neuen Studie zur demografischen Lage landet die Stadt bundesweit auf Platz 7 von 400 Regionen. Untersucht wurde, wie gut Städte und Landkreise für den demografischen und wirtschaftlichen Wandel gerüstet sind. Erlangen punktet dabei vor allem mit Bildung, Wissenschaft und einem starken Arbeitsmarkt. Besonders gut fällt die Note im Bereich Bildung aus. Auch wirtschaftlich und bei der Bevölkerungsentwicklung steht die Stadt solide da. Nachholbedarf zeigt die Studie eher beim Thema Soziales. Oberbürgermeister Jörg Vollitz sieht das Ergebnis trotzdem als klare Bestätigung für den Standort Erlangen und als Rückenwind für die kommenden Herausforderungen.
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14: Servus, liebe Autofahrer, da gibt's tatsächlich von meiner Seite gar nichts zu erzählen. Wenn euch doch irgendwo ein Stau oder ein Blitzer aufgefallen ist, dann ruf gern durch. 08000 98 6 98 6 ist die Hotline rein ins Studio und für euch kostenfrei. Ein bisschen blauer Himmel, ein bisschen Sonnenschein. Ein paar Wolken sind auch da, aber Regen gibt's heute keinen. 14 Grad aktuell bei euch gemessen und zwar in Stein. 14 Grad auch in Rüttenbach an der Pegnitz und in Feucht. Die Höchstwerte für heute, die haben wir damit schon hinter uns. Heute Nacht, da bleibt es wohl trocken, wird aber kalt, 1 Grad plus. Morgen früh vielleicht nochmal Eiskratzen heißt das. Maximal kriegen wir morgen wieder 14 Grad. Mehr Sonnenschein am Vormittag als am Nachmittag.
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14: 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Die Ankatrin hier, Servus, gleich haben wir es 4 Minuten nach

5. Guckt ihr viel im Fernsehen Die Höhle der Löwen? Da war vor ein paar Wochen auch ein ganz junges Unternehmen aus Erlangen mit am Start. Bei denen dreht sich alles um Vertical Farming, also Gemüseanbau, aber an der Wand und nicht am Boden. Jetzt ist das schon ein bisschen her. Wir wollten einfach mal wissen, wie ist es denn danach weitergegangen bei den Jungs? Ein Update, das kriegt ihr in einer Viertelstunde. Vorher aber noch Daryl Hall, John Oates aus den 90ern mit Maneater. Und jetzt starten wir rein mit En Vogue.

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0: 98,6 Charivari. Die Ankatrin hier, servus. Vor gut 3 Wochen, da war ein ganz neues Unternehmen aus Erlangen bei der Höhle der Löwen im Fernsehen zu sehen. 5 Abiturienten sind die Gründer von der Firma Compact Greens. Und einer von ihnen ist Max Lauterbach, jetzt am Telefon bei uns. Für alle, die die Sendung verschlafen haben, Max, erzähl noch mal ganz kurz, was ist denn euer Produkt?
1: Also wir stellen Green Walls her, Vertical Farming. Das kennt man vielleicht von so Mooswänden, die dann aus der Wand herauswachsen. Und wir machen das eben für zu Hause und mit Nutzpflanzen, also mit Kräutern, Salaten, Chilis, zum Beispiel Tomaten, also so alles Mögliche. Und das wächst dann eben quasi mit 90 Grad Drehung aus deiner Wand heraus. Man muss sich um nichts kümmern. Und es geht sozusagen so darum, das Hochbeet für innen zu schaffen. Also für jeden, der vielleicht auch keinen eigenen Garten hat oder auch für die Leute mit Garten im Winter, eine Möglichkeit, frische Salate und Kräuter direkt von zu Hause zu ernten.
0: Dabei ist auch noch ein Bewässerungssystem und Beleuchtung, also quasi das Rundum-Paket. In der Sendung, da sind die Jungs 1,5 Stunden gegrillt worden, zusammengeschnitten. Also im Fernsehen sah es deutlich kürzer aus. Aber es hat sich auch gelohnt, denn am Ende, da wollten Carsten Maschmeyer und Dagmar Wörlins Unternehmen einsteigen. Sie haben sich für Dagmar entschieden. Und dann, ist dieser Deal denn zustande gekommen?
1: Tatsächlich im Nachhinein nicht. Also wir sind immer noch gut quasi mit Dagmar Wörl im Austausch. Wir sprechen alle 2 Wochen mit ihrem Team zum Beispiel auch. Also sie unterstützen uns noch vollkommen. Wir sind aber einfach aus strategischen Gründen auseinandergegangen, weil wir eine andere Vision quasi dafür hatten, wie wir unser Produkt dann auch umsetzen wollen langfristig. Wir sind jetzt halt aber trotzdem mit lokalen Investoren haben eine Investition von lokalen Unternehmern aufgenommen. Und wir sammeln auch noch bis Ende des Jahres 250.000 Euro als Investmentsumme ein. Also wenn jemand Lust hat einzusteigen, wir sind dabei.
0: Da kommt gleich der Geschäftsmann wieder durch. Auf Social Media, da war die Resonanz der absolute Hammer und es gab auch eine Flut an Bestellungen. Wenn ich jetzt heute noch bei euch bestelle, wie lange dauert es denn dann, bis geliefert wird? Also kann ich das als Weihnachtsgeschenk nutzen?
1: Also ich kann es nicht garantieren. Irgendwas wird es zu Weihnachten geben, was man verpacken kann. Okay. Das kann ich garantieren. Aber es kann sein, dass es in den Januar ehrlich gesagt rutscht. Aber wir geben unser Bestes, unser Team ist dran und hoffentlich schaffen wir alles noch vor Weihnachten auszuliefern. Ja.
0: Max Lauterbach mit seinen Gründerkollegen startet in Erlangen jetzt richtig groß durch. Infos zu dem Produkt, die findet ihr natürlich online auf compactgreens.com.
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0: Also wenn ich mich richtig erinnere, ne, dann haben wir am ersten Tag, als ich mein Studium begonnen habe, Fotos gemacht für den Studentenausweis und ich glaube, ich habe das sogar bezahlen müssen. Die Studenten, die heute an der FAU in Nürnberg und Erlangen in ihr Studium starten, die kriegen sogar was geschenkt. Was denn? Das hört ihr gleich um 5:30 in Franken live in den 98.6 Charivari Nachrichten.
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6: Mit Tanja Scholl. Fürths Oberbürgermeister Thomas Jung ist betroffen und spricht von einer sehr mutigen Entscheidung und meint damit den Rücktritt von Bärbel Baas als Arbeitsministerin und SPD-Chefin. Er hat davon in einem persönlichen Anschreiben erfahren. Wie sich dieser Schritt auch bei uns in Mittelfranken bemerkbar machen wird, hängt für Jung davon ab, ob die Koalition Geschlossenheit zeigt.
7: Das liegt stark am Kanzler. Wenn es der Kanzler jetzt richtig hinbringt, kann das neuen Schwung für die Regierung bedeuten, damit neuen Schwung für die SPD und dann auch viel Stabilität für uns hier in der Region. Denn auch wir hier in Nürnberg, Fürth, Erlangen, ja, wir brauchen ja auch eine stabile, starke Regierung für unser Land.
6: Neue Stadt, neuer Campus, neuer Lebensabschnitt. Für die Erstsemester an der FAU geht's heute richtig los. In Erlangen und Nürnberg steht die Begrüßung der neuen Bachelor- und Masterstudierenden auf dem Programm. In Erlangen startet sie um 18 Uhr in der Heinrich-Lades-Halle am Rathausplatz. Mit dabei sind unter anderem die Oberbürgermeister aus Erlangen und Nürnberg. Anschließend gibt's Infostände, FAU-Rucksäcke und die Möglichkeit, erste Kontakte zu knüpfen. Ab 22 Uhr wird dann im E-Werk gefeiert. In Nürnberg wurden die Erstsemester an der WISO schon am Morgen willkommen geheißen mit anschließender Infobörse. Auch hier gibt's am Abend ein Get-Together mit anschließender Party. Der ausführliche Blick auf Deutschland und die Welt wieder um 18 Uhr.
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8: Servus, liebe Autofahrer. Aktuell liegen mir keine Staumeldungen vor. Es wird geblitzt in Nürnberg in der Gebersdorfer Straße. Staus, Blitzer und Verkehrsinfos könnt ihr immer durchgeben. Ich gib's dann weiter. Ruf gern an unter der 08000 98 6 98 6.
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8: Den Liter Super E10 bekommt ihr aktuell im Durchschnitt für 2,09 Euro. Günstigster Preis 2,02 Euro in der Bunsenstraße in Erlangen. Ihr tankt Diesel, dann ist euer günstigster Preis 2,24 Euro. Im Durchschnitt ist das, Entschuldigung. Das ist der Diesel-Durchschnittspreis 2,24. Der günstigste Preis ist 2,15 Euro in der Erlanger Straße in Beiersdorf. Kann man schon mal durcheinander kommen bei den Preisen. Aber bei den Temperaturen gebe ich mir jetzt richtig Mühe. Bei euch in Thurn aktuell 14 Grad, 13 in Ammerndorf und wieder 14 in Frauenaurach. Die Höchstwerte für heute, die sind damit schon passé. Es wird jetzt langsam wieder frischer. Geht mit Sonnenschein rein in den Abend. Heute Nacht dann trocken und sternenklar bei Tiefstwerten um 1 Grad plus. Morgen früh gibt es viel Sonnenschein, dauert aber, bis es ein bisschen wärmer wird. Maximal kriegen wir morgen wieder 14 Grad.
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Montagabend, 17.48 Uhr und ihr seid schon wieder gestresst? Na, so geht's ja nicht. 98.6, Charivari, die Ann-Kathrin hier. Es gibt ein neues Ranking, das untersucht hat, wie gestresst oder entstresst die Nürnberger eigentlich so sind. Das hat der Gesundheitsanbieter CanDoc irgendwie gemacht. 30 deutsche Großstädte sind dafür miteinander verglichen worden. Da ging's um Lärm, wie viele Grünflächen gibt's da, was sind da so die Arbeitszeiten. Und Nürnberg ist tatsächlich beim Stress-Ranking auf Platz 14 gelandet. Nur

Mittelfeld also. Damit sind wir nicht zufrieden. Nein, nein, nein. Wir machen jetzt alle eine Runde um, atmen tief ein und wieder aus und genießen den nächsten 80er. Wenn euch der nicht entstresst, also dann weiß ich ja auch nicht mehr. Hier ist die Fiction Factory für euch und Feels Like Heaven. Jetzt schön durchatmen und den Stress einfach loslassen.

0: Bekommt Nürnberg neue Radwege? Ja, nein, vielleicht. Ist dafür denn noch Geld übrig? Das ist die große Frage. Gleich um 18 Uhr in Franken live in den 98.6 Charivari Nachrichten für euch. Tanja Scholl hat die Infos. Danach tauchen wir ab in die 80er zu Duran Duran und den Wild Boys.
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3: Ich bin Dominik Schweiger. Damit Deutschland bis 2045 klimaneutral wird, sind laut einer Studie Investitionen von 6 Billionen Euro nötig. Der größte Anteil entfällt auf den Verkehr. Knapp die Hälfte sind weitere Ausgaben. Der Rest wäre auch ohne die Umstellung fällig. Die Studie hält den Umbau für machbar und wirtschaftlich sinnvoll. Der Klimawandel selbst berge dagegen erhebliche wirtschaftliche Risiken. Ersatzteile fürs Auto sind innerhalb von 10 Jahren im Schnitt um mehr als 80% teurer geworden, deutlich stärker als die allgemeine Inflation. Laut Versicherungswirtschaft steigen dadurch auch die Reparaturkosten. Besonders betroffen sind Türen, Kotflügel und Außenspiegel. Der sogenannte Designschutz schränkt dabei die Konkurrenz durch unabhängige Hersteller ein. Die EU will diesen Schutz für bestimmte Ersatzteile deswegen lockern. Der Volkswagen-Konzern verliert weiter an Boden. Weltweit sind von Juli bis September fast 2 Millionen Fahrzeuge aller Marken ausgeliefert worden. Das waren über 14% weniger als ein Jahr davor. Thomas Bremser berichtet.
4: Besonders stark war das Minus in China. Dorthin wurden mehr als ein Drittel weniger Autos verkauft. Für Beschäftigte wächst damit die Unsicherheit. VW will Kosten senken und Überkapazitäten abbauen. Deshalb könnten Sparmaßnahmen und Diskussionen über Werk- und Arbeitsplätze weiter zunehmen. Ein Lichtblick ist laut VW das Geschäft mit E-Autos in Europa. Dort sieht der Konzern einen deutlichen Trend.
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6: Mit Tanja Scholl. Keine neuen Radwege in Nürnberg, das befürchtet der hiesige ADFC, denn die Stadt ist knapp bei Kasse. Den Fahrradwegausbau komplett zu stoppen, könnte das Mittel der Wahl sein, um richtig Geld zu sparen, so die Sorge des Vereins. Bürgermeister Andreas Kriegelstein versucht, die Wogen zu glätten. In einer Mitteilung heißt es, der Radverkehr bleibt ein Top-Thema des Mobilitätsreferats. Noch sei nicht entschieden, ob und wo die Stadt den Rotstift ansetzt. Vor 5 Jahren hatte der Stadtrat den Mobilitätsbeschluss für Nürnberg gefasst. Beim Ausbau von ÖPNV, Fuß- und Radverkehr sollte bis 2030 massiv zugelegt werden. Der treibende Motor war damals das Bürgerbegehren Radentscheid Nürnberg 2020, das 26.000 Unterschriften sammeln konnte.
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7: Servus, liebe Autofahrer. Aktuell keine Staumeldungen für euch. Ihr kommt gut durch. Geblitzt wird in Nürnberg in der Gebersdorfer Straße. Staus und Blitzer, die könnt ihr jederzeit gerne melden. Und zwar einfach per WhatsApp an die 08000 98 6 98 6 oder ihr ruft unter der Nummer kurz durch. Macht mich immer ein bisschen traurig. Die Schatten da draußen, die werden schon wieder länger. Aber was für einen wunderschönen sonnigen Tag hatten wir, bitte schön. Viel blauen Himmel gibt's auch jetzt noch bei 13 Grad in Ammerndorf und in Ton gemessen. Schauen wir noch nach Frauenaurach, Erlangen, auch 13 Grad, ja. Heute Nacht dann Tiefstwerte um 1 Grad plus. Kann auch mal ganz kurz drunter dippen. Morgen früh also vielleicht wieder Eiskratzen. Am Vormittag gibt's noch Sonnenschein, am Nachmittag viele, viele Wolken. Dazu milde Höchstwerte um die 14 Grad.
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7: 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Ja, Katrin hier. Servus, gleich haben wir es 4 Minuten nach 6. Willkommen im ersten Feierabend der Woche. Also hoffentlich zumindest. Genießt die schönste Zeit des Tages gleich mit Caro Emerald, mit Eric Clapton und Duran Duran.

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Es ist ja wunderschön bunt geworden draußen. 98,6, Charivari, die Ann-Kathrin hier. Ich liebe den Herbst sehr, zumindest wenn so Wetter ist wie heute. Denn da kann man einfach eine Runde spazieren gehen, sich in die Sonne setzen und buntes Laub gucken. Auf einmal war das ja überall. Bei Christoph, da geht's morgen früh auch ums Laub, aber weniger um die bunte, schöne Seite, als mehr um die, oh Mann, ich muss es wegräumen Seite. Aber muss ich's als Mieter eigentlich wegräumen oder müsst's der Vermieter wegräumen oder doch die Hausverwaltung? Ganz viele Fragen rund ums Laub, die werden morgen beantwortet. Im neuen Morgen mit Christoph Öhm und zwar circa 10 nach 7. Also vielleicht jetzt schon mal kurz im Kopf vornotieren und morgen auf jeden Fall wieder mit dabei sein.

0: Wie viele Stunden am Tag sitzt ihr denn am PC? Müsst ihr mir jetzt ja nicht verraten, aber denkt mal für euch selbst drüber nach. Denn gesund für unseren Rücken, Nacken, für die Haltung und irgendwie alles ist das mit Sicherheit nicht. Aber wir alle, wir können auch was dagegen tun, dass wir mit Schmerzen jeden Abend ins Bett gehen. Und zwar ein bisschen Fitness. Fitnessübungen, die gibt's gleich für euch in einer Viertelstunde hier auf 98.6 Charivari.
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2: Servus, liebe Autofahrer. Staumeldungen habe ich aktuell keine. Das ist also schon mal eine gute Nachricht. Allerdings wird geblitzt und zwar einmal in Nürnberg in der Gebersdorfer Straße und relativ frisch reingekommen Verbindungsstraße Ammerndorf Richtung Weinzierlein. Staus und Blitzer, die könnt ihr gerne jederzeit durchgeben. 08000 98 6 98 6 ist dafür die richtige Nummer. Dankeschön. Langsam geht sie unter, die Sonne. Der Himmel, der färbt sich gerade schon so ein bisschen rötlich. Ich sehe ein bisschen was. 11 Grad aktuell bei euch in Rot, 12 Grad sind es in Fürth und 11 in Lauf an der Pegnitz. Heute Nacht die Tiefstwerte, sternenklare 1 Grad, vielleicht kurz auch mal darunter. Morgen früh gibt es dann relativ viel Sonnenschein. Der Rest des Tages morgen ist tatsächlich ziemlich bewölkt, aber wahrscheinlich trocken und mild bei maximal 14 Grad.
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0: Einen Öhm hört ihr jeden Tag hier auf 98.6 Charivari. Christoph Öhm nämlich im neuen Morgen. Heute, da brauchen wir aber einen anderen Öhm. Seinen Sohn Philipp nämlich. Der ist Personal Trainer und hilft uns allen heute mal dabei, wieder ein bisschen fitter zu sein. Wenn ihr auch zur Fraktion Büromensch gehört, dann bewegt ihr euch bestimmt auch manchmal stundenlang gar nicht. Abgesehen vom Gang zur Kaffeemaschine. Aber das wollen wir jetzt ändern. Und zwar zusammen. Philipp, hilf uns mal, welche drei Übungen, die können wir denn eigentlich direkt am Schreibtisch machen?
1: Ja, hierbei kann ich einfach Schulterkreisen, so zwischen 10 bis 20 Wiederholungen. Da kann man so ein bisschen auf das eigene Gefühl hören. Wichtig ist, dass ich das Ganze vorwärts, aber auch rückwärts mache. Es gibt eine weitere Übung, die Doppelkinnübung heißt. Da schaue ich, dass ich einfach sehr gerade am Stuhl sitze und dann meinen Kopf einmal nach vorne ganz langsam bewege und dies kurz halte, aber auch nach hinten. Wichtig ist, dass sich hierbei nur der Kopf bewegt und der Hals und der restliche Oberkörper gerade bleibt. Eine weitere Übung wäre das ganz normale Wadenheben. Ja, das sieht auch wirklich gefühlt niemand. Das passiert nämlich unter dem Tisch, wenn ich hier meine Füße auf die Zehenspitzen einmal anhebe. Die Beine bleiben immer noch im 90-Grad-Winkel und dann das Ganze wieder abstelle und dies auch 10 bis 20 Mal wiederhole.
0: Es geht ja nicht so richtig darum, gut auszusehen, sondern eher darum, gesund zu bleiben, obwohl wir alle viele Stunden am Tag auf den Computer starren.
1: Der Mensch ist natürlich auf die Bewegung ausgelegt. Das merkt man natürlich, wenn man den ganzen Tag sitzt, dass sich die Schmerzen durch den ganzen Körper eigentlich verbreiten. Man ist müde und auch wenn man es nicht glaubt, aber der Sport hilft da. Nach dem Feierabend hat man vielleicht jetzt auch nicht so viel Lust, dann noch Sport zu treiben. Aber nach einer gewissen Routine merkt man, wie viel Energie man dadurch bekommt, um den weiteren Alltag zu bestreiten. Der Körper schüttet beim Sport ja auch das Hormon Endorphin frei. Diese Endorphine breiten sich dann im Körper aus. Also man bekommt einfach Glücksgefühle. Man fühlt sich besser, energiegeladener und schläft dadurch auch viel besser.
0: Da hast du recht. Und es gibt auch eigentlich keinen Grund, um auf Silvester zu warten. Wir packen uns alle jetzt selbst einmal an die Nase und starten diese Woche einfach ganz klein und bewegen uns alle ein bisschen mehr. Dank dir, Philipp.
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1: Ich bin Moritz Einzel.
2: Das ist ein schwerer Tag, Bärbel Baas. Und ich habe in der letzten Woche mehrere Male miteinander geredet. Und sie hat mich am Samstag dann endgültig darüber informiert, dass sie mit dem heutigen Tag als SPD-Vorsitzende und als Bundesarbeitsministerin zurücktreten wird.
1: Soweit SPD-Co-Chef Klingbeil. Es ist das große Thema heute im politischen Berlin, der Rücktritt von Bärbel Baas. Begründet hat sie das mit der Trauer um ihre Stieftochter, aber auch mit Angriffen aus der Union. Bundeskanzler Merz wies das zurück. Er habe von seiner Partei auch christliche Rücksichtnahme auf Baas eingefordert und er könne nicht feststellen, dass die CDU in irgendeiner Weise dagegen verstoßen habe. Nachfolger von Baas als Bundesarbeitsminister wird Alexander Schweizer, der frühere Ministerpräsident von Rheinland-Pfalz. Auf ihn kommen große Aufgaben zu, unter anderem die schon lange kontrovers diskutierte Rentenreform. Was die SPD-Spitze angeht, so kündigte Parteichef Klingbeil eine Neuwahl der Führung an, und zwar bei einem Parteitag im Dezember oder Januar. Das Bundesverfassungsgericht verhandelt seit heute über die umstrittene Erbschaftssteuer. Bayern will klären lassen, ob bestimmte Vorschriften verfassungswidrig sind. Der Bericht von Janina Singer.
3: Die Staatsregierung hält die Freibeträge für zu niedrig und meint außerdem, dass darüber die Länder und nicht der Bund entscheiden sollten. Morgen geht es dann um Steuervorteile für Firmenerben. Die Wirtschaft in Bayern will, dass an den Privilegien nicht gerüttelt wird. Das Geld müsse für Investitionen im Unternehmen bleiben, sagen die Vereinigung der Bayerischen Wirtschaft und auch die Handwerkskammer.
1: Alexander Zverev wird erstmals die Nummer 1 der Tennis-Weltrangliste. Nach der Niederlage von Carlos Alcaraz beim Masters in Shanghai steht fest, dass der 29-Jährige spätestens zum Saisonende die Spitze übernimmt. Zverev hat in diesem Jahr bereits die French Open und die US Open gewonnen.
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4: Mit Tanja Scholl. Neue Ermittlerin und spannende Story im 12. Franken-Tatort. In der neuen Folge Gottesgarten hat Schauspielerin Rosalie Thomas ihren Einstand als neue Kommissarin an der Seite von Fabian Hinrichs. Ein brutaler Mord im Nürnberger Rotlichtmilieu führt die Kollegen Ratgeber und Voss in die oberfränkische Idylle und hat es in sich. Die neue Folge läuft kommende Woche Sonntag im 1. Zwei Tage zuvor ist der Fall schon in der ARD-Mediathek zu sehen. Auch der nächste Fall des neuen Ermittlerduos wurde bereits in Nürnberg, Fürth und Erlangen abgedreht. Der 13. Franken-Tatort trägt den Titel Totholz und wird im kommenden Jahr zu sehen sein.
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5: Servus, liebe Autofahrer. Aktuell keine großen Staumeldungen. Es wird geblitzt in Nürnberg in der Gebersdorfer Straße und an der Verbindungsstraße von Ammerndorf Richtung Weinzierlein. Heute Nacht bleibt's trocken, aber es wird kalt. Tiefstwerte um 1 Grad plus, kann ganz schön frostig sein und kann auch heißen, dass ihr morgen früh wieder Eis kratzen müsst. Morgen am Vormittag gibt's noch Sonnenschein, am Nachmittag dann doch eher bewölkt bei maximal 14 Grad. Noch ein bisschen wärmer wird's dann übrigens am Mittwoch mit bis zu 17.
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13: Ich bin Moritz Einzel. Kanzler Merz will, dass die CDU wieder besser dasteht. Und da setzt er unter anderem auf mehr Entlastung. Die Senkung der Stromsteuer für alle soll kommen, wie im Koalitionsvertrag vereinbart, hat Merz gesagt.

0: Doch sein Bundesfinanzminister Klingbeil von der SPD hat ihn jetzt eingebremst. Er hat Zweifel, dass genug Geld dafür da ist.
1: Ich habe auch gar nichts gegen diese politische Forderung, nur sie muss auch finanziert werden können. Und ich sage Ihnen sehr klar, wir freuen uns, dass das Wachstum zurück ist, aber die Annahme, dass sich daraus dauerhaft eine Stromsteuersenkung finanzieren ließe, die kann ich heute nicht bestätigen.
0: Die Stromsteuer wurde bisher nur für bestimmte Wirtschaftsbereiche

0: Co-Vorsitzenden und Bundesarbeitsministerin Baas. Rund um den Jahreswechsel soll es einen SPD-Parteitag geben. Neuer Arbeitsminister wird der ehemalige rheinland-pfälzische Ministerpräsident Schweizer. Baas hat ihren Rücktritt heute mit der Trauer um ihre Stieftochter und mit persönlichen Angriffen auch aus der Union begründet. Das Porto für den Briefversand ist in den letzten Jahren mehrfach erhöht worden, doch die Menschen schicken immer weniger Briefe, weil alles digitaler wird. Und auch die Post klagt über steigende Kosten für Personal, Material und Energie. Die Folge, das Porto dürfte zum Start des kommenden Jahres einen kräftigen Preisaufschlag erfahren. Laut Bundesnetzagentur sind gut 20% mehr möglich. Damit könnte dann zum Beispiel ein Standardbrief mehr als 1 Euro kosten. Rettungskräfte in Italien haben einen Höhlenforscher gerettet. Der 31-Jährige war mehr als 27 Stunden lang in einer Höhle auf Sardinien in 10 Metern Tiefe eingeschlossen. Ein Hangrutsch hatte am Sonntagnachmittag den Eingang zu der Höhle verschüttet. Der Höhlenforscher wurde nach seiner Rettung in ein Krankenhaus geflogen. Der Rechtsstreit um eine unerlaubte Wahlwerbung der AfD mit dem Sänger Heino ist mit einem Vergleich zu Ende gegangen. Die AfD Uckermark muss dem 87-Jährigen einen 4-stelligen Betrag zahlen. Außerdem gab es eine persönliche Entschuldigung. Ein AfD-Politiker aus der Uckermark hatte in sozialen Medien behauptet, Heino würde ihn wählen, wenn er könnte. Dagegen klagte der Volksmusiker.
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2: Mit Tanja Scholl. Extremistische Parolen im Südosten Nürnbergs, jetzt ermittelt die Polizei. Seit Mitte September sind in der Nähe des Pfalzner Weihers mehrere rechtsextreme Graffiti aufgetaucht. Vor allem Sitzbänke und Trafohäuschen wurden von den Tätern verunstaltet. Die gesprühten Hassbotschaften richten sich gegen Migranten und die politische Linke, so Polizeisprecher Michael Konrad.
3: Zum einen sind dort mit Schablone die Begriffe Remigration, aber auch der Spruch Linke ab ins Gas gesprüht worden. Wir ermitteln in bislang 5 Fällen wegen Sachbeschädigung einerseits, aber weil der Ausspruch Linke ab ins Gas auch als Volksverhetzung gewertet werden kann, natürlich auch in dieser Angelegenheit.
2: Seit Ende September kamen keine neuen Sachbeschädigungen dieser Art mehr dazu. Warum die Serie so abrupt geendet hat und wer die Täter sind, ist bisher unbekannt.
4: Heute Nacht bleibt's trocken, aber es wird kalt. Tiefstwerte um 1 Grad plus, kann ganz schön frostig sein und kann auch heißen, dass ihr morgen früh wieder Eis kratzen müsst. Morgen am Vormittag gibt's noch Sonnenschein, am Nachmittag dann doch eher bewölkt bei maximal 14 Grad. Noch ein bisschen wärmer wird's dann übrigens am Mittwoch mit bis zu 17.
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1: Ich bin Moritz Einzel. Die Trauer um ihre verstorbene Stieftochter, aber auch persönliche Angriffe auch seitens der Union. Das ist heute die Begründung gewesen von Bärbel Baas, warum sie ihre Ämter als SPD-Chefin und als Bundesarbeitsministerin niederlegt. Ihr Co-Chef Klingbeil sprang Baas zur Seite.
2: Bärbel Baas hat deutlich gemacht, dass jetzt Grenzen

0: erreicht sind. Eine Politikerin, die in Zeiten des persönlichen Leids und der persönlichen Trauer politischen Angriffen ausgesetzt ist. Das ist unanständig. Ich will es für mich in aller Klarheit sagen, das ist unanständig und niemand in unserem Land sollte das ertragen müssen.
1: Die CDU wies die Vorwürfe zurück. Kanzler Merz sagte, es habe lediglich auf sachlicher Ebene Meinungsverschiedenheiten gegeben, nicht aber auf persönlicher.

0: vorgesehen, die Stromsteuer für alle gesenkt werden soll. SPD-Finanzminister Klingbeil hat aber Zweifel daran, dass das finanziert werden kann. Autoersatzteile sind innerhalb von 10 Jahren im Schnitt um mehr als 80% teurer geworden, deutlich stärker als die allgemeine Inflation. Laut Versicherungswirtschaft steigen dadurch auch die Reparaturkosten. Besonders betroffen sind Türen, Kotflügel und Außenspiegel. Im Sommer des vergangenen Jahres ist ein 36-jähriger Autofahrer auf der B17 in Augsburg mehrere Kilometer vor einem Notarztwagen hergefahren, statt ihn überholen zu lassen. Der Arzt kam deshalb verspätet beim Patienten an. Das Amtsgericht Augsburg hat den Autofahrer jetzt zu einer Geldstrafe von 13.500 € verurteilt, wegen Nötigung und eines verbotenen Kraftfahrzeugrennens. Außerdem darf der Mann erst frühestens nach 2 Jahren wieder seinen Führerschein neu beantragen. Alexander Zverev auf dem Tennisthron, wie einst Boris Becker. Das ist bald Realität, denn Zverev erklimmt spätestens zum Saisonende die Spitze der Weltrangliste. Beim Turnier in Shanghai sind Carlos Alcaraz und Ben Shelton früh raus und damit steht das jetzt fest. Zverev hat in diesem Jahr die French Open und die US Open gewonnen.
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2: Mit Tanja Scholl. Erlangen gehört weiterhin zu den zukunftsfähigsten Regionen Deutschlands. In einer neuen Studie zur demografischen Lage landet die Stadt bundesweit auf Platz 7 von 400 Regionen. Untersucht wurde, wie gut Städte und Landkreise für den demografischen und wirtschaftlichen Wandel gerüstet sind. Erlangen punktet dabei vor allem mit Bildung, Wissenschaft und einem starken Arbeitsmarkt. Besonders gut fällt die Note im Bereich Bildung aus. Auch wirtschaftlich und bei der Bevölkerungsentwicklung steht die Stadt solide da. Nachholbedarf zeigt die Studie eher beim Thema Soziales. Oberbürgermeister Jörg Vollitz sieht das Ergebnis trotzdem als klare Bestätigung für den Standort Erlangen und als Rückenwind für die kommenden Herausforderungen.
3: Heute Nacht bleibt's trocken, aber es wird kalt. Tiefstwerte um 1 Grad plus, kann ganz schön frostig sein und kann auch heißen, dass ihr morgen früh wieder Eis kratzen müsst. Morgen am Vormittag gibt's noch Sonnenschein, am Nachmittag dann doch eher bewölkt bei maximal 14 Grad. Noch ein bisschen wärmer wird's dann übrigens am Mittwoch mit bis zu 17.
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1: Vor 3 Wochen standen 5 Abiturienten in der Höhle der Löwen, die Gründer von Compact Greens. Einer von ihnen ist Max Lauterbach. Jetzt am Telefon, alle, die die Sendung verschlafen haben. Was war nochmal euer Produkt, Max?
2: Also wir stellen Greenwalls her, Vertical Farming. Das kennt man vielleicht von so Mooswänden, die dann aus der Wand herauswachsen. Und wir machen das eben für zu Hause und mit Nutzpflanzen. Also mit Kräutern, Salaten, Chilis, zum Beispiel Tomaten, also so alles Mögliche. Und das wächst dann eben quasi mit 90 Grad Drehung aus deiner Wand heraus. Man muss sich um nichts kümmern. Und es geht sozusagen so darum, das Hochbeet für innen zu schaffen. Also für jeden, der vielleicht auch keinen eigenen Garten hat oder auch für die Leute mit Garten im Winter. Eine Möglichkeit, frische Salate und Kräuter direkt von zu Hause zu ernten.
1: Also dabei ist ein Bewässerungssystem und Beleuchtung mit inbegriffen schon, also das absolute Rundumpaket. Und die Höhle der Löwen ist ja auch eigentlich immer ein Risiko für Gründer, die sich da präsentieren. Wie ist es damals für euch ausgegangen vor 3 Wochen?
2: Ja, genau. Also man hat natürlich vorher immer Angst. Also zum Beispiel der Frank Thelen oder so. Das ist ja eine Person, die auch gerne mal ihre Meinung ehrlich ausspricht, was ja auch gut ist. Aber tatsächlich in der Sendung lief es dann sehr positiv. Wir wurden natürlich auch kritisch von den Löwen erstmal ausgefragt insgesamt. Da wird ja öfters was weggeschnitten, waren wir so 1,5 Stunden. Tatsächlich wurden wir von denen gegrillt. Aber am Ende kam es dann so, dass Carsten Maschmeyer und Dagmar Wörl uns beide zu genau unserem Ask, also zu den Anteilen quasi, die wir geboten hatten, uns einen Deal angeboten haben. Und letztendlich haben wir uns dann entschieden, mit Dagmar Wörl zusammenzuarbeiten.
1: Okay, also es gab das Angebot, den Deal zu machen, der kam dann auch zustande?
2: Tatsächlich im Nachhinein nicht. Also wir sind immer noch gut quasi mit Dagmar Wörl im Austausch. Wir sprechen alle 2 Wochen mit ihrem Team zum Beispiel auch. Also sie unterstützen uns noch vollkommen. Wir sind aber einfach aus strategischen Gründen auseinandergegangen, weil wir eine andere Vision quasi dafür hatten, wie wir unser Produkt dann auch umsetzen wollen langfristig. Wir sind jetzt halt aber trotzdem mit lokalen Investoren haben eine Investition von lokalen Unternehmern aufgenommen und wir sammeln auch noch bis Ende des Jahres 250.000 Euro als Investmentsumme ein. Also wenn jemand Lust hat einzusteigen, wir sind dabei.
1: Okay, also auf Social Media war die Resonanz dann der Hammer und bei euch gab es eine Flut an Bestellungen. Wenn ich jetzt heute bei euch bestelle, wie lange dauert sowas? Habe ich vor Weihnachten noch eine Chance auf so ein Produkt?
2: Also ich kann es nicht garantieren. Irgendwas wird es zu Weihnachten geben, was man verpacken kann. Das kann ich garantieren. Aber es kann sein, dass es im Januar ehrlich gesagt rutscht. Aber wir geben unser Bestes, unser Team ist dran. Und hoffentlich schaffen wir alles noch vor Weihnachten auszuliefern.
1: Ja. Sagt einer von den 5 Gründern von Compact Greens aus Erlangen, die vor 3 Wochen in der Höhle der Löwen standen. Zwar keinen Deal hatten, aber ihr Business jetzt trotzdem auf die Beine bekommen haben.
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1: In einem deutschen Provinzdorf in den 80er Jahren spielt Lügen über meine Mutter. Susanne lebt dort mit den Kindern und Ehemann Werner. Der nervt Susanne ständig wegen ihres Übergewichts.
2: Ich kann mir diese Beförderung abschminken. Ich werde niemals eine solche gehobene Stellung bekommen ohne eine vorzeigbare Frau. Man kann dich nicht einmal zu einer Betriebsfeier mitnehmen.
3: Wenn du glaubst, dass ich der Grund bin, dass sie dich...

0: befördern, dann ist dir nicht zu helfen.
1: Guck dich doch an, wie du schon wieder aussiehst. Ist doch kein Wunder, dass du keine von deinen Diäten durchhältst. Du hast einfach keinen Biss.
2: Ja, Werner ist ein echt übler Mensch. Kein Wunder, denn seine Mutter ist sogar noch ekliger. Werner glaubt einfach, dass Susannes Übergewicht an allem schuld ist, was in seinem Leben schiefläuft. Helfen soll Tochter Elsa.
1: Weißt du, das Problem ist, dass deine Mutter lügt. Wenn du mal mit ihr redest, vielleicht hört sie ja auf dich.
3: Was meinst du?
1: Sag du ihr, dass sie endlich abnehmen soll. Ach komm, lass. Das ist nicht deine Aufgabe. Vergiss, dass ich das gesagt habe. So, und jetzt gute Nacht.
2: Werners perfider Plan, Elsa dazu zu bringen, dass Susanne endlich abnimmt, geht schon bald auf. Nämlich als Elsa ihre Mutter bei einer Fressattacke erwischt.
3: Mama?
0: Ja?
3: Warum ist das wichtig, wie viel man wiegt?
0: Für deinen Papa ist es wichtig.
3: Und warum?
0: Keine Ahnung. Ich glaube, weil er...
3: Er hat gesagt, weil das ungesund ist.
0: Ach, das hat er gesagt?
3: Ja, für die Gelenke und weil man sich dann nicht so gut bewegen kann.
0: Wenn er die Antwort schon weiß, wieso fragst du mich dann?
2: Klar, das hier ist kein angenehmer Film. Hauptdarstellerin Rosalie Thomas hat für Lügen über meine Mutter auch das Drehbuch geschrieben. Das wiederum basiert auf dem autobiografischen Roman von Daniela Dröscher. Stefan Grundler, 98.6 Charivari, Kinoredaktion.

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7: Ich bin Moritz Einzel. Die Trauer um ihre verstorbene Stieftochter, aber auch persönliche Angriffe auch seitens der Union. Das ist heute die Begründung gewesen von Bärbel Baas, warum sie ihre Ämter als SPD-Chefin und als Bundesarbeitsministerin niederlegt. Ihr Co-Chef Klingbeil sprang Baas zur Seite.
8: Bärbel Baas hat deutlich gemacht, dass jetzt Grenzen erreicht sind. Eine Politikerin, die in Zeiten des persönlichen Leids und der persönlichen Trauer politischen Angriffen ausgesetzt ist. Das ist unanständig. Ich will es für mich in aller Klarheit sagen, das ist unanständig und niemand in unserem Land sollte das ertragen müssen.
7: Die CDU wies die Vorwürfe zurück. Kanzler Merz sagte, es habe lediglich auf sachlicher Ebene Meinungsverschiedenheiten gegeben, nicht aber auf persönlicher. Die CDU setzt nach den schweren Landtagswahlniederlagen auf mehr Entlastungen, Gerechtigkeit und Sicherheit. Kanzler Merz hat gesagt, dass unter anderem bald wie vorgesehen die Stromsteuer für alle gesenkt werden soll. SPD-Finanzminister Klingbeil hat aber Zweifel daran, dass das finanziert werden kann. Autoersatzteile sind innerhalb von 10 Jahren im Schnitt um mehr als 80% teurer geworden, deutlich stärker als die allgemeine Inflation. Laut Versicherungswirtschaft steigen dadurch auch die Reparaturkosten. Besonders betroffen sind Türen, Kotflügel und Außenspiegel. Im Sommer des vergangenen Jahres ist ein 36-jähriger Autofahrer auf der B17 in Augsburg mehrere Kilometer vor einem Notarztwagen hergefahren, statt ihn überholen zu lassen. Der Arzt kam deshalb verspätet beim Patienten an. Das Amtsgericht Augsburg hat den Autofahrer jetzt zu einer Geldstrafe von 13.500 Euro verurteilt, wegen Nötigung und eines verbotenen Kraftfahrzeugrennens. Außerdem darf der Mann erst frühestens nach 2 Jahren wieder seinen

0: Führerschein neu beantragen. Alexander Zverev auf dem Tennisthron, wie einst Boris Becker. Das ist bald Realität, denn Zverev erklimmt spätestens zum Saisonende die Spitze der Weltrangliste. Beim Turnier in Shanghai sind Carlos Alcaraz und Ben Shelton früh raus und damit steht das jetzt fest. Zverev hat in diesem Jahr die French Open und die US Open gewonnen.
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2: Mit Tanja Scholl. Neue Ermittlerin und spannende Story im 12. Franken-Tatort. In der neuen Folge Gottesgarten hat Schauspielerin Rosalie Thomas ihren Einstand als neue Kommissarin an der Seite von Fabian Hinrichs. Ein brutaler Mord im Nürnberger Rotlichtmilieu führt die Kollegen Ratgeber und Voss in die oberfränkische Idylle und hat es in sich. Die neue Folge läuft kommende Woche Sonntag im 1. Zwei Tage zuvor ist der Fall schon in der ARD-Mediathek zu sehen. Auch der nächste Fall des neuen Ermittlerduos wurde bereits in Nürnberg, Fürth und Erlangen abgedreht. Der 13. Franken-Tatort trägt den Titel Totholz und wird im kommenden Jahr zu sehen sein.
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2: Ich bin Hendrik Daum. Die SPD wird ihre Parteispitze neu wählen. Das kündigte Bundesfinanzminister Klingbeil in seiner Funktion als Parteichef an, nach dem Rücktritt der Co-Vorsitzenden und Bundesarbeitsministerin Baas. Rund um den Jahreswechsel soll es einen Parteitag geben. Klingbeil kritisierte die politischen Angriffe auf Baas in Zeiten persönlicher Trauer.
3: Ja, wir brauchen Streit unter den parlamentarischen Kräften. Wir brauchen Streit unter den Parteien. Wir stehen in einem Wettbewerb. Wir brauchen eine Kultur des Streits, aber wir brauchen auch eine Kultur des Respekts. Miteinander und voreinander. Und ich will Ihnen für mich sehr klar sagen, ich habe Sorge, dass wir das verlieren in unserem Land.
2: Baas hatte ihren Rücktritt mit der Trauer um ihre Stieftochter und mit persönlichen Angriffen auch aus der Union begründet. Das Porto für den Briefversand ist in den letzten Jahren mehrfach erhöht worden. Doch die Menschen schicken immer weniger Briefe, weil alles digitaler wird. Und auch die Post klagt über steigende Kosten für Personal, Material und Energie. Die Folge, das Porto dürfte zum Start des kommenden Jahres einen kräftigen Preisaufschlag erfahren. Laut Bundesnetzagentur sind gut 20% möglich. Damit könnte dann zum Beispiel ein Standardbrief mehr als 1 Euro kosten. Der Rechtsstreit um eine unerlaubte Wahlwerbung der AfD mit dem Sänger Heino ist mit einem Vergleich zu Ende gegangen.

0: öffentliche Entschuldigung. Ein AfD-Politiker aus der Uckermark hatte in sozialen Medien behauptet, Heino würde ihn wählen, wenn er könnte. Dagegen klagte der Volksmusiker. Der einzige Puma in Bayern, der bleibt vorerst die Sportmarke in Herzogenaurach. Nachdem ein Jäger im Landkreis Erding letzte Woche eine mutmaßliche Raubkatze gefilmt hatte, ist die Suche nach dem Tier bislang erfolglos geblieben. Die Polizei suchte zuletzt mit einem Hubschrauber und Wärmebildkameras, auch eine Reiterstaffel war im Einsatz. Alexander Zverev wird erstmals die Nummer 1 der Tennis-Weltrangliste. Nach den Niederlagen von Carlos Alcaraz und Ben Shelton beim Masters in Shanghai steht jetzt fest, dass der 29-Jährige spätestens zum Saisonende die Spitze übernehmen wird. Der Deutsche hat in diesem Jahr bereits die French Open und auch die US Open gewonnen.
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2: Mit Tanja Scholl. Extremistische Parolen im Südosten Nürnbergs, jetzt ermittelt die Polizei. Seit Mitte September sind in der Nähe des Pfalzner Weihers mehrere rechtsextreme Graffiti aufgetaucht. Vor allem Sitzbänke und Trafohäuschen wurden von den Tätern verunstaltet. Die gesprühten Hassbotschaften richten sich gegen Migranten und die politische Linke, so Polizeisprecher Michael Konrad.
3: Zum einen sind dort mit Schablone die Begriffe Remigration, aber auch der Spruch Linke ab ins Gas gesprüht worden. Wir ermitteln in bislang 5 Fällen wegen Sachbeschädigung einerseits, aber weil der Ausspruch Linke ab ins Gas auch als Volksverhetzung gewertet werden kann, natürlich auch in dieser Angelegenheit.
2: Seit Ende September kamen keine neuen Sachbeschädigungen dieser Art mehr dazu. Warum die Serie so abrupt geendet hat und wer die Täter sind, ist bisher unbekannt.
4: Heute Nacht bleibt's trocken, aber es wird kalt. Tiefstwerte um 1 Grad plus, kann ganz schön frostig sein und kann auch heißen, dass ihr morgen früh wieder Eis kratzen müsst. Morgen am Vormittag gibt's noch Sonnenschein, am Nachmittag dann doch eher bewölkt bei maximal 14 Grad. Noch ein bisschen wärmer wird's dann übrigens am Mittwoch mit bis zu 17.
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1: Ich habe mir gerade noch die richtige Musik rausgesucht für unser nächstes Ding hier auf 98.6 Charivari. Achtung.
2: Es lebe der Sport.
1: Ja. Alter 80er von Reinhard Fendrich, es lebe der Sport. Ja, irgendwann zwickt es da mal richtig im Rücken und dann hilft nur noch eins, das Fitnessstudio. Kein Wunder, bei sitzenden oder auch stehenden Tätigkeiten im Job. Aber sich dann nach Feierabend noch aufraffen und ins Gym, ja, erklär das mal deinem Schweinehund. Mein Sohn Philipp ist ausgebildeter Personal Trainer und ich habe ihn am Wochenende mal gefragt, was ist denn eigentlich schlimmer für unseren Körper? 8 Stunden sitzen oder 8 Stunden stehen?
3: Beides ist ungünstig, vor allem wenn man das zu lange macht. Wenn ich zu lange stehe, dann kann das natürlich muskuläre Probleme mit sich führen. Kennt bestimmt jeder, wenn man irgendwann dann Rückenschmerzen bekommt, wenn man denkt, man steht die ganze Zeit im Hohlkreuz. Wenn ich aber zu lange sitze, kann das natürlich auch Herz-Kreislauf-Erkrankungen mit sich führen. Also es ist beides nicht so förderlich. Wichtig ist, dass man es nicht zu lange macht.
1: Welche 3 Übungen kann ich jetzt direkt am Schreibtisch machen, ohne dass die Kollegen gleich den Betriebsarzt rufen müssen?
3: Ja, hierbei kann ich einfach Schulterkreisen, so zwischen 10 bis 20 Wiederholungen. Da kann man so ein bisschen auf das eigene Gefühl hören. Wichtig ist, dass ich das Ganze vorwärts, aber auch rückwärts mache. Es gibt eine weitere Übung, die Doppelkinnübung heißt. Da schaue ich, dass ich einfach sehr gerade am Stuhl sitze und dann meinen Kopf einmal nach vorne ganz langsam bewege und dies kurz halte, aber auch nach hinten. Wichtig ist, dass sich hierbei nur der Kopf bewegt und der Hals und der restliche Oberkörper gerade bleibt. Eine weitere Übung wäre das ganz normale Wadenheben. Ja, das sieht auch wirklich gefühlt niemand. Das passiert nämlich unter dem Tisch. Wenn ich hier meine Füße auf die Zehenspitzen einmal anhebe, die Beine bleiben immer noch im 90-Grad-Winkel und dann das Ganze wieder abstelle und dies auch 10 bis 20 Mal wiederhole.
1: Mhm. Welche Übung können wir jetzt hier im Studio bzw. live in der Sendung sofort ausprobieren?
3: Ja, alles, was ich dafür brauche, ist eigentlich ein stabiler Stuhl. Es sind nämlich eigentlich ganz normale Kniebeugen, aber ich setze mich hierbei dann auch noch hin. Bedeutet, ich stelle mich hüftbreit vor meinen Stuhl und setze mich dann einfach und ich stehe auch wieder auf. Das kann ich dann 10 bis 20 Mal wiederholen. Wenn mir das Ganze auch zu einfach ist, könnte ich auch eine einfache Wasserflasche oder sonstige Gegenstände benutzen, die in meiner Reichweite sind. So kann ich mir das dann erschweren und dies könnten Gewichte oder Hanteln nachstellen.
1: Also aufstehen und hinsetzen, aufstehen, hinsetzen. Was bringt das?
3: Dies ist natürlich perfekt für den Oberschenkel. Das merkt man bestimmt auch. In den nächsten 2 Tagen könnte ich auch merken, dass ich etwas Muskelkater am Gesäß, also am Po habe. Und das ist auch sehr effektiv für den Rumpf.
1: Okay, lass es uns mal ganz kurz zusammenfassen. Warum ist Bewegung im Allgemeinen so wichtig?
3: Der Mensch ist natürlich auf die Bewegung ausgelegt. Das merkt man natürlich, wenn man den ganzen Tag sitzt, dass sich die Schmerzen durch den ganzen Körper eigentlich verbreiten. Man ist müde und auch wenn man es nicht glaubt, aber der Sport hilft da. Nach dem Feierabend hat man vielleicht jetzt auch nicht so viel Lust, dann noch Sport zu treiben, aber nach einer gewissen Routine merkt man, wie viel Energie man dadurch bekommt, um den weiteren Alltag zu bestreiten. Der Körper schüttet beim Sport ja auch das Hormon Endorphin frei. Diese Endorphine breiten sich dann im Körper aus, also man bekommt einfach Glücksgefühle, man fühlt sich besser, energiegeladener und schläft dadurch auch viel besser.
1: Ja, und der beste Zeitpunkt, damit anzufangen, ist übrigens nicht morgen, nein, jetzt. Danke an meinen Sohnemann, den Personal Coach, wie es ja heißt, den Philipp. Dankeschön. Und wir fangen jetzt schon mal damit an, okay? Also Stuhl und dann auf den hinsetzen.
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1: Lore und Harry sind in alte Liebe seit fast 40 Jahren verheiratet. Zwischen den beiden fliegen regelmäßig die Fetzen. Es geht um alte Liebschaften, unerfüllte Träume und die Frage, was und wie viel es beim Einkaufen zum Essen geben soll.
2: Bratwurstschnecken.
3: 4.
4: 2 Bratwurstschnecken.
3: Wieso denn nicht 4?
4: Da bleibt die Hälfte übrig und wieder ist ein Schwein umsonst gestorben. Deine Bratwurstschnecke war ja auch mal ein Tier.
3: Nee, die war immer schon Bratwurstschnecke. Noch ein bisschen Bierchen.
4: Nein, der wird immer so schmierig.
2: Darf es noch was sein?
4: Nein, danke, das ist
3: brauchen alles. Wir nicht noch was?
4: Ja, Mülltüten.
3: Nein, hier jetzt zum Essen.
4: Fett und Klopapier.
1: Bei allen Streitereien über eins sind sich die beiden einig. Dass ihre Tochter schon wieder heiratet, finden sie befremdlich. Denn es wäre bereits ihre dritte Ehe.
3: Also ihr desaströses Privatleben wird mir allmählich am Arsch
4: vorbei. War mir klar, dass du das sagst?
3: Warum fragst du denn dann? Warum muss sie eigentlich ständig heiraten? Wie spießig ist das denn?
4: Ja, wir haben doch auch geheiratet.
3: Ja, einmal, damals, aus Liebe.
4: Liebe?
3: Ach, jetzt war es nicht mal mehr Liebe.
1: Doch war es schon. Es gibt ja auch Momente, in denen die frühere Leidenschaft wieder zurückkommt. Zum Beispiel, als sie das erste Mal seit langem wieder gemeinsam baden.
4: Früher haben wir oft zusammen gebadet.
3: Wann hat das eigentlich aufgehört?
4: Man wird alt, müde, langweilig.
3: Ich will aber nicht müde, alt und langweilig werden.
4: Bist du noch nicht?
3: Nein.
4: Noch nicht.
3: Du auch nicht.
1: Der Film von Andreas Dresen basiert auf Elke Heidenreichs gefeiertem Roman. Brillant gespielt wird das Ehepaar in Alte Liebe von Joachim Kroll und Ex-Franken-Tatort-Kommissarin Dagmar Manzel. Stefan Grundler, 98,6 Charivari, Kinoredaktion.

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2: Ich bin Hendrik Daum. Die SPD wird ihre Parteispitze neu wählen. Das kündigte Bundesfinanzminister Klingbeil in seiner Funktion als Parteichef an, nach dem Rücktritt der Co-Vorsitzenden und Bundesarbeitsministerin Baas. Rund um den Jahreswechsel soll es einen Parteitag geben. Klingbeil kritisierte die politischen Angriffe auf Baas in Zeiten persönlicher Trauer.
3: Ja, wir brauchen Streit unter den parlamentarischen Kräften. Wir brauchen Streit unter den Parteien. Wir stehen in einem Wettbewerb. Wir brauchen eine Kultur des Streits, aber wir brauchen auch eine Kultur des Respekts. Miteinander und voreinander. Und ich will Ihnen für mich sehr klar sagen, ich habe Sorge, dass wir das verlieren in unserem Land.
2: Baas hatte ihren Rücktritt mit der Trauer um ihre Stieftochter und mit persönlichen Angriffen auch aus der Union begründet. Das Porto für den Briefversand ist in den letzten Jahren mehrfach erhöht worden. Doch die Menschen schicken immer weniger Briefe, weil alles digitaler wird. Und auch die Post klagt über steigende Kosten für Personal, Material und Energie. Die Folge, das Porto dürfte zum Start des kommenden Jahres einen kräftigen Preisaufschlag erfahren. Laut Bundesnetzagentur sind gut 20% möglich. Damit könnte dann zum Beispiel ein Standardbrief mehr als 1 Euro kosten. Der Rechtsstreit um eine unerlaubte Wahlwerbung der AfD mit dem Sänger Heino ist mit einem Vergleich zu Ende gegangen. Die AfD Uckermark muss dem 87-Jährigen einen 4-stelligen Betrag zahlen. Außerdem gab es eine persönliche Entschuldigung. Ein AfD-Politiker aus der Uckermark hatte in sozialen Medien behauptet, Heino würde ihn wählen, wenn er könnte. Dagegen klagte der Volksmusiker. Der einzige Puma in Bayern, der bleibt vorerst die Sportmarke in Herzogenaurach. Nachdem ein Jäger im Landkreis Erding letzte Woche eine mutmaßliche Raubkatze gefilmt hatte, ist die Suche nach dem Tier bislang erfolglos geblieben. Die Polizei suchte zuletzt mit einem Hubschrauber und Wärmebildkameras, auch eine Reiterstaffel war im Einsatz. Alexander Zverev wird erstmals die Nummer 1 der Tennis-Weltrangliste.

0: Der Niederlagen von Carlos Alcaraz und Ben Shelton beim Masters in Shanghai steht jetzt fest, dass der 29-Jährige spätestens zum Saisonende die Spitze übernehmen wird. Der Deutsche hat in diesem Jahr bereits die French Open und auch die US Open gewonnen.
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2: Mit Tanja Scholl. Erlangen gehört weiterhin zu den zukunftsfähigsten Regionen Deutschlands. In einer neuen Studie zur demografischen Lage landet die Stadt bundesweit auf Platz 7 von 400 Regionen. Untersucht wurde, wie gut Städte und Landkreise für den demografischen und wirtschaftlichen Wandel gerüstet sind. Erlangen punktet dabei vor allem mit Bildung, Wissenschaft und einem starken Arbeitsmarkt. Besonders gut fällt die Note im Bereich Bildung aus. Auch wirtschaftlich und bei der Bevölkerungsentwicklung steht die Stadt solide da. Nachholbedarf zeigt die Studie eher beim Thema Soziales. Oberbürgermeister Jörg Vollitz sieht das Ergebnis trotzdem als klare Bestätigung für den Standort Erlangen und als Rückenwind für die kommenden Herausforderungen.
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2: Ich bin Hendrik Daum. Die Trauer um ihre verstorbene Stieftochter, aber auch persönliche Angriffe auch seitens der Union. Das ist heute die Begründung gewesen von Bärbel Baas, warum sie ihre Ämter als SPD-Chefin und als Bundesarbeitsministerin niederlegt. Co-Chef Klingbeil sprang Baas zur Seite.
3: Hinter all diesen Ämtern stehen am Ende Menschen. Und auch an uns gehen die Krisen dieser Zeiten nicht spurlos vorbei, die auch immer mehr Hass und Hetze einziehen lässt und die persönliche Diffamierung. Und es sind insbesondere Frauen und insbesondere die Frauen in herausgehobenen Führungspositionen, die sowas immer stärker erleben müssen. Und ich will Ihnen für mich sehr klar sagen, das ist nicht akzeptabel.
2: Die CDU wies die Vorwürfe zurück. Bundeskanzler Merz sagte, es habe lediglich auf sachlicher Ebene Meinungsverschiedenheiten gegeben, nicht aber auf persönlicher. Baas Nachfolger als Arbeitsminister wird der Ex-Regierungschef von Rheinland-Pfalz, Alexander Schweitzer. Die Stadtverwaltung im oberbayerischen Eichstätt ist Opfer eines Cyberangriffs geworden. Genaue Hintergründe sind noch unklar, auch ob Daten abgeflossen sind. Das Eichstätter Rathaus mit seinen Außenstellen ist bis auf Weiteres geschlossen und auch per E-Mail nicht erreichbar. Bereits vereinbarte Termine im Rathaus entfallen bis auf Weiteres. Eine Notfall-Hotline ist aber eingerichtet. Der diesjährige Wirtschaftsnobelpreis geht an zwei US-Ökonomen. Die Schwedische Akademie der Wissenschaften ehrt Robert E. Hall und Michael Woodford für die Entwicklung neuer makroökonomischer Modelle. Auf deren Grundlagen können Zentralbanken und Finanzministerien die Wirtschaft besser stabilisieren. Alexander Zverev wird die Nummer 1 der Tenniswelt. Spätestens zum Saisonende wird der 29-Jährige als bester Spieler die Rangliste anführen. Das ist jetzt sicher, weil zwei Konkurrenten beim Turnier in Shanghai früh ausgeschieden sind und weil die aktuelle Nummer 1, Jannik Sinner, immer noch verletzt.

0: ist. Zverev hat dieses Jahr die French Open und die US Open gewonnen. Er ist die zweite Nummer 1 aus Deutschland nach Boris Becker 1991.
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2: Mit Tanja Scholl. Neue Ermittlerin und spannende Story im 12. Franken-Tatort. In der neuen Folge Gottesgarten hat Schauspielerin Rosalie Thomas ihren Einstand als neue Kommissarin an.

0: Tage zuvor ist der Fall schon in der ARD-Mediathek zu sehen. Auch der nächste Fall des neuen Ermittlerduos wurde bereits in Nürnberg, Fürth und Erlangen abgedreht. Der 13. Franken-Tatort trägt den Titel Totholz und wird im kommenden Jahr zu sehen sein.
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1: Um Außerirdische und um Facebook geht es in zwei der neuen Filme in unseren fränkischen Kinos. Vorhang auf für Hope und The Social Reckoning. Hinter die Kulissen von Facebook blickt The Social Reckoning. Vor 5 Jahren wird der Reporter Jeff Horwitz von der Facebook-Mitarbeiterin Frances Horgan zu einem Treffen gebeten.
2: Ich habe das Gefühl, Sie sind kein Fan von Facebook, aber ich schon. Es geht hier um Hilfe für Facebook, nicht um denen zu schaden, okay?
3: Worüber möchten Sie sprechen?
1: Nun, darüber, dass Horgan herausgefunden hat, dass Facebook aktiv schädliche Inhalte duldet. Von Falschinformationen über politische Hetze bis hin zu Beiträgen, die Jugendliche gefährden. Gegenüber einem seiner Mitarbeiter macht Facebook-Chef Mark Zuckerberg deutlich, dass er damit kein Problem hat.
4: Deswegen werfen dir links wie auch rechts Content Moderation vor. Schiedsrichterbeeinflussung.
5: Facebook ist nicht Schiedsrichter, das ist der Punkt.
4: Pass auf.
5: Das ist der Punkt. Wir sind nicht Schiedsrichter. Wir sind der öffentliche Raum.
1: Vor 16 Jahren ging es in The Social Network um die Gründungsgeschichte von Facebook. In The Social Reckoning geht es jetzt um die moralischen und gesellschaftlichen Probleme, die das Netzwerk geschaffen hat.
4: Was ist das?
6: Rennt um euer Leben!
1: Ein guter Tipp, denn in Hope geschehen in einer kleinen südkoreanischen Hafenstadt an der Grenze zu Nordkorea merkwürdige Dinge. Es beginnt mit einem übel zugerichteten Kadaver einer Kuh und der Suche nach dem Verursacher.
3: Was ist das?
7: Tja, jedenfalls keine uns bekannte Spezies.
4: Hol deine Ausrüstung. Auf, da gehen wir rein.
1: Bei den Filmfestspielen in Cannes gab es für Hope 7 Minuten lang stehende Ovationen. Kein Wunder, der teuerste südkoreanische Film aller Zeiten ist vor allem in der ersten Stunde ein rasantes, atemloses Actionfeuerwerk. Stefan Grundler, 98.6 Charivari, Kinoredaktion.

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2: Ich bin Hendrik Daum. Die Trauer um ihre verstorbene Stieftochter, aber auch persönliche Angriffe auch seitens der Union. Das ist heute die Begründung gewesen von Bärbel Baas, warum sie ihre Ämter als SPD-Chefin und als Bundesarbeitsministerin niederlegt. Co-Chef Klingbeil sprang Baas zur Seite.
3: Hinter all diesen Ämtern stehen am Ende Menschen. Und auch an uns gehen die Krisen dieser Zeiten nicht spurlos vorbei, die auch immer mehr Hass und Hetze einziehen lässt und die persönliche Diffamierung. Und es sind insbesondere Frauen und insbesondere die Frauen in herausgehobenen Führungspositionen, die sowas immer stärker erleben müssen. Und ich will Ihnen für mich sehr klar sagen, das ist nicht akzeptabel.
2: Die CDU wies die Vorwürfe zurück. Bundeskanzler Merz sagte, es habe lediglich auf sachlicher Ebene Meinungsverschiedenheiten gegeben, nicht aber auf persönlicher. Baas Nachfolger als Arbeitsminister wird der Ex-Regierungschef von Rheinland-Pfalz, Alexander Schweitzer. Die Stadtverwaltung im oberbayerischen Eichstätt ist Opfer eines Cyberangriffs geworden. Genaue Hintergründe sind noch unklar, auch ob Daten abgeflossen sind. Das Eichstätter Rathaus mit seinen Außenstellen ist bis auf Weiteres geschlossen und auch per E-Mail nicht erreichbar. Bereits vereinbarte Termine im Rathaus entfallen bis auf Weiteres. Eine Notfall-Hotline ist aber eingerichtet. Der diesjährige Wirtschaftsnobelpreis geht an zwei US-Ökonomen. Die schwedische Akademie der Wissenschaften ehrt Robert E. Hall und Michael Woodford für die Entwicklung neuer makroökonomischer Modelle. Auf deren Grundlagen können Zentralbanken und Finanzministerien die Wirtschaft besser stabilisieren. Alexander Zverev wird die Nummer 1 der Tenniswelt. Spätestens zum Saisonende wird der 29-Jährige als bester Spieler die Rangliste anführen. Das ist jetzt sicher, weil zwei Konkurrenten beim Turnier in Shanghai früh ausgeschieden sind und weil die aktuelle Nummer 1, Jannik Sinner, immer noch verletzt ist. Zverev hat dieses Jahr die French Open und die US Open gewonnen. Er ist die zweite Nummer 1 aus Deutschland nach Boris Becker 1991.
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4: Mit Tanja Scholl. Extremistische Parolen im Südosten Nürnbergs. Jetzt ermittelt die Polizei. Seit Mitte September sind in der Nähe des Pfalzner Weihers mehrere rechtsextreme Graffiti aufgetaucht. Vor allem Sitzbänke und Trafohäuschen wurden von den Tätern verunstaltet. Die gesprühten Hassbotschaften richten sich gegen Migranten und die politische Linke, so Polizeisprecher Michael Konrad.
5: Zum einen sind dort mit Schablone die Begriffe Remigration, aber auch der Spruch Linke ab ins Gas gesprüht worden. Wir ermitteln in bislang 5 Fällen wegen Sachbeschädigung einerseits, aber weil der Ausspruch Linke ab ins Gas auch als Volksverhetzung gewertet werden kann, natürlich auch in dieser Angelegenheit.
4: Seit Ende September kamen keine neuen Sachbeschädigungen dieser Art mehr dazu. Warum die Serie so abrupt geendet hat und wer die Täter sind, ist bisher unbekannt.
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2: Ich bin Hendrik Daum. Die SPD wird ihre Parteispitze neu wählen. Das kündigte Bundesfinanzminister Klingbeil in seiner Funktion als Parteichef an, nach dem Rücktritt der Co-Vorsitzenden und Bundesarbeitsministerin Baas. Rund um den Jahreswechsel soll es einen Parteitag geben. Klingbeil kritisierte die politischen Angriffe auf Baas in Zeiten persönlicher Trauer.
3: Ja, wir brauchen Streit unter den parlamentarischen Kräften. Wir brauchen Streit unter den Parteien. Wir stehen in einem Wettbewerb. Wir brauchen eine Kultur des Streits, aber wir brauchen auch eine Kultur des Respekts. Miteinander und voreinander. Und ich will Ihnen für mich sehr klar sagen, ich habe Sorge, dass wir das verlieren in unserem Land.
2: Baas hatte ihren Rücktritt mit der Trauer um ihre Stieftochter und mit persönlichen Angriffen auch aus der Union begründet. Autoersatzteile sind innerhalb von 10 Jahren im Schnitt um mehr als 80% teurer geworden, deutlich stärker als die allgemeine Inflation. Laut Versicherungswirtschaft steigen dadurch auch die Reparaturkosten. Besonders betroffen sind Türen, Kotflügel und Außenspiegel. Der sogenannte Designschutz schränkt dabei die Konkurrenz durch unabhängige Hersteller ein. Die EU will diesen Schutz jetzt für bestimmte Ersatzteile lockern. Der einzige Puma in Bayern, der bleibt vorerst die Sportmarke in Herzogenaurach. Nachdem ein Jäger im Landkreis Erding letzte Woche eine mutmaßliche Raubkatze gefilmt hatte, ist die Suche nach dem Tier bislang erfolglos geblieben. Die Polizei

suchte zuletzt mit einem Hubschrauber und Wärmebildkameras, auch eine Reiterstaffel war im Einsatz. Alexander Zverev wird die Nummer 1 der Tenniswelt. Spätestens zum Saisonende wird der 29-Jährige als bester Spieler die Rangliste anführen. Das ist jetzt sicher, weil zwei Konkurrenten beim Turnier in Shanghai früh ausgeschieden sind und weil die aktuelle Nummer 1, Jannik Sinner, immer noch verletzt ist. Zverev hat dieses Jahr die French Open

0: 1991.
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2: Mit Tanja Scholl. Erlangen gehört weiterhin zu den zukunftsfähigsten Regionen Deutschlands. In einer neuen Studie zur demografischen Lage landet die Stadt bundesweit auf Platz 7 von 400 Regionen. Untersucht wurde, wie gut Städte und Landkreise für den demografischen und wirtschaftlichen Wandel gerüstet sind. Erlangen punktet dabei vor allem mit Bildung, Wissenschaft und einem starken Arbeitsmarkt. Besonders gut fällt die Note im Bereich Bildung aus. Auch wirtschaftlich und bei der Bevölkerungsentwicklung steht die Stadt solide da. Nachholbedarf zeigt die Studie eher beim Thema Soziales. Oberbürgermeister Jörg Vollitz sieht das Ergebnis trotzdem als klare Bestätigung für den Standort Erlangen und als Rückenwind für die kommenden Herausforderungen.
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1: Vor 3 Wochen standen 5 Abiturienten in der Höhle der Löwen, die Gründer von Compact Greens. Einer von ihnen ist Max Lauterbach. Jetzt am Telefon, alle, die die Sendung verschlafen haben. Was war nochmal euer Produkt, Max?
2: Also wir stellen Green Walls her, Vertical Farming. Das kennt man vielleicht von so Mooswänden, die dann aus der Wand herauswachsen. Und wir machen das eben für zu Hause und mit Nutzpflanzen. Also mit Kräutern, Salaten, Chilis, zum Beispiel Tomaten, also so alles Mögliche. Und das wächst dann eben quasi mit 90 Grad Drehung aus deiner Wand heraus. Da muss sich um nichts kümmern. Und es geht sozusagen so darum, das Hochbeet für innen zu schaffen. Also für jeden, der vielleicht auch keinen eigenen Garten hat oder auch für die Leute mit Garten im Winter. Eine Möglichkeit, frische Salate und Kräuter direkt von zu Hause zu ernten.
1: Also dabei ist ein Bewässerungssystem und Beleuchtung mit inbegriffen schon, also das absolute Rundumpaket. Und die Höhle der Löwen ist ja auch eigentlich immer ein Risiko für Gründer, die sich da präsentieren. Wie ist es damals für euch ausgegangen vor 3 Wochen?
2: Ja, genau. Also man hat natürlich vorher immer Angst. Also zum Beispiel Frank Thelen oder so. Das ist ja eine Person, die auch gerne mal ihre Meinung ehrlich ausspricht, was ja auch gut ist. Aber tatsächlich in der Sendung lief es dann sehr positiv. Wir wurden natürlich auch kritisch von den

0: Löwen erstmal ausgefragt insgesamt. Da wird ja öfters was weggeschnitten, waren wir so 1,5 Stunden. Tatsächlich wurden wir von denen gegrillt. Aber am Ende kam es dann so, dass Carsten Maschmeyer und Dagmar Wörl uns beide zu genau unserem Ask, also zu den Anteilen quasi, die wir geboten hatten, uns einen Deal angeboten haben. Und letztendlich haben wir uns dann entschieden, mit Dagmar Wörl zusammenzuarbeiten.
1: Okay, also es gab das Angebot, den Deal zu machen, der kam dann auch zustande?
0: Tatsächlich im Nachhinein nicht. Also wir sind immer noch gut quasi mit Dagmar Wörl im Austausch. Wir sprechen alle 2 Wochen mit ihrem Team zum Beispiel auch. Also sie unterstützen uns noch vollkommen. Wir sind aber einfach aus strategischen Gründen auseinandergegangen, weil wir eine andere Vision quasi dafür hatten, wie wir unser Produkt dann auch umsetzen wollen langfristig. Wir sind jetzt halt aber trotzdem mit lokalen Investoren quasi, also haben eine Investition von lokalen Unternehmern aufgenommen und wir sammeln auch noch bis Ende des Jahres 250.000 Euro als Investmentsumme ein. Also wenn jemand Lust hat einzusteigen, wir sind dabei.
1: Okay, also auf Social Media war die Resonanz dann der Hammer und bei euch gab es eine Flut an Bestellungen. Wenn ich jetzt heute bei euch bestelle, wie lange dauert sowas? Habe ich vor Weihnachten noch eine Chance auf so ein Produkt?
0: Also ich kann es nicht garantieren. Irgendwas wird es zu Weihnachten geben, was man verpacken kann. Das kann ich garantieren. Aber es kann sein, dass es im Januar ehrlich gesagt rutscht. Aber wir geben unser Bestes, unser Team ist dran und hoffentlich schaffen wir alles noch vor Weihnachten auszuliefern.
1: Ja. Sagt einer von den 5 Gründern von Compact Greens aus Erlangen, die vor 3 Wochen in der Höhle der Löwen standen, zwar keinen Deal hatten, aber ihr Business jetzt trotzdem auf die Beine bekommen haben.
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1: In einem deutschen Provinzdorf in den 80er Jahren spielt Lügen über meine Mutter. Susanne lebt dort mit den Kindern und Ehemann Werner. Der nervt Susanne ständig wegen ihres Übergewichts.
2: Ich kann mir diese Beförderung abschminken. Ich werde niemals eine solche gehobene Stellung bekommen ohne eine vorzeigbare Frau. Man kann dich nicht einmal zu einer Betriebsfeier mitnehmen.
3: Wenn du glaubst, dass ich der Grund bin, dass sie dich nicht befördern, dann ist dir nicht zu helfen.
2: Guck dich doch an, wie du schon wieder aussiehst. Ist doch kein Wunder, dass du keine von deinen Diäten durchhältst. Du hast einfach keinen Biss.
1: Ja, Werner ist ein echt übler Mensch. Kein Wunder, denn seine Mutter ist sogar noch ekliger. Werner glaubt einfach, dass Susannes Übergewicht an allem schuld ist, was in seinem Leben schiefläuft. Helfen soll Tochter Elsa.
2: Weißt du, das Problem ist, dass deine Mutter lügt. Wenn du mal mit ihr redest, vielleicht hört sie ja auf dich.

0: Meinst du?
1: Sag du ihr, dass sie endlich abnehmen soll. Ach komm, lass. Das ist nicht deine Aufgabe. Vergiss, dass ich das gesagt habe. So, und jetzt gute Nacht.
2: Werners perfider Plan, Elsa dazu zu bringen, dass Susanne endlich abnimmt, geht schon bald auf. Nämlich als Elsa ihre Mutter bei einer Fressattacke erwischt.
0: Mama?
3: Ja?
0: Warum ist das wichtig, wie viel man wiegt?
3: Für den Papa ist es wichtig.
0: Und warum?
3: Keine Ahnung. Ich glaube, weil er...
0: Er hat gesagt, weil das ungesund ist.
3: Ach, das hat er gesagt?
0: Ja, für die Gelenke und weil man sich dann nicht so gut bewegen kann.
3: Wenn er die Antwort schon weiß, wieso fragst du mich dann?
2: Klar, das hier ist kein angenehmer Film. Hauptdarstellerin Rosalie Thomas hat für Lügen über meine Mutter auch das Drehbuch geschrieben. Das wiederum basiert auf dem autobiografischen Roman von Daniela Dröscher. Stefan Grundler, 98.6 Charivari, Kinoredaktion.

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8: Ich bin Hendrik Daum. Die SPD wird ihre Parteispitze neu wählen. Das kündigte Bundesfinanzminister Klingbeil in seiner Funktion als Parteichef an. Nach dem Rücktritt der Co-Vorsitzenden und Bundesarbeitsministerin Baas. Rund um den Jahreswechsel soll es einen Parteitag geben. Klingbeil kritisierte die politischen Angriffe auf Baas in Zeiten persönlicher Trauer.
9: Ja, wir brauchen Streit unter den parlamentarischen Kräften, wir brauchen Streit unter den Parteien. Wir stehen in einem Wettbewerb, wir brauchen eine Kultur des Streits, aber wir brauchen auch eine Kultur des Respekts. Miteinander und voreinander. Und ich will Ihnen für mich sehr klar sagen, ich habe Sorge, dass wir das verlieren in unserem Land.
8: Baas hatte ihren Rücktritt mit der Trauer um ihre Stieftochter und mit persönlichen Angriffen auch aus der Union begründet. Autoersatzteile sind innerhalb von 10 Jahren im Schnitt um mehr als 80% teurer geworden, deutlich stärker als die allgemeine Inflation. Laut Versicherungswirtschaft steigen dadurch auch die Reparaturkosten. Besonders betroffen sind Türen, Kotflügel und Außenspiegel. Der sogenannte Designschutz schränkt dabei die Konkurrenz durch unabhängige Hersteller ein. Die EU will diesen Schutz jetzt für bestimmte Ersatzteile lockern. Der einzige Puma in Bayern, der bleibt vorerst die Sportmarke in Herzogenaurach. Nachdem ein Jäger im Landkreis Erding letzte Woche eine mutmaßliche Raubkatze gefilmt hatte, ist die Suche nach dem Tier bislang erfolglos geblieben. Die Polizei suchte zuletzt mit einem Hubschrauber und Wärmebildkameras, auch eine Reiterstaffel war im Einsatz. Alexander Zverev wird die Nummer 1 der Tenniswelt. Spätestens zum Saisonende wird der 29-Jährige als bester Spieler die Rangliste anführen. Das ist jetzt sicher, weil zwei Konkurrenten beim Turnier in Shanghai früh ausgeschieden sind und weil die aktuelle Nummer 1, Jannik Sinner, immer noch verletzt ist. Zverev hat dieses Jahr die French Open und die US Open gewonnen. Er ist die zweite Nummer 1 aus Deutschland nach Boris Becker 1991.
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0: mit Tanja Scholl. Neue Ermittlerin und spannende Story im 12. Franken-Tatort. In der neuen Folge Gottesgarten hat Schauspielerin Rosalie Thomas ihren Einstand als neue Kommissarin an der Seite von Fabian Hinrichs. Ein brutaler Mord im Nürnberger Rotlichtmilieu führt die Kollegen Ratgeber und Voss in die oberfränkische Idylle und hat es in sich. Die neue Folge läuft kommende Woche Sonntag im 1. Zwei Tage zuvor ist der Fall schon in der ARD-Mediathek zu sehen. Auch der nächste Fall des neuen Ermittlerduos wurde bereits in Nürnberg, Fürth und Erlangen abgedreht. Der 13. Franken-Tatort trägt den Titel Totholz und wird im kommenden Jahr zu sehen sein.
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2: Herzlich willkommen zu einer neuen Folge Stadtgespräch. Diesmal war ich zum Antritts

0: Such bei Nürnbergs zweiten Bürgermeister Andreas Kriegelstein zu Gast. Wir haben über seine Aufgaben und Ziele gesprochen, was ihm an seiner Heimatstadt Nürnberg am besten gefällt und wie er sich die Zukunft seiner Stadt vorstellt. Steigen wir direkt ein.
1: Ja, wir sind zurück im Rathaus der Stadt Nürnberg und heute sind wir bei Bürgermeister Andreas Kriegelstein. Andi, danke, dass du uns hier heute empfängst.
2: Ja, herzlich willkommen. Ich denke, es ist toll, dass wir hier mal in diesem Raum sitzen. Ja, ich glaube, du warst hier noch nie.
1: Ich war bei deinem Vorgänger, war ich mal da, Herrn Vogel. Den habe ich schon mal besucht und deswegen kenne ich den Raum hier schon ein bisschen. Richtig, richtig schön mit der Holzvertäfelung, gefällt mir sehr gut. Ist ja wahrscheinlich aus der frühen Neuzeit oder sowas, ne? Richtig alt schon.
2: Ja, das Zimmer ist was ganz Besonderes. Das ist das Flötnerzimmer. Nachdem auch das Rathaus leider im Zweiten Weltkrieg sehr stark zerstört war, sind viele Räume nicht mehr historisch. Aber hier hat man sozusagen ein wunderbares Patrizierzimmer wieder zum Vorschein gebracht. Und das ist natürlich toll, dass wir das hier im Rathaus haben, dass wir auch aufzeigen können, wie im Mittelalter Menschen sozusagen auch gewohnt gelebt haben. Und auch, ich sage mal, hier in diesem doch durchaus repräsentativen Raum ist es doch auch schön zu sehen, welche ja, historische Bedeutung Nürnberg auch hatte über die Jahrhunderte hinweg.
1: Du bist sehr gläubig, habe ich gesehen. Erzähl mal ein bisschen davon. Du bist Landesvorsitzender im Katholische Männer-Landesverband, richtig?
2: Genau. Ja, also ich bin von klein auf in der Kirche gewesen, in der katholischen Kirche, auch schon Ministrant und Pfarrjugendleiter und habe mich immer auch engagiert, auch in der Pfarrjugend. Und irgendwann kam dann der Verband dazu, damals der BDKJ, der Bund der Deutschen Katholischen Jugend. Mhm. Und das war auch sozusagen der Einstieg ein bisschen auch in die Kommunalpolitik, weil als Verbandsvertreter lernst du Menschen hier in Nürnberg kennen von verschiedenen anderen Verbänden, zum Beispiel von der Sportjugend, von der evangelischen Jugend und aus vielen anderen Verbänden, mit denen ich dann zusammengearbeitet habe. Und da hatte ich dann auch das erste Mal Kontakt zum Beispiel auch mit Kollegen aus dem Stadtrat. Ich war Mitglied im Jugendhilfeausschuss in verschiedenen Verbänden, durfte ich auch Verantwortung übernehmen. Im Kreisjugendring war ich mit eingebunden. Und das war so ein bisschen der Auslöser auch über die katholische Jugendarbeit, dass ich mich für die Politik interessiert habe.
1: Ja, jetzt hast du mir meine nächste Frage direkt vorweggenommen. Aber was magst du noch mal kurz darauf eingehen, was war deine Motivation, in die Politik zu gehen? Was hat dich dazu bewegt? Du hast ja jetzt gerade gesagt, wie du so in den Kontakt gekommen bist. Aber was war so der Grund, weshalb du gesagt hast, okay, ich möchte jetzt mit anpacken, ich möchte mitgestalten?
2: Ja, wenn man aus dem Falkenheim kommt, Kettlersiedlung, das ist fast dörflich im Süden Nürnbergs geprägt und das erste Mal dann hier in Nürnberg in der Stadtkirche ist und sozusagen den Kontakt hat mit anderen Jugendverbänden, dann habe ich schon gemerkt, welche Verantwortung man auch hat, wenn man sozusagen nicht nur die eigenen Interessen vertritt für den eigenen Verband, sondern auch für andere spricht, dann geht es auch um gesellschaftliche Entwicklung. Und in den 90er Jahren war es schon so, dass viele Themen eine große Bedeutung hatten. Also Umweltschutz war ein wichtiger Aspekt. Wo kannst du dich da engagieren? Wie bringst du dich da ein? Aber auch so das Thema gesellschaftliche Verantwortung. Findet deine Meinung überhaupt Gehör? Wo musst du deine Meinung auch platzieren, deine Interessen vertreten? Wie kommen sozusagen auch die Sichtweisen der jungen Leute überhaupt zum Vorschein? Und das war für mich zum Beispiel auch wichtig, dass wir da einfach Gehör finden, dass wir uns auch, dass wir sichtbar sind. Und da war dann eben der Kontakt zur Politik recht schnell da. Und es ging von Anfang an auch um die Frage, welche Perspektiven haben junge Leute in einer Stadt? Also geht es auch um Ausbildungsplätze, Studium und diese Perspektiven, die wir da diskutiert haben. Wie attraktiv ist Nürnberg für junge Leute? In den 90er Jahren gab es immer so die Diskussion, Nürnberg ist ein verschlafenes Nest. Da hieß es immer, die langweiligste Großstadt Deutschlands.
1: Und langweiligste Großstadt Deutschlands.
2: Da gab es noch keinen Rock im Park, da gab es noch kein Cinecittà, da gab es noch keine Feste, so wie wir sie heute erlebt haben, vielleicht auch mit Blauer Nacht und anderen Dingen. Und da, glaube ich, ist in den 90ern sehr viel passiert. Also in den 90er Jahren hat sich Nürnberg entwickelt, wirklich zu einer sehr lebendigen, attraktiven Großstadt. Davor war es für einen jungen Menschen wirklich manchmal langweilig, weil du gedacht hast, okay, was machst du jetzt am Samstagabend? Und das hat sich schon wirklich deutlich gesteigert. Und das war zum Beispiel auch damals Thema in den Jugendverbänden. Was für ein Angebot schaffen wir für junge Leute?
1: Wenn du jetzt mal zurückblickst, die Zeit, als du eingestiegen bist in die Politik zu heute, was hat sich da aus deiner Sicht verändert? Kommunal, aber auch generell, sage ich jetzt mal, im Bund vielleicht.
2: Also in den 90er Jahren gab es schon eine gewisse Distanz. Also klar hat man als junger Mann vielleicht auch erstmal sozusagen sehr viel Respekt auch vor den Vertretern aus dem Stadtrat. Und es war schon so, dass man immer das Gefühl hatte, naja, die Stadtspitze und die Referenten, Referentinnen und so weiter, und du kommst jetzt da und hast ein Anliegen und wirst dich dafür deinen Jugendverband einsetzen.

0: Es hat Gehör gefunden, ja, aber es war schon etwas sozusagen auch distanzierter als vielleicht heute. Heute ist es etwas einfacher, glaube ich auch. Das sieht man beim Oberbürgermeister, ich hoffe, ich mache das auch so, dass man sagt, ja, wir sind offen für die Kommunikation. Wir versuchen ja auch mit den Menschen direkt in Kontakt zu treten. Da helfen uns an der Stelle auch tatsächlich Social Media, weil wir manchmal diesen direkten Kontakt haben. Wir sind bei vielen Veranstaltungen, wir nutzen verschiedene Formate. Ich glaube schon, dass wir sehr stark vernetzt sind. Und dieses Netzwerk ist auf jeden Fall auch wichtig. Und das ist mir auch als Bürgermeister wichtig, dass die Menschen auf mich direkt zukommen können. Und das ist vielleicht der große Unterschied, vielleicht auch in der Vergangenheit. Ich glaube schon, wir müssen nah bei den Menschen sein. Das setzt voraus, dass wir eben nahbar bleiben und dass wir vor Ort sind. Und das ist auch mein Ziel, dass ich da Ansprechpartner bin für viele Menschen.
1: Bevor du jetzt hier im Stadtrat warst, da bist du ja seit 2008, ne? Nicht, dass ich jetzt irgendwas Falsches erzähle. Davor warst du ja im Bezirkstag Mittelfranken und hast dich für die gesamte Region eingesetzt.
0: Genau. Ja, Bezirk war sozusagen meine erste politische Station. Also mit 25 haben mich meine Kollegen im Nürnberger Süden nominiert, für den Bezirkstag zu kandidieren. Ich bin dann gewählt worden, was mich echt richtig glücklich gemacht hat, dann im Bezirkstag mitarbeiten zu können. Und da habe ich eben 5 Jahre auch erlebt, eben wie es denn ist, außerhalb Nürnbergs sich noch mehr zu vernetzen. Also Mittelfranken ist ein Riesenbezirk. Wenn man mal Richtung Ansbach unterwegs ist, ist es schon ganz schön weit. Aber wenn man dann erstmal bis nach Rodenburg, ob da Tauber oder Dingelsbühl unterwegs ist, dann weiß man erstmal, wie groß Mittelfranken ist. Und da gab es verschiedene Themen, jetzt gerade auch im ländlichen Bereich, die für jemanden, der aus der Großstadt kommt, ungewöhnlich sind. Klar muss man sich dann mit Fragen auseinandersetzen, der Landwirtschaft, auch im Kulturbereich. Der Bezirk ist sehr stark im Kulturbereich, auch international, was die Regionalpartnerschaften betrifft, auch unterwegs. Aber der Schwerpunkt im Bezirk ist sicherlich das Soziale, die soziale Infrastruktur. Und da habe ich viele Einrichtungen, Institutionen kennengelernt. Und es war für mich auch eine Bereicherung in meinem Leben, 5 Jahre für den Bezirk Mittelfranken, für die Menschen in Mittelfranken auch tätig zu sein.
1: Und danach bist du ja in den Stadtrat dann und warst eine Zeit lang stellvertretender CSU-Fraktionsvorsitzender und bist dann Fraktionschef geworden. Und jetzt seit Anfang Mai bist du ja der zweite Bürgermeister der Stadt. Was hat sich jetzt verändert für dich im Gegensatz zu deiner Rolle als Fraktionsvorsitzender?
0: Ach, das ist schon eine große Veränderung, muss man ehrlich sein. Also Stadtrat erstmal ist eine ganz, ganz tolle Sache. Und ich kann nur allen Zuhörern auch sagen, also wer da eine Motivation hat, wenn jemand für seine Stadt brennt und was bewegen will, dann sollte er auch für den Stadtrat kandidieren. Und ich habe in den 18 Jahren als ehrenamtlicher Stadtrat diese Aufgabe wirklich mit ganz großer Leidenschaft gemacht. Aber ich war halt ehrenamtlich. Auch als Fraktionsvorsitzender bist du immer noch im Ehrenamt. Das bedeutet, ich hatte nach wie vor einen Beruf. Ich war da bei der Bank als Bereichsleiter hier.
1: Ähnlich wie der Oberbürgermeister, ne? Ihr habt beide eine Bankkaufmann-Lehre gemacht.
0: Genau.
1: Der Markus war auch
0: bei der Bank. Wir waren beide in der Wirtschaftsschule. Zwar nicht zeitgleich, aber sozusagen hintereinander. Ich bin ja 4 Jahre älter als Markus König.
1: Ja.
0: Und viele witzeln auch immer, ja, die zwei, Markus und Andi, kennen sich seit der Wirtschaftsschule und sind da sozusagen den gleichen Weg gegangen. Ja, wirkt fast so, wenn man den Lebenslauf sich anschaut. Tatsächlich ist es aber so, ich war viele Jahre bei einer Genossenschaftsbank, eben bei der VR Thalhaber Bank jetzt hier in Nürnberg, als Bereichsleiter tätig, war eine tolle Verantwortliche, eine Aufgabe mit großer Verantwortung, hat mir auch sehr viel Spaß gemacht, durfte da im Personalbereich mitwirken, im Projektmanagement, auch in der Strategieentwicklung, Kultur und Öffentlichkeitsarbeit. Aber am Ende war es halt so, es war immer eine Doppelbelastung. Du warst früh morgens in der Bank und warst nachmittags im Stadtrat.
1: Ja.
0: Nach dem Stadtrat war ich bei vielen Terminen. Und wenn dann so eine Woche mal 70, 80 Stunden hat, dann ist es vielleicht normal, auch im politischen Geschäft. Aber ich hatte halt immer diese zwei Hüte auf, mit der Doppelbelastung, auch was die Verantwortung betrifft. Und dann habe ich mich 2025 einfach mal auch mit dem Oberbürgermeister zusammengesetzt und gesagt, Markus, wie sieht's aus? Wir beide haben jetzt die letzten Jahre auch erfolgreich zusammengearbeitet, er als Oberbürgermeister, ich als Fraktionsvorsitzender. Wie soll das ab 26 weitergehen? Und dann haben wir ihm gesagt, ja, am Schluss entscheiden die Wähler. Und die Wähler haben jetzt entschieden, ich habe das zweitbeste Ergebnis bei der Kommunalwahl eingefahren und bin jetzt auch von den Kollegen im Stadtrat zum zweiten Bürgermeister gewählt worden. Das hat mich natürlich glücklich gemacht. Das war für mich einer der schönsten Momente meines politischen Lebens. Und jetzt sozusagen die Verantwortung für die eigene Heimatstadt zu haben, auch in einem Bereich, in einem Geschäftsbereich, der mir auch sehr viel Freude macht, das ist natürlich schon auch etwas, wo ich richtig glücklich sein kann.
1: Was sind die Herausforderungen, die jetzt mit diesen neuen Aufgaben auch auf

0: dazu kommen? Also wie hast du jetzt als in deiner neuen Rolle jetzt zum Beispiel, wie soll ich das ausdrücken, das politische Klima aktuell, ja? Wenn du verstehst, was ich noch so, nicht im Stadtrat, aber sondern generell per se, wie die Bürger jetzt zum Beispiel auch mit jemandem kommunizieren. Wie hast du das jetzt wahrgenommen? Hat sich das irgendwie verändert jetzt, wo du in dieser neuen Rolle bist? Oder wie würdest du das generell aktuell beschreiben?
1: Also in meiner neuen Rolle hat sich der persönliche Kontakt mit den Menschen, mit denen ich vorher schon, und ich hatte ja bis Mai auch als Fraktionsvorsitzender mit sehr vielen Menschen zu tun, da hat sich gefühlt für mich nichts geändert. Ich hoffe, dass ich weiterhin für diejenigen der Andi Griedelstein bin, der Ansprechpartner ist, der sich mit den Themen auseinandersetzt, der aber auch für Lösungen sich einsetzt. Und auch, und das ist jetzt der Vorteil als Bürgermeister, jetzt nicht nur sagt, ja, ich kümmere mich drum, wir versuchen eine Lösung zu finden, sondern ich kann jetzt auch tatsächlich etwas umsetzen. Das heißt also, ich habe jetzt die Möglichkeit, in meinem Geschäftsbereich die Themen auch aktiv zu gestalten, zu verändern, zu verbessern. Und damit ist auch natürlich eine große Verantwortung verbunden, aber auch sozusagen ein Stück weit für mich persönlich die Motivation, was zu bewegen. Und das spüren auch die Menschen in meinem Umfeld, das merke ich schon. Ja, also da kommen natürlich Leute auf mich zu, weil sie sagen, ja, wenn ich da jetzt beim Bürgermeister bin, habe ich vielleicht mehr Möglichkeiten, dass die Dinge auch zur Umsetzung kommen.
0: Ja.
1: Das ist auch gut so, weil ich glaube, deswegen haben mich auch die Menschen gewählt, weil sie von mir auch erwarten, dass ich was verändere, was bewege. Und insofern ist die Kommunikation mit vielen, vielen Menschen, mit denen ich im persönlichen Austausch bin, sehr konstruktiv, sehr positiv. Klar läuft nicht alles rund, das muss man offen sagen. Da gibt es viele Dinge, die man verbessern kann. Aber die Menschen verstehen auch, wenn man ihnen erklärt, warum es so ist, warum wir vielleicht nicht alles verändern können oder warum wir vielleicht jetzt auch aktuell aufgrund auch der Haushaltslage vielleicht auch nicht alle Dinge versprechen können. Vielleicht in der Vergangenheit war es manchmal leichter. Ich will nichts versprechen, was ich nicht halten kann. Das ist, glaube ich, auch ein wichtiger Punkt.
0: Also über die Haushaltssperre werden wir auf jeden Fall jetzt dann gleich noch sprechen. Aber davor möchte ich mit dir generell nochmal über deine Aufgabenbereiche sprechen. Die sind ja sehr vielseitig.
1: Ja.
0: Nimm doch mal die Hörer mit, was eigentlich jetzt inzwischen alles zu deinen Aufgabenbereichen so zählt.
1: Ja, der große Schwerpunkt ist das Thema Mobilität. Also ich habe ja viele Jahre schon auch als Stadtrat im Verkehrsbereich mich eingesetzt für eine zukünftige, attraktive Mobilitätspolitik. Und wir haben jetzt eigentlich ideale Voraussetzungen. Wir haben aktuelle Zahlen. Der ÖPNV ist noch nie so, ich sage mal, erfolgreich gewesen wie im letzten Jahr. Mhm. Fahrgastzahlen, Rekord aufgestellt. Wir haben tolle Zahlen, was den Bereich Radverkehr betrifft. Auch da sehr viele Menschen fahren täglich mit dem Fahrrad in die Schule, zum Arbeitsplatz, aber auch viele Fußgänger, und damit sind jetzt nicht nur Fußgänger gemeint, die spazieren gehen, sondern wirklich die auch innerhalb ihres Quartiers entweder, ja, ich sag mal, zum Einkaufen gehen oder halt auch andere Erledigungen machen und das eben nicht mit dem Auto, sondern zu Fuß. Das heißt, Mobilität der Zukunft gestalten, das war sozusagen mein Antrieb. Da gehört auch das bessere Baustellenmanagement dazu. Das ist ein großes Ärgernis. Ich verstehe die Bürger, die nach wie vor sauer sind, weil sie vielleicht sagen, ja, viele Baustellen werden nicht richtig bewirtschaftet, bei vielen Baustellen geht nichts voran.
0: Also im Nürnberger Süden beim Funkhaus aktuell, würde ich sagen, ist auch wirklich sehr viel los. In den letzten Tagen gerade mit der VAG die neue Gleise in der Frankenstraße verlegt und generell Hafenbrücken, also da gibt es ja einige große Nummern, ne,
1: aktuell. Ich kann die Bürger richtig verstehen, die sauer sind, weil sie sagen, es kann auch nicht sein, jetzt habt ihr die Baustelle aufgemacht und da arbeitet keiner und die nächste Baustelle ist auch schon im Betrieb und es geht nicht richtig voran. Mhm. Das ist aber auch genau der Punkt, warum ich gesagt habe, ich will an der Stelle Dinge besser machen, setzt aber auch mal voraus, dass wir uns intern natürlich, was unsere Abläufe betrifft, noch besser abstimmen. Und dann geht es auch darum, jetzt in der Kommunikation gegenüber den Bürgern vielleicht noch mehr Klarheit zu haben.
0: Okay.
1: Wir haben es jetzt bei den Hafenbrücken gesehen. Ich glaube schon, auch wenn es eine Einschränkung ist, aber dass die Kommunikation, was ich wahrgenommen habe, auch anhand der Rückmeldungen gut gelaufen. Das befürchtete Verkehrschaos ist ausgeblieben. Klar, die Menschen brauchen mehr Zeit, aber es ist kein Chaos ausgebrochen. Und ich will auch für 2027, dass wir die Baustellen, die dann in Betrieb gehen, dass die dann auch wirklich zeitnah bewirtschaftet werden. Es kann nicht sein, dass man eine Barke aufstellt und dann passiert erst mal wochenlang nichts. Es müssen die Firmen auch vor Ort zum Einsatz kommen. Da werde ich strenger, ich sage auch wirklich vorgehen. Wir werden das auch mit Gebühren unterlegen, sodass also auch wirklich gearbeitet wird und nicht mehr wie bisher viele Baustellen unbewirtschaftet bleiben.
0: Lass doch da direkt mal einsteigen. Wie läuft es denn aktuell in den Hafenbrücken?
1: Bei den Hafenbrücken ist es so, dass wir die neue Brücke über den Frankenschnellweg

0: in der Fertigstellung haben. Also das ist ja sozusagen dieses große Brückenelement, der Stahlträger, der da eingehoben wurde in diesem Sommer.
1: Ja.
0: Und der wird jetzt sozusagen, also diese Brückenkonstruktion, die wird jetzt fertiggestellt. Am Schluss muss natürlich ein Asphalt noch drauf, dass dann die Autos auch abschließend dann über die Brücke fahren können. Da ist die Baumaßnahme im Plan. Ich hoffe, dass wir die eine Brücke also jetzt dann über den Frankenschnellweg und über den Kanal im Sommer nächsten Jahres in Betrieb nehmen können.
2: Und wenn ich das richtig verstanden habe, dann wird ja jetzt gerade am Europakai da an der Nähe, wird ja jetzt diese zweite Seite dann gerade gebaut, die dann zeitnah eingehoben werden soll, ne?
0: Genau, das ist dann die zweite Brücke. Also wie gesagt, die eine geht über den Kanal und über den Frankenschnellweg und die andere ist sozusagen von der Hafenstraße aus kommend, wenn man Richtung Innenstadt, Richtung Finkenbrunn unterwegs ist. Da geht einmal die Brücke, es sind also zwei Brücken dann dort, einmal über den Kanal und dann über die Südwestangende. Und da ist es tatsächlich so, an der Stelle Europakai haben wir jetzt sozusagen eine Behelfsbrücke eingerichtet. Das heißt, die Autofahrer können aktuell, wenn sie von Albach kommen, über diese Behelfsbrücke eben Richtung Innenstadt fahren. Und wir werden dann ab 2028 sukzessive eine neue Brücke errichten. Das wird sozusagen eine Stahlträgerkonstruktion sein. Mhm. Und diese Brücke wird dann eingehoben. Das wird, denke ich, auch spektakulär werden, wenn dann der Kran sozusagen diese Brücke dann irgendwann einheben wird. Und da sieht es aktuell so aus, dass wir schon noch zwei Jahre haben werden, 28, 29, wo dann auch die Belastungen sehr hoch sind. Und ich hoffe, dass wir dann ab 2030 in die Fertigstellung kommen. Das ist so der Plan. Und dann ist das größte Infrastrukturprojekt an den Hafenbrücken auch zum Abschluss gebracht. Wir investieren da aktuell über 350 Millionen Euro. Also das ist auch vom Volumen her schon sehr beachtlich.
1: Neben der Mobilität bist du ja aber auch zuständig für unter anderem Sport, Tiergarten, Söhr und Feuerwehr auch noch. Wie kriegst du das alles unter einen Hut?
0: Also Feuerwehr ist tatsächlich mittlerweile beim dritten Bürgermeister.
1: Alles klar.
0: Das haben wir sozusagen getrennt. Zum Thema Mobilität sage ich immer, gehört für mich auch der öffentliche Raum, weil das eine bedingt das andere. Mhm. Also das heißt, wenn wir eine Straße planen, wollen wir natürlich auch künftig mehr Bäume auch berücksichtigen. Die Grünanlagen, die Grünflächen gehören auch zu dem Servicebetrieb öffentlicher Raum, wo ich Werkleiter bin. Das ist für mich ein ganz klarer Schwerpunkt. Aber auch der Sport. Ich bin so dankbar, dass wir es jetzt geschafft haben, die Kollegen im Stadtrat haben die Entscheidung getroffen, dass wir die gesamte Sportthematik zusammengefasst haben. Es war vorher aufgeteilt auf mehrere Bereiche.
1: Okay.
0: Jetzt haben wir alles in einer Hand. Da gehört auch das Stadion dazu, die Kia Metropol Arena, zum Beispiel unser Taekwondo-Bundesstützpunkt. Also all das ist in einem Bereich und wir können sozusagen jetzt Sportentwicklung und Sportinfrastruktur als Ganzes voranbringen. Und das ist für mich schon auch eine große Leidenschaft, weil ich glaube, Sport bewegt im wahrsten Sinne des Wortes die Menschen, bewegt Nürnberg und das ist auch etwas, wo ich jetzt für die Zukunft eine Chance sehe, unsere Stadtgesellschaft weiterentwickeln zu können.
1: Was liegt dir da am meisten?
2: Also an deinen Aufgabenbereichen, was würdest du sagen, wo?
0: Das Stadion natürlich, das kann ich ganz ehrlich sagen. Ich meine, als Club.
2: Ich sehe schon im Hintergrund hier den Fußball und der kleine Club-Merch hier.
0: Das ist ein Geschenk gewesen von meinen Kollegen aus der CSU-Stadtfraktion, wie ich sozusagen dann Bürgermeister wurde, mich als Fraktionsvorsitzender verabschiedet habe, haben sie mir diesen Ball geschenkt und ich finde der Ball so ein schönes Symbol, also mit Unterschriften von jeder Fraktionskollegin und Kollegen, weil er erstens rund ist und ich mag es, wenn Dinge rund sind. Ja, also wenn was abgeschlossen ist, wenn man sagt, okay, dann so ein Ball kann rollen und das passt ja auch zu mir. Ich bin ja auch jemand, der immer in Bewegung ist und immer versucht, was ins Rollen zu bringen. Und das Dritte, das ist die Identifikation. Man sieht, es ist ein Ball des 1. FC Nürnberg. Und wenn dann sozusagen der Club ein Tor schießt, dann ist auch der Andi Riegelstein am Wochenende mit dabei und freut sich drüber. Also das ist auch so etwas, wo ich sage, das ist natürlich Leidenschaft von mir.
1: Was glaubst du, wie sieht's diese Saison aus?
0: Für den Club?
1: Meinst du, sie packen es diesmal, der Aufstieg, zurück in die erste Liga?
0: Also ich habe mit dem Vorstand des 1. FC Nürnbergs noch vor der Sommerpause mal ein Gespräch geführt, wo es um die Frage ging, kann man den Kader halten oder nicht? Und ich sage jetzt nur, welche Wünsche ich hatte, es sind fast alle Wünsche erfüllt worden.
1: Okay.
0: Also ich habe nämlich gesagt, bitte haltet die Spieler gerade in der Offensive, das ist doch toll. Also wenn man die Mannschaft jetzt da sieht, ich sage mal, ob das Zoma ist, das Gobel, ja, just waren, ich meine, das ist schon was, wo ich sage, die Menschen sind auch wieder begeistert.
1: Mhm.
0: Also wenn jetzt da in Wolfsburg 45.000 Zuschauer draußen sind, dann zeigt es ja auch, dass wieder viele Menschen, die jetzt vielleicht jahrelang nicht mehr beim Club waren, auch wieder ins Stadion gehen. Das ist toll und deswegen glaube ich,

0: Ich auch. Der Club hat beste Chancen in dieser Saison. Also, so wie die Mannschaft aktuell unterwegs ist, glaube ich, halten wir uns hoffentlich sehr lange da oben unter den ersten dreien. Wir müssen nicht Meister werden, auch der zweite steigt auf. Also, das ist schon ein Wunsch und kann dem Trainerteam und natürlich Miro Klose vor allem, aber auch der Mannschaft nur weiterhin viel Erfolg wünschen.
1: Ja, in diesem Sinne, Andi, danke ich dir für dieses Gespräch. Ich finde es schön, haben wir uns unterhalten. Ich freue mich auf die kommenden Gespräche und nochmal vielen Dank, dass du uns heute hier empfangen hast.
0: Herzlichen Dank.
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4: Ich bin Hendrik Daum. Die Trauer um ihre verstorbene Stieftochter, aber auch persönliche Angriffe, auch seitens der Union, das ist die Begründung gewesen von Bärbel Baas, warum sie ihre Ämter als SPD-Chefin und als Bundesarbeitsministerin niederlegt. Co-Chef Klingbeil sprang Baas zur Seite.
5: Hinter all diesen Ämtern stehen am Ende Menschen. Und auch an uns gehen die Krisen dieser Zeiten nicht spurlos vorbei, die auch immer mehr Hass und Hetze einziehen lässt und die persönliche Diffamierung. Und das sind insbesondere Frauen und insbesondere die Frauen in herausgehobenen Führungspositionen, die sowas immer stärker erleben müssen. Und ich will Ihnen für mich sehr klar sagen, das ist nicht akzeptabel.
4: Die Stadtverwaltung im oberbayerischen Eichstätt ist Opfer eines Cyberangriffs geworden. Genaue Hintergründe sind noch unklar, auch ob Daten abgeflossen sind. Das Eichstätter Rathaus mit seinen Außenstellen ist bis auf Weiteres geschlossen und auch per E-Mail nicht erreichbar. Bereits vereinbarte Termine im Rathaus entfallen bis auf Weiteres. Eine Notfall-Hotline ist aber eingerichtet. In einer Höhle auf der italienischen Mittelmeerinsel Sardinien sitzt ein Höhlenforscher tief unter der Erde fest. Nach mehr als 27 Stunden konnte der 31 Jahre alte Mann jetzt von einem Bergungsteam gerettet werden. Claudia Wächter berichtet aus Italien.
6: Endlich Licht und frische Luft. Der Forscher, ein Italiener, wurde sofort von Medizinern hier gecheckt und dann in ein Krankenhaus geflogen. In 10 Metern Tiefe saß er in der Falle. Es war dunkel und kalt. Ein Hangrutsch hatte den Höhleneingang komplett verschüttet. Nur im Schneckentempo konnten sich die Retter zu dem Mann vorarbeiten, räumten Steine und Geröll per Hand beiseite. Es war eine unglaubliche Aktion, sagte ein Sprecher des Bergungsteams.
4: Der FC Bayern wird das Champions-League-Spiel heute Abend beim norwegischen Vertreter Viking Stavanger ohne Manuel Neuer bestreiten. Laut Coach Kompany ist das eine rein medizinische Entscheidung. Neuer habe etwas am Fuß gespürt. Jonas Urbich wird also im Spiel der Ligaphase der Fußball-Königsklasse das Tor der Münchner hüten. Nachdem Neuer am Wochenende beim 2:2 gegen den FC Augsburg gepatzt und das schnellste Gegentor der Bundesliga-Geschichte kassiert hatte, war die Torwartfrage für das Spiel wieder verstärkt in den Fokus gerückt.
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7: Mit Tanja Scholl. Extremistische Parolen im Südosten Nürnbergs. Jetzt ermittelt die Polizei. Seit Mitte September sind in der Nähe des Pfalzner Weihers mehrere rechtsextreme Graffiti aufgetaucht. Vor allem Sitzbänke und Trafohäuschen wurden von den Tätern verunstaltet. Die gesprühten Hassbotschaften richten sich gegen Migranten und die politische Linke, so Polizeisprecher Michael Konrad.
8: Zum einen sind dort mit Schablone die Begriffe Remigration, aber auch der Spruch Linke ab ins Gas gesprüht worden. Wir ermitteln in bislang 5 Fällen wegen Sachbeschädigung einerseits, aber weil der Ausspruch Linke ab ins Gas auch als Volksverhetzung gewertet werden kann, natürlich auch in dieser Angelegenheit.
7: Seit Ende September kamen keine neuen Sachbeschädigungen dieser Art mehr dazu. Warum die Serie so abrupt geendet hat und wer die Täter sind, ist bisher unbekannt.
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1: Ich habe mir gerade noch die richtige Musik rausgesucht für unser nächstes Ding hier auf 98.6 Charivari. Achtung.
2: Es lebe der Sport.
1: Ja. Alter 80er von Reinhard Fendrich, es lebe der Sport. Ja, irgendwann zwickt's da mal richtig im Rücken und dann hilft nur noch eins, das Fitnessstudio. Kein Wunder, bei sitzenden oder auch stehenden Tätigkeiten im Job. Aber sich dann nach Feierabend noch aufraffen und ins Gym, ja, erklär das mal deinem Schweinehund. Mein Sohn Philipp ist ausgebildeter Personal Trainer und ich habe ihn am Wochenende mal gefragt, was ist denn eigentlich schlimmer für unseren Körper? 8 Stunden sitzen oder 8 Stunden stehen?
3: Beides ist ungünstig, vor allem wenn man das zu lange macht. Wenn ich zu lange stehe, dann kann das natürlich muskuläre Probleme mit sich führen. Kennt bestimmt jeder, wenn man irgendwann dann Rückenschmerzen bekommt, wenn man denkt, man steht die ganze Zeit im Hohlkreuz. Wenn ich aber zu lange sitze, kann das natürlich auch Herz-Kreislauf-Erkrankungen mit sich führen. Also es ist beides nicht so förderlich. Wichtig ist, dass man es nicht zu lange macht.
1: Welche 3 Übungen kann ich jetzt direkt am Schreibtisch machen, ohne dass die Kollegen gleich den Betriebsarzt rufen müssen?
3: Ja, hierbei kann ich einfach Schulterkreisen, so zwischen 10 bis 20 Wiederholungen. Da kann man so ein bisschen auf das eigene Gefühl hören. Wichtig ist, dass ich das Ganze vorwärts, aber auch rückwärts mache. Es gibt eine weitere Übung, die Doppelkinnübung heißt. Da schaue ich, dass ich einfach sehr gerade am Stuhl sitze und dann meinen Kopf einmal nach vorne ganz langsam bewege und dies kurz halte, aber auch nach hinten. Wichtig ist, dass sich hierbei nur der Kopf bewegt und der Hals und der restliche Oberkörper gerade bleibt. Eine weitere Übung wäre das ganz normale Wadenheben. Ja, das sieht auch wirklich gefühlt niemand. Das passiert nämlich unter dem Tisch. Wenn ich hier meine Füße auf die Zehenspitzen einmal anhebe, die Beine bleiben immer noch im 90-Grad-Winkel und dann das Ganze wieder abstelle und dies auch 10 bis 20 Mal wiederhole.
1: Mhm. Welche Übung können wir jetzt hier im Studio bzw. live in der Sendung sofort ausprobieren?
3: Ja, alles, was ich dafür brauche, ist eigentlich ein stabiler Stuhl. Sind nämlich eigentlich ganz normale Kniebeugen, aber ich setze mich hierbei dann auch noch hin. Bedeutet, ich stelle mich hüftbreit vor meinen Stuhl und setze mich dann einfach und ich stehe auch wieder auf. Das kann ich dann 10 bis 20 Mal wiederholen. Wenn mir das Ganze auch zu einfach ist, könnte ich auch eine einfache Wasserflasche oder sonstige Gegenstände benutzen, die in meiner Reichweite sind. So kann ich mir das dann erschweren und dies könnten Gewichte oder Hanteln nachstellen.
1: Also aufstehen und hinsetzen, aufstehen, hinsetzen. Was bringt das?
3: Dies ist natürlich perfekt für den Oberschenkel. Das merkt man bestimmt auch. In den nächsten 2 Tagen könnte ich auch merken, dass ich etwas Muskelkater am Gesäß, also am Po habe. Und das ist auch sehr effektiv für den Rumpf.
1: Okay, lass es uns mal ganz kurz zusammenfassen. Warum ist Bewegung im Allgemeinen so wichtig?
3: Der Mensch ist natürlich auf die Bewegung ausgelegt. Das merkt man natürlich, wenn man den ganzen Tag sitzt, dass sich die Schmerzen durch den ganzen Körper eigentlich verbreiten. Man ist müde und auch wenn man es nicht glaubt, aber der Sport hilft da. Nach dem Feierabend hat man vielleicht jetzt auch nicht so viel Lust, dann noch Sport zu treiben, aber nach einer gewissen Routine merkt man, wie viel Energie man dadurch bekommt, um den weiteren Alltag zu bestreiten. Der Körper schüttet beim Sport ja auch das Hormon Endorphin frei. Diese Endorphine breiten sich dann im Körper aus, also man bekommt einfach Glücksgefühle, man fühlt sich besser, energiegeladener und schläft dadurch auch viel besser.
1: Ja, und der beste Zeitpunkt, damit anzufangen, ist übrigens nicht morgen, nein, jetzt. Danke an meinen Sohnemann, den Personal Coach, wie es ja heißt, den Philipp. Dankeschön. Und wir fangen jetzt schon mal damit an, okay? Also Stuhl und dann auf den hinsetzen.
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1: Lore und Harry sind in alte Liebe seit fast 40 Jahren verheiratet. Zwischen den beiden fliegen regelmäßig die Fetzen. Es geht um alte Liebschaften, unerfüllte Träume und die Frage, was und wie viel es beim Einkaufen zum Essen geben soll.
2: Bratwurstschnecken. 4.
3: 2 Bratwurstschnecken.
4: Wieso denn nicht 4?
5: Da bleibt die Hälfte übrig und wieder ist ein Schwein umsonst gestorben. Deine Bratwurstschnecke war ja auch mal ein Tier.
4: Nee, die war immer schon Bratwurstschnecke. Noch ein bisschen Bierchen.
5: Nein, der wird immer so schmierig.
2: Darf es noch was sein?
5: Nein, danke, das ist
4: brauchen wir nicht noch was?
5: Ja, Mülltüten.
4: Nein, hier jetzt zum Essen.
5: Fett und Klopapier.
1: Bei allen Streitereien über eins sind sich die beiden einig. Dass ihre Tochter schon wieder heiratet, finden sie befremdlich. Denn es wäre bereits ihre dritte Ehe.
4: Also ihr desaströses Privatleben wird mir allmählich am Arsch.
5: Vorbei. War mir klar, dass du das sagst?
4: Warum fragst du denn dann? Warum muss sie eigentlich ständig heiraten? Wie spießig ist das denn?
5: Ja, wir haben doch auch geheiratet.
4: Ja, einmal, damals, aus Liebe.
5: Liebe?
4: Ach, jetzt war es nicht mal mehr Liebe.
1: Doch war es schon. Es gibt ja auch Momente, in denen die frühere Leidenschaft wieder zurückkommt. Zum Beispiel, als sie das erste Mal seit langem wieder gemeinsam baden.
6: Früher haben wir oft zusammen gebadet.
4: Wann hat das eigentlich aufgehört?
6: Man wird alt, müde, langweilig.
4: Ich will aber nicht müde, alt und langweilig werden.
6: Bist du auch nicht?
4: Nein.
6: Noch nicht.
4: Du auch nicht.
1: Der Film von Andreas Dresen basiert auf Elke Heidenreichs gefeiertem Roman. Brillant gespielt wird das Ehepaar in Alte Liebe von Joachim Kroll und Ex-Franken-Tatort-Kommissarin Dagmar Manzel. Stefan Grundler, 98,6 Charivari, Kinoredaktion.

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10: Ich bin Hendrik Daum. Die Trauer um ihre verstorbene Stieftochter, aber auch persönliche Angriffe, auch seitens der Union, das ist die Begründung gewesen von Bärbel Baas, warum sie ihre Ämter als SPD-Chefin und als Bundesarbeitsministerin niederlegt. Co-Chef Klingbeil sprang Baas zur Seite.
11: Hinter all diesen Ämtern stehen am Ende Menschen. Und auch an uns gehen die Krisen dieser Zeiten nicht spurlos vorbei, die auch immer mehr Hass und Hetze einziehen lässt und die persönliche Diffamierung. Und es sind insbesondere Frauen und insbesondere die Frauen in herausgehobenen Führungspositionen, die sowas immer stärker erleben müssen. Und ich will Ihnen für mich sehr klar sagen, das ist nicht akzeptabel.
10: Die Stadtverwaltung im oberbayerischen Eichstätt ist Opfer eines Cyberangriffs geworden. Genaue Hintergründe sind noch unklar, auch ob Daten abgeflossen sind. Das Eichstätter Rathaus mit seinen Außenstellen ist bis auf Weiteres geschlossen und auch per E-Mail nicht erreichbar. Bereits vereinbarte Termine im Rathaus entfallen bis auf Weiteres. Eine Notfall-Hotline ist aber eingerichtet. In einer Höhle auf der italienischen Mittelmeerinsel Sardinien sitzt ein Höhlenforscher tief unter der Erde fest. Nach mehr als 27 Stunden konnte der 31 Jahre alte Mann jetzt von einem Bergungsteam gerettet werden. Claudia Wächter berichtet aus Italien.
12: Endlich Licht und frische Luft. Der Forscher, ein Italiener, wurde sofort von Medizinern hier gecheckt und dann in ein Krankenhaus geflogen. In 10 Metern Tiefe saß er in der Falle. Es war dunkel und kalt. Ein Hangrutsch hatte den Höhleneingang komplett verschüttet. Nur im Schneckentempo konnten sich die Retter zu dem Mann vorarbeiten, räumten Steine und Geröll per Hand beiseite. Es war eine unglaubliche Aktion, sagte ein Sprecher des Bergungsteams.
10: Der FC Bayern

0: Bayern wird das Champions-League-Spiel heute Abend beim norwegischen Vertreter Viking Stavanger ohne Manuel Neuer bestreiten. Laut Coach Kompany ist das eine rein medizinische Entscheidung. Neuer habe etwas am Fuß gespürt. Jonas Urbich wird also im Spiel der Ligaphase der Fußball-Königsklasse das Tor der Münchner hüten. Nachdem Neuer am Wochenende beim 2:2 gegen den FC Augsburg gepatzt und das schnellste Gegentor der Bundesliga-Geschichte kassiert hatte, war die Torwartfrage für das Spiel wieder verstärkt in den Fokus gerückt.
1: Jetzt das Wichtigste aus Franken.
2: Mit Tanja Scholl. Erlangen gehört weiterhin zu den zukunftsfähigsten Regionen Deutschlands. In einer neuen Studie zur demografischen Lage landet die Stadt bundesweit auf Platz 7 von 400 Regionen. Untersucht wurde, wie gut Städte und Landkreise für den demografischen und wirtschaftlichen Wandel gerüstet sind. Erlangen punktet dabei vor allem mit Bildung, Wissenschaft und einem starken Arbeitsmarkt. Besonders gut fällt die Note im Bereich Bildung aus. Auch wirtschaftlich und bei der Bevölkerungsentwicklung steht die Stadt solide da. Nachholbedarf zeigt die Studie eher beim Thema Soziales. Oberbürgermeister Jörg Vollitz sieht das Ergebnis trotzdem als klare Bestätigung für den Standort Erlangen und als Rückenwind für die kommenden Herausforderungen.
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2: Ich bin Hendrik Daum. Die SPD wird ihre Parteispitze neu wählen. Das kündigte Bundesfinanzminister Klingbeil in seiner Funktion als Parteichef an. Nach dem Rücktritt der Co-Vorsitzenden und Bundesarbeitsministerin Baas. Rund um den Jahreswechsel soll es einen Parteitag geben. Klingbeil kritisierte die politischen Angriffe auf Baas in Zeiten persönlicher Trauer.
3: Ja, wir brauchen Streit unter den parlamentarischen Kräften, wir brauchen Streit unter den Parteien, wir stehen in einem Wettbewerb, wir brauchen eine Kultur des Streits, aber wir brauchen auch eine Kultur des Respekts, miteinander und voreinander. Und ich will Ihnen für mich sehr klar sagen, ich habe Sorge, dass wir das verlieren in unserem Land.
2: Baas hatte ihren Rücktritt mit der Trauer um ihre Stieftochter und mit persönlichen Angriffen auch aus der Union begründet. Autoersatzteile sind innerhalb von 10 Jahren im Schnitt um mehr als 80% teurer geworden, deutlich stärker als die allgemeine Inflation. Laut Versicherungswirtschaft steigen dadurch auch die Reparaturkosten. Besonders betroffen sind Türen, Kotflügel und Außenspiegel. Der sogenannte Designschutz schränkt dabei die Konkurrenz durch unabhängige Hersteller ein. Die EU will diesen Schutz jetzt für bestimmte Ersatzteile lockern. Der Rechtsstreit um eine unerlaubte Wahlwerbung der AfD mit dem Sänger Heino ist mit einem Vergleich zu Ende gegangen. Die AfD Uckermark muss dem 87-Jährigen einen 4-stelligen Betrag zahlen. Außerdem gab es eine persönliche Entschuldigung. Ein AfD-Politiker aus der Uckermark hatte in sozialen Medien behauptet, Heino würde ihn wählen, wenn er könnte. Dagegen hat der Volksmusiker geklagt. Alexander Zverev wird die neue Nummer 1 der Tenniswelt. Spätestens zum Saisonende wird der 29-Jährige als bester Spieler die Rangliste anführen. Das ist jetzt sicher, weil 2 Konkurrenten beim Turnier in Shanghai früh ausgeschieden sind und weil die aktuelle Nummer 1, Jannik Sinner, immer noch verletzt ist. Zverev hat dieses Jahr die French Open und die US Open gewonnen. Er ist die 2. Nummer 1 aus Deutschland nach Boris Becker im Jahr 1991.
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4: Mit Tanja Scholl. Neue Ermittlerin und spannende Story im 12. Franken-Tatort. 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Ein brutaler Mord im Nürnberger Rotlichtmilieu führt die Kollegen Ratgeber und Voss in die oberfränkische Idylle und hat es in sich. Die neue Folge läuft kommende Woche Sonntag im 1. 2 Tage zuvor ist der Fall schon in der ARD-Mediathek zu sehen. Auch der nächste Fall des neuen Ermittlerduos wurde bereits in Nürnberg, Fürth und Erlangen abgedreht. Der 13. 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